0: Opposition fordert die Regierung auf, aktiv zu werden. Das Bundeswirtschaftsministerium versucht zu beruhigen und will nichts von einer Gasmangellage wissen. Der Chef der Bundesnetzagentur Müller appelliert im ZDF an die Versorger, ihre Speicher zu füllen.
1: Es ist genug Gas verfügbar. Man muss es nur einkaufen und auch in Deutschland, in Europa einspeichern. Das kann man Stand heute auch noch schaffen. Man muss dafür nur jetzt richtig ranklotzen.
0: Verbraucherschützer meinen, sich schon mal nach günstigeren Versorgern umschauen, das kann nicht schaden. Viele junge Menschen in Deutschland haben das Vertrauen in die gesetzliche Rente komplett verloren. Laut einer Umfrage erwartet weniger als die Hälfte der 18- bis 30-Jährigen im Alter noch Geld vom Staat. Deswegen legen viele fürs Rentenalter einfach selbst Geld zurück. Die Angst vor Altersarmut zählt für die Gen Z inzwischen zu den größten Sorgen, die sie haben. Beim Thema Videobeweis bekommen die Fußballfans jetzt Rückendeckung aus der Bundesliga. Der FC Augsburg spricht sich klar für die Abschaffung des VAR aus. Geschäftsführer Ströll kritisiert, dass der Videoreferee immer eher neue Diskussionen auslöst, als alte Probleme zu lösen. Und dass die Emotionen dabei auch auf der Strecke bleiben. Mehrere Fanszenen wollen jetzt am Pokalwochenende Aktionen in den Stadien starten.
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1: Gleich geht's los.
2: Diesmal heißt es Gusto di Bolzano, ein kulinarischer Trip durch Bozen. Vom Aperitivo bis zur Pizzeria, so ein wenig deutsche Vita in dieser nördlichen italienischen Stadt. Und einige Überraschungen, wie zum Beispiel Büffelmozzarella aus Südtirol. Mediterrane und alpine Spezialitäten, wenn wir unter anderem diese Gäste treffen werden.
3: Buongiorno a tutti.

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1: Ich bin Yves Simon. Nicht nur bei uns ist es zu trocken, auch in Mittelamerika fährt der Panama-Kanal wegen dem zu niedrigen Pegel und zu wenig Regen den Verkehr runter. Ab September werden die buchbaren Durchfahrten schrittweise von 36 auf 32 Schiffe pro Tag reduziert. Hintergrund sind deutlich niedrigere Niederschläge und das Klimaphänomen El Niño. Jeder Schleusenvorgang lässt nämlich wertvolles Süßwasser ins Meer abfließen und das wird anderweitig gebraucht. Für Kinder im Alter zwischen 9 und 10 Jahren in Deutschland ist eine neue U-Untersuchung geplant. Das hat der gemeinsame Bundesausschuss beschlossen, der festlegt, welche Leistungen die gesetzliche Krankenkasse übernimmt. Bisher gibt es regelmäßige U-Untersuchungen für Kinder bis einschließlich 5 Jahre. Claudia Wächter berichtet.
2: U10 heißt der neue Check-up und bei dem sollen sich Ärzte vor allem auf mögliches Übergewicht konzentrieren, wie viel sich die Kids bewegen, ob es psychische Auffälligkeiten gibt und wie lange sie am Handy oder Tablet hängen. Stichwort Dauerscrollen führt oft zu Konzentrationsproblemen.
1: Der UN-Sicherheitsrat startet heute die zweite Probeabstimmung zur Nachfolge von Generalsekretär Antonio Guterres. In einer ersten Runde lag die frühere kostarikanische Vizepräsidentin Greenspan laut Diplomatenkreisen vorn. Insgesamt bewerben sich 7 Kandidatinnen und Kandidaten. Bevor es zur offiziellen Wahl kommt, testen die Mitglieder in dieser informellen Abstimmung, wie die Vetomächte USA, China, Russland, Frankreich und Großbritannien reagieren. Der SC Freiburg hat einen wichtigen Schritt in Richtung Ligaphase der Conference League gemacht. Der Fußball-Bundesligist hat sich im Playoff-Hinspiel mit 3:1 beim schottischen Vertreter Motherwell FC durchgesetzt. Nächste Woche Donnerstag können die Breisgauer zu Hause den Einzug in die Ligaphase dann perfekt machen.
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5: Das ist die Radioreise, die Sie zu neuen Horizonten bringt und damit Reiselust wecken soll. Im Studio Alexander Tauscher, herzlich willkommen hier bei uns in dieser Show. Wir sind heute in einer Stadt, in der alles Schöne verschmilzt. Eine Stadt, die für Genuss steht. Die Bandbreite der mediterranen Küche trifft hier auf die echte Tiroler Tradition. Das heißt zum Beispiel, Pasta und Wein treffen auf Knödelgerichte und der Espresso, der fügt sich zum Strudel und zum Kaiserschmarrn. Also wir sind ganz klar in Bozen. Gusto di Bolzano heißt diese Show. Unsere Reise mit Deutsche Vita und auch ein

wenig dem deutsche Farniente, beginnt mit italienischen Momenten für jedermann verständlich. Denn Paolo Dezzele ist unser Guide in der Altstadt von Bozen. Er führt uns in die eine oder andere Vinothek. Und dazwischen gibt es Pizza und später auch Mozzarella, also das volle kulinarische Programm. Und damit nun, Benvenuti in Italia. Willkommen in Italien.

0: Mein Name ist Paolo e buongiorno a tutti. Siamo a Bolzano, città mistilingua, eine multilinguistische Stadt, also Deutsch-Italienisch muss zwangsläufig genutzt werden, weil wir ja zwar in Italien sind, aber in einer deutschsprachigen Region.
1: Du hast ja einen italienischen Namen, Paolo.
0: Ja, meine Mutter ist aus Trient. Das ist praktisch das, was früher das Welschtirol war. Und mein Vater ist eben aus Südtirol. Und das ist eigentlich eine wunderbare Fügung, weil so lernt man und wächst man mit zwei Sprachen auf.
1: Super.
0: Und das geht dann praktisch automatisch mit. Und wenn dann Deutsch und Italienisch unterwegs sind, dann ist eigentlich Englisch auch nicht weit. Ne?
1: Darum beneiden wir euch, dass ihr das schon in dem Blut habt drin. Andere müssen Italienisch auf der Schulbank lernen. Ihr kriegt es in der Muttermilch quasi.
0: Ja, es ist halt so. Für den Deutschsprachigen ist vielleicht Italienisch leichter. Für den Italienischsprachigen die deutsche Sprache extrem schwierig. Wirklich leichter vom Deutschen ins Italienische. Bella Italia lässt grüßen. Ne?
1: Ah, ja.
0: Aber wir sind hier auf dem Walterplatz. Vor uns die Statue des Minnesängers Walter von der Vogelweide. Einer der berühmten Musiker der damaligen Zeit. Wir sprechen ja vom Mittelalter. Der zweite war dann der Oswald von Wolkenstein. Die zwei Typen haben aus Südtirol praktisch den Minnegesang geprägt. Vom Walterplatz, also mit der Walterstatue, schauen wir jetzt Richtung Südwesten ungefähr. Und da stehen wir vor dem Palais Campofranco. Hier oben auf der Terrasse des Restaurants. Und im Innenhof haben wir dann einige Bars und Cafés, wo man ganz gut so verweilen kann. Und da haben wir jetzt ein paar interessante Bars da hat. Links am Eck hat Loacker sein Stammcafé aufgemacht. Und das ist jetzt der Innenhof. Und der alte Ginkgo-Baum, der ist erhalten worden. Es ist praktisch alles neu gebaut worden, renoviert worden. Und das ist um diesen Ginkgo-Baum praktisch, weil der Baum zu Ehren von der guten Sissi gepflanzt worden ist. Man hat aber mit diesem Innenhof auch das Zentrum revitalisiert.
1: Hier bekommen wir, Paolo, auch gleich diesen Eindruck vom Deutsche Farniente. Man trifft sich vormittags, bis Samstag um 11 zum ersten Prosecco.
0: Jetzt der Prosecco hat später Einzug gehalten. Normalerweise würden sich die Südtiroler zu einem Glas Weißburgunder treffen oder Sauvignon Blanc. Jedenfalls Weißwein, eher nicht schäumend. Aber natürlich, das ist auch ein Einfluss der italienischen Kultur. Der Prosecco, der wichtigste Schaumwein weltweit momentan.
1: Und das ist bei euch so, dann am Vormittag, vor dem Mittagessen trifft man sich eben zum Aperitivo?
0: Ja, oder? Sagen wir mal, das Mittagessen fängt eigentlich nach dem Frühstück an, und zwar mit einem Glas Weißwein oder Schaumwein. Und mittlerweile hat sich diese Kultur auch ein bisschen verlaufen, weil ja auch der Aperol, Spritz natürlich, einiges dem Weißwein abgerungen hat. Nicht? Leider Gottes. Das Klassische war eigentlich ein Schluck Weißwein.
1: Weil es ist unverfälscht und
0: macht
1: eher sogar Appetit, ja? Weil der Aperol Spritz ja auch so ein bisschen süßlich
0: ist.
1: Ja,
0: genau. Und das ist dann für uns Puristen ist das auch ein bisschen verwässert. Nicht? Ein Schluck Weißwein oder auch zwei hängt von der Gesellschaft ab. Ne?
1: Natürlich.
0: Und das hängt davon ab, wie weit dann das Mittagessen dehnbar ist zeitlich. Es kann schon mal vorkommen, dass das so 14 Uhr dann langsam... Und das wären jetzt wieder italienische Verhältnisse. Weil im deutschen Volksmund sagt man, ja, um 12 Uhr wird gegessen, ob gekocht ist oder nicht.
1: Genau.
0: Im Italienischen sagt man, ach, jetzt trinken wir noch ein Glas. Und das mischt sich halt alles ein bisschen. Das ist auch die Gelegenheit, Leute zu treffen und ein bisschen freie Minuten im Freien bei schönem Wetter ein bisschen zu genießen.
1: Es ist auch sehr offen, dass man auch dann zu den Leuten hinzukommt, wenn man sich vielleicht nicht direkt kennt, oder ist es, dass man sich eher im Bekanntenkreis hier trifft?
0: Na, eher Bekanntenkreis. Wenn man dann bestimmte Orte pflegt, gehört man praktisch zum inneren Kreis und dann mischt sich das natürlich. Da hat irgendjemand Geburtstag heute.
1: Das ist auch ein Treffpunkt der Einheimischen vor allem?
0: Ja, aber auch sehr touristisch natürlich, weil wir sind im Zentrum. Wie halt die ganzen Lauben, die ganze Altstadt. Wir dürfen ja nicht vergessen, Südtirol hat ja über die 7,5 Millionen Touristen. Also da kommen, also wie der Reinhard Fendrich gesungen hat, wie in die Stadt, die nicht schläft. Aber Bozen bzw. Südtirol ist nicht minder.
1: Na, deswegen hat ja Fendrich auch von der Strada del Sole gesungen.
0: Genau. Die hat uns früher immer ein bisschen überbrückt, weil die dann richtig sack runter Rimini Jesolo. Und mittlerweile hat sich dann der Gardasee als Urlaubsort auch ziemlich stark etabliert. Und mit dem natürlich auch Südtirol.

orizzontale. Wir lassen Reinhard weiter schwitzen auf der Strada del Sole. Wäre er nur lieber in Bozen abgefahren, dann hätte er jetzt gleich ein kühles Glas Wein in einer Vinothek in den Laubengassen bekommen. Vino Viva Italia.

bei uns hier gleich in der Radioreise. Bozen, das heißt eben auch Salotte, die Landeshauptstadt von Südtirol, und der Weinanbau sind eng miteinander verbunden. Bis ins Zentrum von Bozen hinein reichen die Reben der Weinberge in den sonnigen Hang- und Hügellagen rund um diesen großen Bozener Talkessel. Zwei autochthone Sorten sind weit über die Grenzen von Bozen bekannt. Einmal der fruchtige St. Magdalena und eben der dunkle, der samtige Lagrein. Man sagt in Italien,

0: Schiller.
1: Das ist jetzt die Parallelstraße der Bozner Lauben, die ja die wichtigste Straße in Bozen ist mit den vielen Handelshäusern. Wir sind in der südlichen Variante unterwegs und da gehen wir jetzt rein in eine kleine Weinbar, die italienisch angehaucht ist, weil wir sind ja im Schnittpunkt der Kultur. Ne? Es ist interessant, wie man auch ästhetisch und auch vom Gefühl her feststellen kann, in welcher Bar man sich jetzt befindet. Und das ist jetzt so nicht despektierlich, sondern das ist jetzt so eine Richtung italienische Bar. Wir gehen durch diese klassischen Durchgänge, weil es ist schon sehr üblich, dass die Laubenhäuser und auch die Häuserreihen links und rechts der Lauben auch Innenhöfe hatten.
2: Sehr gemütlich. Also man sitzt selbst in diesen Innenlauben nochmal.
1: Immer ja. Geschützt, ja.
2: Und jetzt sind wir ja mittendrin im Innenhof.
1: Wollen wir ein halbes Stück Weißwein nehmen? Das ist auch jetzt kulturell interessant. Das ist Stockfisch.
2: Getrockneter Stockfisch mit Panade?
1: Ja, wird paniert, ja. Der Stockfisch kommt ja eigentlich von den Lofoten an. Ist in der italienischen Fischkultur ganz stark verbreitet, weil ja früher die Norweger, die Wikinger, wie auch immer, den Stockfisch mit anderen Gütern getauscht haben. Auch auf Sizilien, das ja eine Mittelmeerinsel ist, ist der Stockfisch ganz stark als Fischgericht verbreitet. Möchte man meinen, man ist im Mittelmeer, aber es war eben haltbar. Und das war natürlich der große Vorteil.
3: Ciao, buongiorno.
1: Nein, tranquillo.
2: Und ansonsten sieht man diese kleinen
1: Antipasti. Ja,
2: Tartine nennt ihr das, ja?
1: Muscatine, Tartine, ja. Das ist so ein bisschen der Hungerdämpfer. Ne? Weil natürlich der Weißwein dann beim Aperitif natürlich das macht, was ein Aperitif machen soll. Appetit anregen.
2: Sehr gut.
1: und dann natürlich auf leeren Magen, das heißt zwei Gläser, kann mitunter problematisch werden. Ich habe eine Domanda un po' strana. Anche Otto, no. Mi fai due mezzi bicchieri?
3: Perfetto,
1: Imbarcato. So, das wäre jetzt so klassisch. Vormittagsaperitif, gemütlich, kein Stress. Heute ist ja Samstag.
2: Genau.
1: Man soll das Leben ein bisschen genießen.
2: Man weiß nie, wie lange es ist. Ja.
1: So ist es. Und, also man bleibt in der Stadt, flaniert ein bisschen, trinkt ein, zwei Gläser und dann ist der Samstag wieder durch. Von einer Bar in die andere, da trinkt man eher Italienisch und dann gehen wir in die nächste Bar, da trinkt man eher Deutsch.
2: Was sagt ihr, Cin Cin?
1: Salute. Zum Wohl, ja, Salute, zum Wohl, Cheers. Cin Cin, Salute a te. Wir sind jetzt am Obstmarkt, an einem der wenig gebliebenen Obst- und Gemüsestände. Früher waren die 20 Stände ausschließlich mit Obst und Gemüse. Mittlerweile haben wir Blumen, Trockenobst und dergleichen. Aber da sieht man auch ein bisschen die Verschmelzung der Kulturen. Radicchio, okay, das ist jetzt Norditalien, ist Treviso, also Veneto, gehört eigentlich zu unserer Kultur. Da zum Beispiel gleich vor uns die Puntarelle, das ist eigentlich Latium. Die werden klassisch mit Anchovies gegessen. Und daneben die Cime di Rape, das wäre noch südlicher, das wäre in Apulien unten, wo wir jetzt gerade den Weißwein gehabt haben. Und das wird gemacht mit einer eigenen Nudelsorte, das sind die Orecchiette. Diese Cime di Rape, das ist eigentlich der Auswuchs eines Kohlgewächses. Und das wird mit Peperoncino, mit ein bisschen Acciuga, Olivenöl, natürlich ganz schnell vorgekocht, noch angebraten mit den Nudeln mit. Ja. Und das ist eigentlich ein Einheitsgericht. Und das ist jetzt die süditalienische Variante.
2: Ja, diese Vielfalt an Kräutern, Gemüsen, Obst, bekommt man es auch nicht im Supermarkt, da muss man schon hierher kommen.
1: In gut sortierten Supermärkten findet man das schon. Vor allem in den Vierteln ein bisschen außerhalb. Wo wohnt wer?
2: In der Innenstadt weniger Deutsche als im Umland?
1: Ach ja, haben wir eigentlich im Zentrum mehr Deutsche als in den Peripherien. Die neuen Viertel sind ja erst später dazugekommen, zum Großteil mit Auswanderern. Wir dürfen ja nicht vergessen, fängt ja Mussolini mit der Italienisierung an. Da werden ja die Schulen verboten, die deutsche Sprache, blablabla. Er versucht vermehrt, Italiener ins Land zu bringen, um diese Italienisierung auch im Bereich des Volkes weiterzubringen. Aber in der Altstadt hat man die ja nicht ansiedeln können. Deswegen hat man müssen außerhalb neue Viertel bauen und die sind dann quasi italienische Domäne geblieben. Mittlerweile auch ein Bäckergeschäft da sich angesiedelt. Es hat sich halt der Markt verändert. Was geblieben ist, ist aber das Würstelstandl. Das gibt es seit 100 Jahren.
2: Das klingt jetzt wieder nach Österreich, ja?
1: Ja, eines ist weiter unten an der Goethestraße unter dem Vögele-Restaurant und das ist auch eines der historischen Würstelstandl und immer sehr gut besucht. Das ist genau an der Ecke da. Ne?
2: Sieht sehr profan aus.
1: Natürlich. Ein Frankfurter Würstel wird beim Pudel gegessen, stimmt's? So ist es.
2: Und sogar Münchner Weißwurst ist da gerade.
1: Gibt's auch, natürlich.

0: Natürlich.
1: Wahnsinn.
0: Und im Herbst der anderen Straßenseite werden dann die Maroni gebraten. Ne?
1: Die Münchner Weißwurst vis-à-vis die Maroni.
0: Ja, ja. Das gehört auch zum Stadtbild, der Vermischung der Kultur.
2: Ein kulinarischer Stadtrundgang durch Bozen, das Tor zu den Dolomiten. Die meisten Touristen drängen sich in Bozen in den engen Gassen rund um den Walterplatz. Wer aber nur ein paar Schritte über die Talfahrbrücke läuft, der kommt in ein ganz anderes Bozen. Jedenfalls fällt die Architektur auf. Als in den 1930er Jahren Südtirol an Italien angeschlossen wurde, ließen die Faschisten in Rom ein repräsentatives italienisches Stadtviertel in Bozen entwickeln. So entstand eine Prachtstraße, die Freiheitsstraße. Sie ist geprägt von großen Häusern mit wuchtigen Fassaden und darunter einem Laubengang. Die Straße mündet in den Siegesplatz mit dem Siegesdenkmal aus Marmor der Region von Bergamo. Und am Rande des Platzes befindet sich eine in Bozen sehr beliebte, gehobene Pizzeria, Il Corso. Sie wird von Fabiano und Santo Gabriele geführt.
3: Io sono Fabiana, sono nata a Bolzano nel 1969. Io nasco a Bolzano, ho fatto le scuole superiori e poi.
4: Ich heiße Fabiana, ich bin in Bozen geboren. Ich habe hier die Oberschule gemacht und dann habe ich Buchhaltung angefangen zu arbeiten. Nachdem ich Santo verheiratet habe, haben wir angefangen zusammen zu arbeiten in seinem Restaurant, und zwar in der Gastro. Und wir sind in der Gastro seit 1997 zusammen.
3: Nell'attività di famiglia, perciò è dal 97 che lavoriamo assieme sempre nella ristorazione.
5: Sì, sì, io vengo qua con la mia famiglia nel 78, dove comunque abbiamo intrapreso da subito la ristorazione, quindi pizzeria. Io sono sempre stato.
4: Ich bin Santo und ich bin schon im Jahr 78 nach Bozen gekommen. Meine Familie kommt aus Kalabrien. Und meine Familie war schon immer in der Gastro tätig und auch eben mit Pizzen hatte die Familie immer zu tun. Und ich habe schon immer geholfen, mitgeholfen der Familie, und jetzt bin ich hier.
5: Già nel lontano 79, 80 eccetera. Intanto è una passione che si segue, no? Impari, intanto abbiamo fatto un sacco di.
4: Ich habe aus Leidenschaft den Beruf vom Pizzaiolo gelernt. Wir haben ganz viel auch mit meiner Familie gelernt und geschaut in Italien. Wir waren auch auf unterschiedlichen Events. Und eben, wenn man schon in der Gastro als Junge und als Kind tätig ist, dann ist es ja klar, dass man auch Interesse hat und sich da weiterbilden will. Und ich finde es spannend, sowohl ein Teil von das Chemische, also wie das alles mit dem Teig funktioniert und dann auch einfach, wie eine gute Pizza am Ende ausschaut und schmeckt.
5: La parte finale della una buona pizza, insomma, ecco, maturata, lievitata bene, maturata bene.

0: La mia è sempre stata una passione mia personale. Poi lavorando qui al ristorante, da cosa nasce cosa, mi sono anch'io sempre informata, ho cercato di...
1: Für mich ist die Leidenschaft das Wichtigste und für uns alle hier in unserer Pizzeria, in unserem Restaurant. Und wenn man hier arbeitet, kann man sich ja ständig weiterbilden und so habe ich ja gemacht. Aber grundsätzlich ist es wichtig, dass man dafür brennt.
0: Però fondamentalmente a noi ci spinge la passione, soprattutto la passione.

0: Ci vuole tempo, in tutte le cose, se vuole essere fatte bene, ci vuole tempo. Il tempo è importante, quindi un impasto come si deve avere un riposo tra maturazione.
1: Das Wichtigste bei dem Teig und allgemein bei der Pizza ist ja die Zeit. Und zwar einfach abwarten, wie es sich gehört, und der Pizza Zeit lassen. Und zwar der Teig muss ja erstmal reif werden und dafür braucht es ja Zeit. Es braucht ja unterschiedliche Temperaturen und dann, wenn es aufgeht, muss man das ja auch in unterschiedlichen Stufen machen, in Momenten, Zeitpunkten.
0: Lievitazione.
2: Poi la maturazione dà la leggerezza alla pizza, perché un impasto maturato

0: tempo giusto.
1: Und es ist dann nicht zu schwer zu verdauen danach, wenn der Prozess dann eigentlich gestimmt hat. Und die Zucker werden ja von komplex zu erträglich. Und da muss man ja nicht die ganze Nacht Wasser trinken, weil es dann zu schwer war.
2: Ecco perché quando a volte si mangia la pizza, poi già tutta la notte si beve, così. E invece altre volte no.
3: Pizza drinnen oder draußen unter den Grieserlauben, diesen typisch hohen Arkaden. Wir sind zu Gast in der Backstube von Fabiana und Santor, aus der es auch süß duftet.
2: La pizza contemporanea non ha luoghi e la passione che ti porta, però la base è una pizza contemporanea mediterranea.
1: Das ist eine zeitgenössische Pizza. Das heißt, es gibt ja nicht wirklich einen Ort, wo man sagt, das ist dann die Pizza. Für die zeitgenössische Pizza, die kann man ja an sich überall essen, wenn das nach dieser Art gemacht wird. Man kann sagen, dass es eine mediterranische Pizza ist. Es braucht ja Wissen dahinter, weil die Pizza hat sich ja selber entwickelt während der Zeit. Und klar gibt es ja auch Standards, die das bestimmen, die Regel. Und man muss ja unterschiedliche Mehl haben, man muss ja aber auch ganz, ganz wichtig gute Zutaten haben. Also Rohmaterial muss man ja ganz, ganz gut haben. Das ist das Wichtigste.
0: Ci sono tecniche diverse, per questo che noi la consideriamo una pizza contemporanea, moderna, insomma.

0: particolarmente, più o meno tutte, devo dire la verità che le pizze, anche abbiamo le pizze che sono d'autore, che noi di tanto in tanto le cambiamo, ci sono anche con gli ingredienti magari che sono di stagionali.
1: Quindi, fast alle unsere pizzen sind beliebt und wir können jetzt nicht sagen, was da am meisten geht oder mehr verkauft wird. Wir haben ja unterschiedliche Kategorien sozusagen von Pizzen. Wir haben die Autor-Pizzen mit Zutaten aus der aktuellen Jahreszeit, das heißt, sie wechseln ja auch während des Jahres. Und dann haben wir die klassischen Pizzen, die wir dann immer auf unserer Karte haben. Und ja, grundsätzlich haben wir ja was für jeden Geschmack. Jeder findet da eine Pizza, die er sicher machen wird. Und ja, grundsätzlich reinterpretieren wir ja auch die klassischen Pizzen, zum Beispiel die Capricciosa, die haben wir, aber sie heißt ein bisschen anders und es ist auch einfach ein bisschen anders, eben einfach von uns reinterpretiert.
2: L'abbiamo rivisitata con magari un'ottima materia prima o magari col carciofo in crema invece che...
3: Essen die Italiener mehrheitlich Pizza oder eher Pasta?
2: Una dura lotta. Io penso che la pizza vinca su tutto, credo.
1: Das ist sehr schwierig zu sagen. Ein schwieriger Kampf, aber ich glaube, die Pizza gewinnt.
3: Fabiana macht ja nicht nur Pizza, sondern auch süße Sachen. Sie ist ja auch Dessertbäckerin.
2: Io faccio, mi occupo di tutta la linea dei dessert. I dessert sono sempre stati una mia passione. A livello amatoriale.
1: Ich kümmere mich um die Dessert-Nachtischkarte. Das ist schon immer eine Leidenschaft für mich. Ich habe alle möglichen Zeitschriften über Nachtische und Süßigkeiten gelesen, bestellt aus unterschiedlichen Ländern. Ich hatte ja auch einen kleinen Blog auf Instagram über Desserts. Und bei uns haben wir eher eine klassische Auswahl, und zwar zum Beispiel Tiramisu oder die Desserts typisch aus Neapel. Und dann haben wir die Cassata, Cannolo aus Sizilien. Und dann haben wir auch Nachtische, die vielleicht nicht mehr so üblich sind und nicht überall zu finden sind, wie die Zuppa Inglese.
2: Tanti hanno dimenticato. Non so, la Zuppa Inglese, che non conosce nessuno, però. Si chiama CER, che sarebbe la Cares Ethical Restaurant, che è la prima valutazione che verifica l'impegno sostenibile.
1: Ich wollte erwähnen, dass wir auch die Zertifizierung CER haben, und CER steht für Cares Ethical Restaurants, und das ist eine Zertifizierung, was von Norbert Niederkofler, Paolo Ferretti und Vireo zusammen gemacht wurde. Niederkofler ist ja der Michelin-Stern.

0: Koch, Chef in Südtirol. Diese Zertifizierung, der kriegt man, wenn man die 7 große Kategorien erfüllt. Und wir sind die erste Pizzeria, die das gekriegt hat.
1: Ha premiato, diciamo, il nostro impegno etico nel nostro lavoro.
2: Beide haben den ganzen Tag mit Pizza und Pasta zu tun. Essen Sie privat auch noch so viel Pizza oder wird dann was Leichtes gegessen, eher einen Salat vielleicht nur?
1: Noi la pizza la amiamo con tutto il cuore. Ovviamente non possiamo cibarci.
0: Wir lieben Pizza. Also klar können wir ja nicht nur von Pizza ernähren und nicht nur Pizza essen, aber wir lieben Pizza und wir sind dann die ersten Kritiker, die das auch selber dann die Pizza verstehen wollen und mal ausprobieren wollen.
3: I primi assaggiatori.
1: Siamo noi.
3: Degustatori siamo noi.
2: So, nach der Pizzeria wird es Zeit für einen kleinen Verdauungsspaziergang mit Einkehr, denn Paolo hat noch 2 Vinotheken für uns im Programm, bevor wir Büffelmozzarella und spanische Tapas sowie auch Bozener Bier kosten werden. Einfach gesagt, Gusto di Bolzano. Wie immer an dieser Stelle, auf Weiterhören.

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2: Richtet auf eure Lauscher, denn hier spricht der Tauscher. Der Alexander grüßt sie alle miteinander und wünscht auf diese Weise eine schöne Radioreise. Wenn man an einem Samstagvormittag durch die Altstadt von Bozen läuft, dann sieht man vor vielen Geschäften oder Bars Gruppen von Menschen, die mit einem Glas Prosecco in der Hand den Mittag quasi einleiten oder sich einfach über das Wochenende freuen. Abends gönnt man sich gern einen Lagrein, dieser intensive und dunkel rubinrote Wein aus der Region. Er schmeckt fruchtig nach Waldbeeren oder auch nach reifen Kirschen, hat aber auch so seine leichte, säuerliche Nuance. Daher wird der Lagrein gerade auch zu Fleisch oder zu Hartkäse empfohlen. Der St. Magdalena, dieser andere bekannte Wein aus Südtirol hingegen, der ist vom Geschmack eher feinfruchtig und leicht. Er passt dann vor allem zu leichten Antipasti, zu rotem Fleisch oder auch zu Frischkäse. Weinselige Erlebnisse bietet nun Paolo Tezzele in zwei weiteren Vinotheken von Bozen.
3: Könnte man noch ein Gläschen trinken? Diese blonde Dame da drinnen, das ist eigentlich eine Finnin. Also das gehört auch zur Multikulti-Kultur. Der Südtirols, das ist die Birgitta. Birgitta, ciao!
2: Hallo Birgitta, Hallo. Radioreise, du bist aus Finnland.
4: Ich komme aus Finnland, ja. Ich bin mit den drei Weihnachtsmann hier gelandet und bald geblieben einfach.
2: Kommst du aus dem Norden, aus dem Lappland?
4: Nein, dort haben wir nur unser Ferienhaus gehabt.
2: Aber das Klima ist deutlich günstiger hier, ja, als in Finnland?
4: Ja, wenn man die Wärme gern hat, wohl, ist besser hier.
2: Aber der Schnee fehlt.
4: Der Schnee fehlt, ja. Wir haben nicht genug Schnee in Finnland.
2: Und weißt du, was auch ein Vorteil ist? In Finnland ist der Wein viel teurer als hier.
4: Sicherlich, aber deswegen man trinkt lieber Wodka.
2: Hiljainen tango sateessa soi, uneksien kuulen mä sen. Birgitta, du bist die Inhaberin. Ne?
4: Ja, ich bin ja, leider.
2: Wie heißt die Bar?
4: Banco 11. Wir sperren auf um 11 Uhr in der Früh. Und unter die Woche bis 8 Uhr abends geht's weiter. Und Samstag nur bis 2. Dann stimmt aber nicht. Dann geht's um 3 Uhr, bin ich immer noch da. Wir haben den riesigen Samstagmarkt. Viele, viele Touristen gehen hin und danach kommen sie hier Aperitif trinken. Aber nicht nur Touristen, auch die Einheimischen und ganze Menge.
2: Was hat dich damals bewogen, aus Finnland hierher nach Bozen zu ziehen?
4: Mein heutiger Mann hat mir 1987 eingeladen für 3 Monate Winterpause. Und die Winterpause ist immer noch da.
2: Du sprichst so fantastisch Deutsch.
4: Ich habe Deutsch nicht studiert in der Schule. Das ist einfach learning by doing. Ein bisschen Hilfe da.
2: Und Wein, hast du dir die Kenntnisse auch angeeignet hier?
4: Einfach hier, nebenbei.
2: Und schöne Live-Musik habt ihr auch, ja?
4: Ja, sogar. Es sind mehrere Variationen von Musik. Da sind einige, die super spielen, aber das einfach.
2: Besser mit Mutschel.
3: So, wir sind jetzt in der Bindergasse. Die Bindergasse ist genannt nach den Fassbindern. Und am Anfang der Bindergasse, Richtung Norden schauend, haben wir das Gasthaus Weißes Rössel, Il Cavallino Bianco. Und das ist Treffpunkt der Einheimischen. Da kann man sich alleine reinsetzen, eine Leberknödelsuppe essen, lieber als ein Würstel mit Senf. Es war das Gasthaus, wo sich die Leute, die nach Bozen in die Stadt gekommen sind, um was zu kaufen oder um was zu verkaufen, auch gegessen haben.
2: Und bei dem Namen Weißen Rössel erschrickt der Operettenfan gleich und denkt, war hier die Operette? Nein, es gibt einfach so viele.
3: Nein, es gibt viel zu viele Weiße Rössel wahrscheinlich unterwegs.
2: Weißes Rössel kommt sicher von Stallungen, dass hier die...
3: Ja, generell von Umgang mit Zugtieren, aber auch eben, weil das eben eine der Hauptzuchtdurchstraßen ist und Weiße Rössel klingt halt gut. Ne?
2: Und hier auch mit diesem Ornamentschmuck an den Fassaden noch gut zu sehen.
3: Man sieht, da stehen die Leute stehen die Leute an, weil einfach um die Mittagszeit, jetzt ist schon 12 Uhr, ist ziemlich gut belegt. Das gemischt gekochte, was eigentlich auch eine Mischkultur ist, weil der gemischte gekochte Teller kommt ja auch aus Wien. Nicht? Zum Beispiel in Plachuta in Wien gibt es ja dieses Tafelspitz und der Luego-Topf und so weiter. Aber dasselbe gibt es auch in Norditalien. In Padua zum Beispiel, il Bollito Misto. Und da sind ja 6-7 verschiedene Fleischschnitte drauf, also vom Kalb über Rind, über Huhn, über Würste zum Beispiel, mit verschiedenen Soßen. Das ist ein Klassiker, der sich interessanterweise von Wien bis nach Modena praktisch erstreckt.

0: Essener Altstadt in einem alten Haus in der Bindergasse. Der Opa von Mirko und von David, die heutigen Betreiber, der ist vor 50, 60 Jahren von Mantua aufgekommen und hat mit Lambrusco angefangen in Potsdam. Hat selber eine Kellerei gehabt, wo er Lambrusco produziert und verkauft hat. Also das ist auch wieder eine so Vermischung von Kulturen.
1: Ach, hier trifft man sich bereits
0: jetzt. Das ist jetzt Weinhandel.
1: Zweiten Glas Wein am Vormittag.
0: Ja, so langsam. Damit es nicht zu trocken wird. Ne?
1: Genau. Wir haben eine Gruppe nicht gesehen, die Studenten, aber die sind halb vormittags.
0: Die schlafen noch. Sich noch aus. Die haben gestern wahrscheinlich gefeiert.
1: Und die Studenten haben sicher ihre eigenen Kneipen, wo sie abends hinziehen.
0: Ja, das ist im Bereich Altstadt zum Beispiel, am Obstmarkt. Ja. Das verwandelt sich am Abend dann zu einer Partymeile.
1: Ich danke dir, Paolo, für diesen tollen Rundgang. Gerne. Mit dem einen oder anderen Glas, aber so lernt man eben Land und Leute kennen. Man muss ja auch ein bisschen davon inhalieren.
0: Absolut. Und nicht nur inhalieren, auch trinken.
1: 3 Gläser Weißwein an einem Samstagvormittag. Die machen einen fast schon reif für das Bett am Mittag. Aber dafür wäre die Zeit ja in Bozen viel zu schade. Denn auf uns wartet zum Beispiel Käse, den man hier in Südtirol nicht erwarten würde. Südtiroler Milch oder Produkte aus Milch, wie zum Beispiel Joghurt oder Käse, werden nach traditionellen Rezepten und gleichzeitig mit modernsten Technologien hergestellt. Wenn sie die strengen Kriterien erfüllen, dürfen sie das Qualitätszeichen Südtirol tragen. Während im Bozner Talkessel wegen des milden Klimas vor allem Wein und Obst angebaut wird, betreiben die Bergbauern in den höheren Lagen Viehwirtschaft und pflegen so diese typische Almlandschaft. Recht untypisch ist Mozzarella aus Südtiroler Büffelmilch. 3 Jahre lang hat der Omar Signori mit seinen Kollegen der Käserei Amo daran getüftelt. So entstand dann Büffelmozzarella als Zusammenspiel von Käsereihandwerk und hochwertiger Südtiroler Büffelmilch in Bio-Qualität.
2: In Südtirol haben wir ja eine Milch, die richtig hochwertig ist, aber keiner macht eine so natürliche und handgemachte Produktion. Aber wir haben uns gedacht, wir können es versuchen. Keiner von uns hat Erfahrung in dieser Welt mit der Milch und der Käserei. Wir haben uns einfach ins kalte Wasser geworfen und gemeint, das können wir probieren.
3: E ci siamo buttati in questa esperienza. E quindi abbiamo creato un primo laboratorio come test.
2: Dann haben wir versucht mit einem ersten Labor, mit einem ersten Test und haben angefangen mit einer Mozzarella mit Kuhmilch und dann haben wir das in Bozen in unterschiedlichen Geschäften verkauft.
3: Ristoranti, negozianti e nel nostro negozio di Bolzano. Il risultato è stato che è piaciuta talmente tanto e il gusto era talmente saporito che molti clienti ci chiedevano ma è
2: Das Ergebnis war erstaunlich gut und den Leuten hat es so geschmeckt, dass viele sich auch gefragt haben, ob das Bufala war und uns das gefragt haben, aber das war ja keine Bufala und wir hatten dann doch dadurch die Idee, mal eine Bufala Mozzarella selber zu machen.
3: Mozzarella di bufala? Ovviamente non lo era. E questo ci ha dato l'idea di provare a utilizzare anche il latte di bufala.

0: questo punto era necessario trovare qualche contadino che volesse allevare le bufale.
1: In dem Moment mussten wir eigentlich Bauer finden, die für uns die Büffel züchten konnten. Aber alle waren mit der Kuh-Tradition sehr verbunden, deswegen war es erstmal schwierig, jemanden zu finden.
0: Alla tradizione della mucca e nessuno voleva lanciarsi in questo nuovo progetto. E finalmente, dopo tre anni di ricerca, siamo riusciti a trovare dei contadini.
1: Endlich, nach drei Jahren, haben wir zwei Bauer gefunden, die wir verrückte Bauer nennen, die mit uns anfangen wollten. Sie haben dann fünf junge Büffel aus dem Piemont gekauft und sie haben diese nur mit Gras und Heu ernährt.
0: E le hanno fatte crescere solo a erba e fieno sulle montagne del Renon. E anche qui il risultato è stato eccellente, nel senso che i clienti, i
1: nostri. Das Ergebnis war ausgezeichnet. In der Gastro wollten ganz viele unsere Produkte, auch im Michelin-Stern-Restaurants hatten wir ganz viele Anfragen. Immer noch haben wir ganz viele Anfragen, dass wir eigentlich sollten die Produktion verdoppeln.
0: E ci viene costantemente richiesto di aumentare.

0: dare alla produzione.
1: Noi siamo quello che mangiamo, questo vale anche per gli animali. Quello che mangiano.
2: Man sagt ja, wir sind das, was wir essen, und das gilt ja genauso auch für die Tiere. Man schmeckt ja in der Milch ihrer Ernährung. Und unsere Wahl ist eigentlich, eine Slow-Firma zu sein, und deswegen respektieren wir die Rhythmen und die, was die Tiere so brauchen, auch was Ernährung angeht.
1: Quindi noi rispettiamo tantissimo la vita degli animali e l'alimentazione degli animali.
3: Vuoi nutrirti in modo saggio? Mangia dunque del formaggio. Tanto calcio esso contiene che ti fa crescere bene.
1: Questo significa che la nostra mozzarella è fatta con un latte di animali che mangiano solo erba e fieno.
2: Die Mozzarella entsteht ja mit Milch, die Büffel nur mit einer Ernährung von Heu und Gras produzieren. Und das ist eigentlich anders als im Süden Italiens. Und zwar dort gibt es ja nicht so viele Wiesen für die Tiere. Meistens ernähren sie sich mit Silage.
1: In quanto non ci sono molti campi verdi nel sud Italia e quindi vengono spesso alimentate con insilati. Però abbiamo fatto un ponte tra il sud Italia e il nord Italia.
2: Das ist eine Brücke zwischen Süd- und Norditalien. Das ist eine sehr interessante und nützliche Brücke für uns. Es hat ganz viel Potenzial und das ist ja auch nützlich für die Biodiversität. Und für die Biodiversität investiert die Provinz Bozen auch ganz viel, dass die Produktion variiert.
1: È sicuramente un modo molto intelligente di variare le nostre produzioni lattiero-casearie.
4: Die Brücke von Nord nach Süditalien mit Büffelmilch vom Oberbozner Untermieglerhof, die Kaudauner Käserei Amo, die ist hier gewissermaßen auf eine Nische gestoßen. Wir sind am Treffpunkt zwischen deutsch- und italienischsprachiger Kultur in einem geschützten Talkessel inmitten hügeliger Weinberge. Von der Südtiroler Hauptstadt aus führen zahlreiche Täler in verschiedene Himmelsrichtungen. Das Sarntal, das Etschtal oder auch das Eisacktal seien stellvertretend genannt. Wein spielt in den unteren Ausläufern der Berge eine große Rolle, aber nicht nur. Denn jetzt sind wir zu Gast in Bozens ältester Wirtshausbrauerei. Hopfen und Co. steht auf dem Gemäuer des historischen Gebäudes am Bozner Naschmarkt. Gianpaolo Cagliari ist ein drahtiger, süditalienisch aussehender Mann, der heute die Geschicke dieses Wirtshauses leitet.
5: Angefangen habe ich schon vor 10 Jahren hier in der Bar, immer auszuhelfen ein bisschen, und wie es einfach läuft und geht ab und zu im Leben, ist man einfach weitergegangen, nicht ganz einfach so.
4: Paolo, du siehst so dunkel aus, als kämest du aus dem Süden Italiens. Bist du ein Bozner Kind oder kommst du von woanders her?
5: Also ich bin ursprünglich nicht aus Bozen, sondern aus dem Grünertal, und sagen viele, ich schaue ein bisschen südlicher, also... Aber seit 5, wenn nicht mehr Generationen aus Grünertal, wirklich. Okay. Deswegen, wer weiß, die Urgroßmutter von wo die abstammt.
4: Irgendwo aus Sizilien, Kalabrien, weiß man nicht.
5: Wer weiß.
4: Also du hast dann hier quasi begonnen als Barkeeper, als Kellner.
5: Genau.
4: Es war ja die erste Wirtshausbrauerei in Bozen, sogar in Italien möglicherweise.
5: Ja, das auf jeden Fall. Sicher die erste Wirtshausbrauerei in Italien, das wissen wir auch. Es ist alles aus einer Idee entstanden vom Chef hier, der Bernardi Diego, mit seinem damals jetzt mittlerweile Ex-Partner. Und sie haben einfach gesagt, mach mir eine Brauerei. In Südtirol gab es noch nicht Mikrobrauereien oder eine kleine Brauerei. Und da es ein Wirtshaus ist und noch eine Brauerei dazu.
4: Man sieht ja auch gleich, wenn man reinkommt, nach der Theke schon den großen Sudkessel.
5: Ja, genau. Das ist genau, wo man alles braut. Nicht alles im Haus. Das ganze Bier, was wir hier haben, wird alles im Haus gebraut.
4: Welche Biere braut ihr hier, Paolo?
5: Also unsere Philosophie ist immer nach dem deutschen Reinheitsgebot zu brauen. Aber wir produzieren ein helles Bier, ein normal Weizen, also naturtrüb, wie auch das helle. Jetzt haben wir dann unser eigenes Bier, das Secretum heißt, ist etwas Spezielles, das nur wir haben. Das muss man probieren. Und dann haben wir immer noch die Spezialbiere. Das ist je nachdem, was unser Braumeister konzipiert, ist immer eine Überraschung.
4: Und das Secretum, klar, ist geheim, aber was wirkt sich dahinter, Geschmack her?
5: Es ist schwierig einzuschätzen, was das genau ist. Das muss man probiert haben, weil wir haben auch hier Biersommeliers gehabt, die das gekostet haben oder das probiert haben, sagen wir mal so. Und sie haben gesagt, da es so etwas noch nicht gibt, ist es schwierig, eine Bewertung oder einzuschätzen, was das ist. Nicht? Ja. Und natürlich Sekret, und deswegen müssen wir schon das ein bisschen geheim halten.
4: Wie halten es, Paolo, die Bozner mit dem Bier? Man denkt ja, Bozen ist geprägt von Wein. weil ja natürlich hier die Weinberge bis ins Tal hinunterreichen. Ist es eine besondere Klientel, die Bier trinkt, oder ist es querbeet auch bei euch?
5: Ich denke, das hängt ein bisschen ab von den Leuten. Logisch, Südtirol, wir produzieren viel Wein, aber wieso dann nicht auch ein Bier?
4: Heute ein ganz uriges Bierhaus direkt am Naschmarkt, Hopfen und Co. Aber vor Jahren, vor Jahrzehnten gingen hier wilde Partys über die Bühne in diesem Haus. Was war das gewesen damals?
5: Damals hat man viele Partys gemacht, das ist wahr. Es war mehr ein Pub, wenn man so sagen will. Ganz am Anfang war das die Idee. Mittlerweile sind wir ziemlich abgeschweift. Jetzt ist das mehr Restaurant als wie ein Pub. Früher war das einfach so, gab es nicht so viele Lokale noch in Bozen, wo man spät die Nacht gefeiert hat. Und es gab auch hier mit den Nachbarn, die noch immer hier sind, einen kleinen Bermuda-Dreieck, wenn man so sagen will, genau drei Restaurants. Auch sie sind mittlerweile so weitergegangen und man hat es ziemlich wild gefetet hier. Und wir haben viele Veranstaltungen gemacht und wir haben viele Konzerte auch organisiert mit Livebands und alles Mögliche. Aber mittlerweile versuchen wir das immer noch zu machen, aber ein bisschen ruhiger, ein bisschen dezenter, sagen wir mal so.
4: Weil ihr schreibt ja auch auf eurer Website, hier war der Rotzlöffel quasi des Ortes. Also hier gingen die Rabauken ein und aus früher.
5: Auf jeden Fall, das war früher so. Hier war immer brutal voll. Waren in tolle Zeiten, sagen wir mal so. Nicht, dass es jetzt anders ist oder schlimmer ist, aber es ist halt anders, nicht? Die Jugend ist auch ein bisschen anders geworden, nicht?
4: Nicht mehr so wild, ja.
5: Nicht mehr so wild, anders wild.
4: War das die Zeit, als du dann auch als Barkeeper hier warst, in diesen wilden Zeiten damals?
5: Ja, weil wenn ich hier angefangen bin und dort war es schon noch so, aber dort war auch Obstplatz ein bisschen anders. Damals von ganz Südtirol sind die Jungen hierher gekommen.
4: Du schaust so sportlich schlank aus. Machst du viel Sport? Weil als Bierhausbesitzer ist man ja sicher immer versucht, Bier zu trinken, oder hältst du es in Grenzen, Paolo?
5: In Grenzen, das muss man schon in Grenzen halten und ich versuche schon viel Sport zu machen. Also ist eine Leidenschaft von mir, wenn es mit Tourenski ist oder mit dem Radfahren auf jeden Fall. Sport ist etwas Wichtiges für mich, daher versucht man ein Gleichgewicht zu haben.
4: In diesem Wirtshaus zeigte mir Paolo zum Beispiel die ältesten Mauern Bozens. Sie trennen hier die Theke von einem der vielen urigen Gasträume. Wir hatten ja bisher die Mischung aus österreichischer und italienischer Küche. Es gibt aber auch ein Stück Spanien, mitten in Bozen. Die Tapas Bar Toma, sie liegt mitten in der historischen Bindergasse. An der Flamenco-Musik und auch der spanischen Dekoration erkennt man dieses Wesen der Bar, die von außen vielleicht ein wenig versteckt liegt. Bei den Weinen setzt Besitzerin Monika Wieser auf natürliche, biodynamische. Und 600 hat sie auf ihrer Karte stehen. Und bei den Bieren kommen handwerklich hergestellte aus heimischen oder auch italienischen Brauereien auf die Karte. Einzige Ausnahme bildet die Cana, dieses kleine, typische spanische Bier vom Fass, das nur im vereisten Glas serviert wird. Wir sprachen mit ihr, mit Monika.
0: Mi chiamo Monika Wieser, vengo dalla Valbadia, pur avendo un nome.
6: Ich heiße Monika Wieser, ich komme aus dem Gardertal. Eigentlich habe ich einen deutschen Nachnamen, weil meine Großeltern jeweils aus Lana und Tramin kamen. Sie sind aber umgezogen und eben ins Gardertal gezogen.
4: Das ist also diese deutsch-italienische Vorgeschichte. Und jetzt treffen wir uns ja in einer spanischen Bar, also ein Stück Spanien hier in Bozen. Wie kam es dazu? Ihr habt ja keine spanischen Wurzeln.
0: Es ist wahr, wir haben nulla di spagnolo.
6: In unserem Wurzel haben wir ja nichts Spanisches, aber ja, das Ambiente. Und zwar besonders im Eingangsbereich. Es erinnert ja an Spanien und Sevilla. Und wir dachten uns, das ist doch cool, sowas in Bozen aufzumachen, weil es das ja davor nicht gab. Und ja, jetzt gibt es ja auch eine Tapas-Bar hier.
0: Eine Tapas-Bar. Eine cosa diversa, che a Bolzano non c'è. E quindi l'abbiamo fatta noi.
4: Das Interieur, eben diese Flamenco-Tänzer oder auch der rote Stier, all das ist gemeint.
0: Esattamente, abbiamo pensato di creare anche all'interno un'idea, anche questa è una vecchia stube del 1600.
6: Für die Einrichtung haben wir uns an die spanische Kultur orientiert natürlich, obwohl wir uns eigentlich in einer Stube aus dem 17. Jahrhundert befinden. Und ja, wir haben ja eine Theke mit Tapas und dann haben wir auch eine Frau, die Flamenco tanzt als Bild an der Wand. Und ja, wir haben es versucht, so spanisch wie möglich einzurichten.
0: Così per renderlo proprio spagnolo al 100%.
4: Bei
7: spanischen Tapas, fragt man sich, der Unterschied zu italienischen.

0: Wie würde man ihn sehen? Italienische sind ja auch oft kleine gebackene Sachen. Die Spanier tun noch in mehr dazu, Würste und all das.
1: In Italia, so, diciamo che a Venezia più che altro ci sono i cicchetti, anche se sono piccole tartine o sono piccoli assaggini.
2: Also in Italien gibt's ja was Ähnliches wie Tapas, und zwar in Venedig. Das heißt man ja auf Italienisch Cicchetti, und das sind so kleine Häppchen zum Snacken. Die Tapas sind schon ähnlich. Wir haben aber hier so die Spanischen, und zwar zum Beispiel mit Pata Negra, mit Sardellen, also in Kantabrisch. Dann haben wir auch unterschiedliche Käsesorten, wie den Queso Manchego. Wir haben ja auch Wurst aus Italien. Und ja, wir haben versucht, das wie in Spanien zu machen. Wir haben versucht,
1: di ispirarci alla Spagna. Quindi, diciamo che c'è una similarità tra la Spagna e l'Italia.
3: Tu me dices, que me quieres? 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
0: Bar Thomas, ein Angebot vor allem für die Einwohner von Bozen, die ja die italienische und die Südtiroler Küche kennen, und weniger vielleicht für deutsche Urlauber, die hier italienisch essen wollen, oder kommen auch viele Touristen hierher?
1: No, allora noi siamo un po' nascosti qui, quindi però abbiamo tanti clienti tedeschi che passano per caso.
2: Wir sind ja hier ein bisschen versteckt, aber in der Innenstadt. Wir haben auch ganz viele deutsche Touristen und Touristinnen, die zu uns kommen. Sie mögen unser Angebot, weil das ja ein bisschen anders als in den anderen Bars ist, besonders was Aperitivo angeht. Wir haben ja auch ganz viele Weine und hauptsächlich natürliche Weine. Und das mögen sie, das können sie ja wirklich wertschätzen. Schätzen. Und ja, wir haben viele Gäste, die immer wieder kommen, und das macht uns natürlich happy.
1: L'anno prossimo e ogni volta che vengono a Bolzano ci fanno una visita. Questo è molto ci gratifica molto.
0: Wir haben jetzt einen diesen natürlichen Weine hier im Glas. Er hat eine sehr dunkel orangene Farbe. Was ist das für ein Wein?
1: Questo è un Pinot Grigio di Dornach di Patrick Uccelli, che lui è a Salorno. Lui fa solo vini biologici biodinamici.
2: Das ist ein natürlicher Wein, ein Pinot Grigio von Patrick Uccelli, der Dornach Ansitz in Saluran hat und eben Weingut. Er macht biodynamische und natürliche Weine. Das heißt, sie werden durch Maischengärung erstellt, und ja, sie sind interessant, ein bisschen anders, und sie werden immer bekannter und auch beliebter.
1: Però stanno iniziando a prendere molto piede, piacciono molto anche ai clienti tedeschi, che alle volte sono un po' più scettici, ma stanno iniziando ad apprezzare questo tipo di vino.
0: Die Bar befindet sich in einem Übergang zu einer einst historischen Hoteladresse in Bozen, die jetzt ordentlich modernisiert wurde. Eine kleine grüne Oase mitten im Bozener Stadtzentrum. Die Altstadt von Bozen ist dicht bebaut. Doch ein paar Schritte vom Rathausplatz entfernt gibt es einen kleinen Park, in dessen Mitte ein altehrwürdiges Haus steht. Das Parkhotel Mondschein ist eine Institution in Bozen, die sich aber stark verändert hat, auch dank Hotelchef Emanuel Sachs.
4: Geht ganz weit zurück, bis ins 11. Jahrhundert eigentlich. Das war das älteste Gasthaus in Bozen. Und über die Jahre ist da viel gewesen, aber schon lange, lange Zeit ist eben ein Grand Hotel, das ein bisschen eingeschlafen ist. Das Hotel war mehr oder weniger nicht mehr wirklich offen für die Bozener, für die Lokalen. Und wir wollten eben einen Ort schaffen, der die Lokalen zusammenbringt mit den Hotelgästen und dann so eine schöne Symbiose entsteht.
0: Also wenn man reinläuft durch den Park, sieht man natürlich dieses Parkhotel, aber es ist mit Leben gefüllt, zum Beispiel auch eine Bar für Bozener.
4: Also wir haben verschiedene Ideen gehabt, wie wir eben Bozen wieder reinholen, und das ist zum einen ganz klar die Bar. Eben das Schöne ist, dass manchmal jemand mit dem Bademantel an der Bar sitzt, dann kommt wieder ein Berliner Hipster rein und gleichzeitig hat man einen lokalen älteren Herrn aus Bozen, und es mischt sich und es funktioniert ganz gut. Kulturell ist ja sehr viel in Bozen geboten, Kunst, Kultur, und da haben wir uns eben angeschlossen.
0: Indem ihr zum Beispiel auch Künstlern eine Bühne gibt, bei euch quasi die Wände, also ihr habt Künstler, die bei euch Bilder ausstellen können nach deren Gusto?
4: Also wir haben ein Künstlerprogramm, nennt sich Artist in Residence, kuratiert von Jasmin de Porta, eine lokale Künstlerin, die gerade aber in Lausanne wohnt, und die bringt uns ganz viele Künstler, die dann für eine gewisse Zeit bei uns wohnen, da eben komplett frei sind. Wir wollen denen keine Grenzen setzen, wir wollen nicht sagen, es soll sollen so und so viele Kunstwerke entstehen. Ich glaube, das ist ganz wichtig, dass man Künstlern da eben eine gewisse Freiheit lässt. Und die lassen sich hier inspirieren von Leuten, von Licht, von Begegnungen und schaffen dann hier Kunst. Und das hängt bei uns und so füllt sich das Hotel immer weiter.
0: Diese Radioreise ist ja, Emanuel, auch kulinarisch geprägt. Aber auch ihr habt kulinarisch einiges auf dem Programm à la table. Also ihr ladet Köche ein zu bestimmten Themen. Was muss man sich darunter vorstellen?
4: Das ist à table. Bringen wir Gastköche aus der ganzen Welt ein.

0: hierher. Wir haben, muss man sagen, eine super Küche in Südtirol, aber manchmal fehlt uns doch, ich komme aus der Großstadt, mal das asiatische Essen oder mal was anderes. Wir hatten zum Beispiel Nancy Hachisuda aus Japan, die hat eine eigene Farm in Japan und ist dann hergekommen für 3 Tage und hat bei uns gekocht.
1: Du kommst aus Mühldorf.
0: Mühldorf am Inn, ja, also eine Kleinstadt eigentlich zwischen München und Salzburg.
1: Hast aber in den jungen Jahren schon viel geschafft, also bist ein sehr junger, dynamischer Hotelier, mit 30 schon hier. Wo warst du davor gewesen?
0: Ein bisschen rumgekommen, ja, also die letzte Station war Kopenhagen, wo ich ein Hotel eröffnen durfte. Davor ging es über Hamburg, Den Haag, Köln, wirklich in verschiedene Bereiche, von der Luxushotellerie angefangen bis zur Lifestyle-Hotellerie. Und jetzt erstmal hier in Bozen, um hier ein bisschen Wurzeln zu schlagen.
1: Musstest du Italienisch lernen oder kommt man hier ohne Italienisch aus in Bozen?
0: Ja, das ist ein gutes Thema, ich bin noch dran. Also Bozen ist ganz spannend, das ist ein Zusammenschnitt aus Italien und Südtirol, aus verschiedenen Kulturen. Das Italienische ist sehr stark drin, dann irgendwie doch das Österreich-Südtirolerische. Das trifft sich hier und ich habe aber doch viele Mitarbeiter, die wirklich nur Italienisch sprechen.
1: Aber du genießt das Leben auf der Südseite, auf der sonnigen Seite der Alpen hier?
0: Auf alle Fälle, ne? Hat eine wahnsinnige Lebensqualität. Meine Familie ist in München, das heißt, es ist immer doch sehr nah und man hat den Bezug da, aber es ist dem nicht so weit weg, wo ich aufgewachsen bin. Hat aber einfach eine gute Energie. Das Wetter ist hier immer gut. Kopenhagen, Den Haag, Hamburg, es waren wirklich Orte, die viel Regen mit sich gebracht haben und jetzt scheint hier immer die Sonne. Das Dolce Vita ist Bozen wirklich der erste Step, wo das richtig anfängt. Das Lebensgefühl ist toll.
2: Un raggio di sole per te.
1: Radio del Sole. Ja, das war er, der Geschmack von Bozen. Und wer jetzt auf den Geschmack gekommen ist, der kann bei uns gern den Urlaub in Südtirol verlängern. 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In diesem Sinne heißt es schon Arrivederci, amici. Ich grüße den Radioreise-Kosmos mit diesen bekannten Worten. Goodbye, au revoir, adios, sayan, vistat, das wird rein, hört man auch in Bozen, kann hier schnell. Und Tobe Bachan hier sicher auch, chadet, trotziens, haida, farewell, hyvasti, antio, ayobomba, gülügü, dovegenje, ilakwa und Shalom und in Bozen sagt man Ciao.
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0: Ciao aus Bozen, Emanuel hier vom Parkhotel Mondschein, arrivederci.
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1: Radio Reise, grazie mille. Bleiben Sie schön reisefreudig, meine Damen und Herren, denn es gibt noch mindestens 1000 Orte in dieser Welt zu entdecken. In diesem Sinn, wie immer, bis bald.

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1: Ich bin Yves Simon. So langsam geht's Richtung Herbst und die Gasspeicher sind momentan nur zur Hälfte gefüllt. Das Bundeswirtschaftsministerium glaubt trotzdem nicht an eine Mangellage. Claudia Wächter berichtet.
2: Entscheidend sind ja nicht nur die Speicher, betont das Ministerium. Gas komme auch über Pipelines aus Norwegen, anderen EU-Ländern und den LNG-Terminals. Außerdem, eine angespannte Marktlage sei noch keine Versorgungskrise. Aber man werde sich kümmern, falls nötig. Verbraucherschützer haben aber bereits vor steigenden Gaspreisen gewarnt. Und auch Die Linke mahnt, die Wirtschaftsministerin müsse endlich aktiv werden.
1: Statt in Chicago ist die Reise für 358 Lufthansa-Passagiere in Frankfurt zu Ende gewesen, dem Startpunkt der Reise. Der Jumbo vom Typ Boeing 747-8 hatte allerdings keine technischen Probleme, sondern ein Fluggast hatte einen medizinischen Notfall erlitten in der Luft. Der Flieger musste also schnell auf den Boden und ist dann in Glasgow gelandet, weil die Crew durch die lange Bodenzeit in Schottland allerdings ihre Dienstzeiten überschritten hatte, ist Flug LH-430 dann umgedreht und wieder nach Frankfurt zurückgekehrt. Die Passagiere wurden dann umgebucht. Tesla bringt seinen Elektrosattelschlepper Semi auch nach Europa und will ihn auf der IAA Nutzfahrzeuge in Hannover Mitte September vorstellen. Details und technische Daten vor allem. Der E-Laster ist eigentlich schon seit 2017 auf dem Markt, allerdings nur in den USA. Pepsi fährt ihn zum Beispiel schon. Im DFB-Pokal startet heute Abend die erste Runde. Los geht's erstmal mit 4 Partien. Eintracht Frankfurt startet um 18 Uhr beim SC St. Tönis aus der Oberliga Niederrhein. Zeitgleich muss Karlsruhe zu Preußen Münster und Kaiserslautern trifft auswärts auf Waldhof Mannheim. Rostock und Stuttgart spielen dann um 20.45 Uhr gegeneinander.
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1: Ich bin Yves Simon. Guten Morgen. Der Deutsche Städtetag spricht sich für den Umbau der Pflegeversicherung zu einer Vollversicherung aus. So würden Menschen, die ihr Leben lang hart gearbeitet haben, nicht mehr wegen der Pflegekosten in die Sozialhilfe fallen, heißt es. Für uns berichtet David Riemer.
2: Für die kommunalen Haushalte wäre eine solche Umstellung eine jährliche Entlastung in Milliardenhöhe. Der Städtetag fordert außerdem einen Deckel für die Eigenanteile von Heimbewohnern, der je nach Einkommen höher oder niedriger ausfallen könnte. Grund für den Vorstoß ist auch die zunehmende finanzielle Überlastung der Städte und Gemeinden. Diese müssen einspringen, wenn Senioren die Heimplätze nicht mehr selbst bezahlen können.
1: Eine neue Studie warnt, durch den Klimawandel könnte sich die von Waldbränden betroffene Fläche bei uns in Europa sogar verdreifachen. Der momentane Sommer mit vielen und extrem großen Bränden in Ländern wie Frankreich, Spanien und Griechenland gilt als Vorgeschmack auf das, was uns öfter bevorstehen könnte. Auch für Deutschland rechnen die Forscher mit mehr Wald- und Flächenbränden, je nachdem, wie stark sich das Klima weiter aufheizt. In Argentinien ist jetzt der Prozess um den Tod von Fußballlegende Diego Maradona erstmal gestoppt worden. Offensichtlich sind hier Nierentests vertauscht worden. Laut Verteidigung stammen die vorgelegten Ergebnisse nicht von Maradona selbst, sondern von seinem gleichnamigen Vater. Der war schon 2015 gestorben. Seit April stehen 7 medizinische Fachkräfte vor Gericht. Ihnen wird grobe Nachlässigkeit bei der Behandlung des Idols vorgeworfen. Heute startet der DFB-Pokal mit der ersten Runde und 4 Teams treten am Abend direkt an. Der FC Augsburg ist zwar erst morgen dran, in Cottbus will man aber nichts dem Zufall überlassen. Trainer Manuel Baum hat deswegen sich mal was ganz Besonderes einfallen lassen fürs Training. Er denkt sogar an den Lärmpegel der Energiefans im Stadion der Freundschaft. Er hat deswegen beim Training mitten auf dem Rasen einen XXL-Lautsprecher aufstellen lassen, um den Hexenkessel zu simulieren. Da sind dann Cottbuser Fangesänge eingespielt worden.
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2: weil ich dann tanze im Badezimmer.
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2: Guten Morgen nach Mühlberg an der Elbe in Brandenburg. Da ist die Elke und die schreibt, bei uns ist der Himmel gerade ziemlich freundlich. Mal schauen, was der Tag draus macht. Ja, das sieht tatsächlich gut aus. In Brandenburg stehen die Chancen heute auf Sonne ziemlich gut. Von der Mitte bis in den Osten bleibt's sonnig und trocken. Der Norden muss sich mit ein paar Schauern rumschlagen. Im Süden und Südwesten wird's dagegen deutlich spannender. Da können kräftige Gewitter mit Starkregen und lokal auch Unwetterpotenzial durchziehen. Bis zu 27 Grad sind drin. Am wärmsten wird's heute in der Lausitz. Der Ausblick fürs Wochenende. Morgen am Samstag ein bisschen frischer mit 25 Grad im Süden und Südosten. Meist freundlich. Ansonsten, naja, wechselhaft. Schauer und Gewitter auch dabei. Und am Sonntag wird es im Norden ziemlich windig und schaueranfällig. Ansonsten überwiegend trocken, Sonne und Wolken und das bei 27 Grad.
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3: Ich bin Justin Hamm. Guten Morgen. Unsere Gasreserve für den Winter ist gerade erst zur Hälfte gefüllt. Gas dürfte allgemein in diesem Winter wegen des Iran-Kriegs und anderen Krisen weiter teurer werden. Die Opposition fordert die Regierung auf, aktiv zu werden. Das Wirtschaftsministerium versucht zu beruhigen und will nichts von einer Mangellage wissen. Der Chef der Bundesnetzagentur Müller appellierte im ZDF an Versorger, ihre Speicher zu füllen.
4: Es ist genug Gas verfügbar. Man muss es nur einkaufen und auch in Deutschland, in Europa einspeichern. Das kann man Stand heute auch noch schaffen. Man muss dafür nur jetzt richtig ranklotzen.
3: Und Verbraucherschützer meinen, sich schon mal nach günstigeren Versorgern umschauen kann nicht schaden. Mehr Menschen aus dem Ausland verlassen Deutschland freiwillig als durch Abschiebungen. Im ersten Halbjahr reisten fast 18.000 Menschen mit Grenzübertrittsbescheinigung aus und nur gut die Hälfte erhielt dafür finanzielle Unterstützung vom Bund. Die Zahl der Abschiebungen hingegen ist im Vergleich zum Vorjahr um 18% gesunken, auch weil weniger Asylanträge gestellt wurden. Die Linksfraktion kritisiert dennoch härtere Abschiebepraxis und ganz allgemein Abschiebungen nach Russland. Nicht nur bei uns ist es zu trocken, auch in Mittelamerika. Der Panama-Kanal fährt wegen dem zu niedrigen Pegel den Verkehr runter. Ab September werden die buchbaren Durchfahrten schrittweise von 36 auf 32 Schiffe pro Tag reduziert. Hintergrund sind deutlich geringere Regenfälle und das Klimaphänomen El Niño. Jeder Schleusenvorgang lässt wertvolles Süßwasser ins Meer abfließen. Im Fußball-DFB-Pokal startet heute Abend die erste Runde. Los geht's mit 4 Partien. Eintracht Frankfurt startet um 18 Uhr beim SC St. Tönis aus der Oberliga Niederrhein. Zeitgleich muss Karlsruhe zu Preußen Münster und Kaiserslautern trifft auswärts auf Waldhof Mannheim. Rostock und Stuttgart spielen dann ab 20.45 Uhr.
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2: Ein Tag, der uns direkt auf die Tanzfläche zieht. Guten Morgen hier bei Schwarzwaldradio am 21. August. Es ist Dirty Dancing Tag. Am 21. August 1987 hat Dirty Dancing Premiere gefeiert. Patrick Swayze, Jennifer Grey und ein Soundtrack, der sich uns allen ganz tief ins Herz gebrannt hat, oder? Obwohl, uns allen, ich weiß es nicht. Sagen Sie mal, gibt's denn jemanden da draußen, der Dirty Dancing tatsächlich noch nie gesehen hat? Also das würde ich ja jetzt gerne mal wissen. Ob es da draußen Männer oder Frauen gibt, die sich den Film noch nie angeschaut haben. Wenn ja, wenn Sie so jemanden kennen, wenn Sie vielleicht selbst so jemand sind, dann sagen Sie mir Bescheid, 0173 104 33 33, da müssen wir natürlich drüber sprechen. Jetzt kommen Sie aber erstmal gut zur Kaffeemaschine. Sie können ja dahin tanzen, wenn Sie möchten. Ich wünsche Ihnen einen schönen guten Morgen.

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1: 21. August 1992. Genesis sind mit Jesus He Knows Me neu in den Charts. Mitte der 80er Jahre ist die Fernsehlandschaft in Amerika ziemlich vielfältig. Es gibt Talkshows, lustige Unterhaltungssendungen und natürlich auch ernste dokumentarische Beiträge. Eigentlich kann man zu jeder Zeit den Fernseher anschmeißen und wird bestens unterhalten. Aber leider gibt es auch immer wieder Schwindler, die mit ihren Sendungen ihre Zuschauer regelrecht ausnehmen. Sie versprechen ihnen das Blaue vom Himmel und verlangen dafür bares Geld. Auch der Fernsehprediger Robert Tilton hat so eine Sendung. Und die läuft oft. Das Geschäft des Fernsehpredigers boomt. Fast 80 Millionen Dollar pro Jahr verdient er so durch seine Schwindeleien. Auf Kosten der gutgläubigen Zuschauer lebt er in einer riesigen Villa, hat einen großen Pool und sogar einen Privatjet. Bis die amerikanische Steuerbehörde 1991 mal genauer hinschaut und seine Sendung abgesetzt wird. Diese und andere ähnliche Geschichten von berühmten Fernsehpredigern inspirieren Genesis zu ihrem zynischen Song. In Jesus He Knows Me schlüpft Frontmann Phil Collins in die Rolle solch eines Fernsehpredigers und erzählt ungeniert, wie er die Leute ausnimmt und auf ihre Kosten ein luxuriöses Leben führt.

0: Schön, dass Sie da sind, auch heute Morgen zum Freitag. Es geht ins Wochenende. Guten Morgen wünscht das Hühnchen mit Schwarzwaldradio. Und bevor wir uns weiter um Dirty Dancing kümmern, in Sachen Zahnputz-Oldie, ne, da läuft dann auch ein Song aus dem Soundtrack. In Sachen Popcorn für alle, da haben wir dann natürlich Dirty Dancing auch auseinandergenommen. Hören Sie dann kurz nach 7. Aber jetzt kümmern wir uns erstmal um ein schönes Plätzchen hier bei uns im Schwarzwald, das Sie eventuell mal besuchen sollten.
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2: Für den Ausflug setzt ihr euch am besten morgens schon ins Auto. Dann geht's ab nach Löffingen hinter TTC Neustadt. Dort gibt's nämlich den Wildpark Tasmania. Hier trefft ihr Tiere aus aller Welt. Vom Erdmännchen bis zum Löwen gibt's jede Menge zu entdecken. Und auch für Action ist gesorgt mit dem Panorama Freefall Tower, dem Wellenflieger und der Achterbahn Gold Rusher. Also viel Spaß bei der Mischung aus Adrenalin und Tieren, die Tasmania zu einem richtigen Sommerferien-Highlight macht.
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8: Schöne Grüße gehen nach Bad Staffelstein in Bayern zum Silvio. Und der sagt ruhig und freundlich, aber das ändert sich wahrscheinlich heute relativ schnell. Das stimmt tatsächlich. Wir haben im Süden und Südwesten kräftige Gewitter, die sich im Laufe des Tages entwickeln können. Teilweise mit Starkregen und Unwettergefahr. In der Mitte sieht es dagegen deutlich entspannter aus. Dort gibt es viel Sonne. Der Norden kriegt ein paar Schauer ab, aber ansonsten alles schick. 27 Grad, morgen maximal 25 Grad. Und im Süden und Südosten freundlich, ansonsten wechselhafter mit einzelnen Schauern und Gewittern. Sonntag dann im Norden ordentlich Wind, der da durchfegt und ein paar Schauer. Ansonsten meist trocken mit Sonne und Wolken wieder und das bei 27 Grad für den Sonntag.
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0: Dirty Dancing Tag, der 21. August 2026. Und da habe ich natürlich wirklich viele schöne Geschichten rund um Dirty Dancing rausgesucht. Als Patrick Swayze zum Beispiel noch lebte, da war er in der Talkshow, in der Late Night with Conan O'Brien. Und da saß er da und da hat er eine Bombe platzen lassen. Und zwar, dass man ihm die Fortsetzung von Dirty Dancing angeboten hätte.
1: No way, not a chance.
2: Really?
1: Not a chance.
2: Because your feeling is, did it, that's it, moving on.
1: No, when they offered me $10 million for the sequel, which I wish I'd taken, but...
2: They offered you $10 million to do a sequel?
1: Yeah.
0: Also die Filmemacher in Hollywood haben ihm tatsächlich 10 Millionen Dollar angeboten, nur, dass er erstmal dieses Angebot für einen Teil 2 von Dirty Dancing annimmt. Und er hat abgelehnt, weil er gesagt hat, die Filmemacher verstehen nicht, worum es in dem Film ging. Es ging nämlich um das Herzklopfen, das der Film ausgelöst hat, durch seine Handlungen, durch die Schauspieler. Und das kann man nicht nochmal wiederholen. Davon war Patrick Swayze überzeugt. Ich mochte diesen Typen sehr, sehr gerne. Apropos Dirty Dancing, ich habe es vorhin schon angekündigt, unser Zahnputz-Oldie ist auch ein Song aus dem Soundtrack. Machen wir gleich nach den Dave Clark Five und Brian.

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2: Und heute am Dirty Dancing-Tag, ich hab's schon gesagt, muss natürlich auch der Zahnputz-Oldie ein Dirty Dancing-Song sein. Einer aus dem Soundtrack. Und da haben wir einen aus dem Jahr 1961. Solomon Burke, der hat den Song angeboten bekommen. Und nicht nur den, nee, der hat zum Beispiel auch angeboten bekommen Hang on Sloopy.
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2: Den hier, genau. Und da hat er gesagt, nee, möchte ich nicht. Gefällt mir nicht, will ich nicht. Naja, und dann wurden halt die McCoys damit erfolgreich. Aber egal, darum geht's nicht. Er hat auch angeboten bekommen den Song Cry to Me. Und den hat ihm der Komponist Burt Burns vorgesungen. Aber ziemlich langsam. Und da hat Solomon Burke gesagt, boah, das ist ja furchtbar. Also den wollte er auch nicht so richtig. Und dann hat er die Nummer aber ein bisschen schneller eingesungen. Und dann gefiel es ihm auf einmal. Naja, und durch Dirty Dancing hat der Song 1987 nochmal einen riesen Push bekommen. 25 Jahre später. Und jetzt ist es unser Zahnputz-Oldie, denn der ist nur 2 Minuten und 25 Sekunden lang. Solomon Burke und Cry to Me.

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5: Auch im Norden in Stralsund beim Heiko geht der Tag schön los mit 13 Grad und Sonnenschein. Und ja, wir haben heute auch wirklich viel Sonne dabei. Am wärmsten wird es heute in der Lausitz und das bei bis zu 27 Grad. Aber Süden und Südwesten, aufgepasst, da können sich im Laufe des Tages kräftige Gewitter entwickeln mit Unwettergefahr, also schön aufpassen. In der Mitte eben deutlich entspannter, auch im Norden sieht es recht freundlich aus. Morgen maximal 25 Grad und im Süden und Südosten auch freundlich. Ansonsten ja wechselhaft mit einzelnen Schauern und Gewittern, ist aber nicht so viel los. Und Sonntag dann im Norden ordentlich Wind dabei und auch ein paar Schauer. Ansonsten bleibt es wieder recht freundlich und recht trocken und das bei 27 Grad.
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6: Ich bin Justin Hamm. Guten Morgen. Wegen großer Finanzlücken muss die Pflegeversicherung umgebaut werden. Der Deutsche Städtetag spricht sich für eine Vollversicherung aus, also ein System, bei dem die Kasse alle pflegebedingten Kosten übernimmt. So würden Menschen nicht mehr wegen der Pflegekosten in die Sozialhilfe fallen, heißt es. David Riemer berichtet.
7: Für die kommunalen Haushalte wäre eine solche Umstellung eine jährliche Entlastung in Milliardenhöhe. Der Städtetag fordert außerdem einen Deckel für die Eigenanteile von Heimbewohnern, der je nach Einkommen höher oder niedriger ausfallen könnte. Grund für den Vorstoß ist auch die zunehmende finanzielle Überlastung der Städte und Gemeinden. Diese müssen einspringen, wenn Senioren die Heimplätze nicht mehr selbst bezahlen können.
6: Tagelang bestimmte er die Schlagzeilen, nun ist der große Waldbrand im Hürtgenwald gelöscht. Es war der größte Brand in der Geschichte Nordrhein-Westfalens. Das Feuer erstreckte sich zuletzt über rund 300 Hektar, so groß wie das Tempelhofer Feld in Berlin. Zeitweise mussten auch Menschen evakuiert werden. Deutschland und 6 weitere Staaten fordern Israel auf, die umstrittenen Siedlungspläne im Westjordanland zurückzunehmen. Das Westjordanland ist ein Binnengebiet im Nahen Osten und neben dem Gazastreifen das größere der beiden palästinensischen Gebiete. Israel plant dort 3.400 Wohneinheiten. Deutschland und Co. warnen, dadurch rücke eine Friedenslösung in weite Ferne. Für die Fußball-Bundesligisten startet die Saison an diesem Wochenende mit dem DFB-Pokal. Für den SC Freiburg ging es schon gestern Abend los mit den Playoffs zur Conference League. Und der Sportclub hat das Hinspiel bei Motherwell in Schottland mit 3:1 gewonnen. Die Partien heute in der ersten Pokalrunde: Rostock gegen Stuttgart, Mannheim gegen Kaiserslautern, Münster gegen Karlsruhe und Frankfurt muss bei Oberligist St. Tönis an der niederländischen Grenze ran.
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5: 39 Jahre ist es her, da kam der Film in die Kinos Dirty Dancing. Hier ist Schwarzwaldradio. Schönen guten Morgen. Und das ist natürlich deswegen der internationale Dirty Dancing Tag. Es ist wirklich so. Und natürlich haben wir auch ein Popcorn für alle für Sie. Und da tauchen wir nochmal ein in diesen wunderbaren Film. Und Sie kriegen vielleicht sogar ein paar Fakten, von denen Sie noch nichts wussten. Zum Beispiel, warum Patrick Swayze in einer Szene des Films, die eigentlich ziemlich lustig rüberkam, ziemlich genervt war. Das erfahren Sie alles gleich in Popcorn für alle nach Led Zeppelin und A Flock of Seagulls. Guten Morgen.

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2: Es gibt Filme, die kann man 20 Mal gesehen haben. Und wenn die ersten Takte von Time of My Life laufen, sitzt man trotzdem wieder da wie beim ersten Mal.
3: Now I have the time of my life. No, I never felt like this before.
2: Dirty Dancing hat alles. Sommerferien, verbotene Liebe, eine Tanzlehrerin, die eigentlich viel mehr Probleme hat als nur tottelige Tanzschüler, die auf die Füße treten, und Patrick Swayze, der mit einem einzigen Blick wahrscheinlich mehr Mädchenherzen gebrochen hat als 50 Dating-Apps zusammen.
4: Hey, alter Junge, wo ist denn die da? Du bist mit mir hergekommen.
5: Ich habe eine Wassermelone getragen.
2: Jennifer Grey spielt Baby, die eigentlich Frances heißt und mit ihrer Familie einen ziemlich langweiligen Sommerurlaub verbringt. Bis sie Johnny kennenlernt, Tanzlehrer, Bad Boy und offenbar der einzige Mensch im ganzen Ferienlager, der einen Wasserfall von Körperhaltung besitzt.
6: Also 1, 2, 3, 4, 1, 2, 3, 4. Also wenn die Musik beginnt, fängst du nicht vor der 2 an, kapiert?
2: Ja. Ausgerechnet sie landet mitten in der Welt des Dirty Dancing und lernt dabei nicht nur tanzen, sondern auch, dass Papa nicht immer recht hat.
6: Mein Baby gehört zu mir, ist das klar?
2: Und jetzt kommt ein ziemlich verrückter Fakt. Die berühmte Szene, in der Baby beim Tanztraining ständig lachen muss, war gar nicht geplant. Jennifer Grey war tatsächlich kitzelig und ihr Lachen blieb schließlich drin im Film. Patrick Swayzes genervter Blick war deshalb teilweise echt. Dirty Dancing ist also die perfekte Mischung aus erster Liebe, Familienkrach und Tanzkurs. Mit der wichtigen Erkenntnis, wenn Sie im Leben mal nicht weiterkommen, hilft vielleicht einfach ein bisschen tanzen. Und wenn das nicht funktioniert, suchen Sie sich wenigstens jemanden, der Sie am Ende hochhebt.

0: Guten Morgen, liebe Kathi. Ich würde gern mal Fischers Z hören mit dem Song Marlies. Vielleicht kannst du mir den ja mal spielen.
1: Kann ich natürlich.
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4: Auch in Bobhardt am Rhein. Bei Moni ist es noch recht schön im Moment. Boah, kann aber dann noch ein bisschen anders werden. Wir haben heute schon so ein paar Gewitter, die darauf warten, uns ein bisschen zu ärgern. Die können im Süden und Südwesten auch ziemlich kräftig ausfallen. An anderen Orten sieht's gut aus. Mal gibt's kleine Schauer. Hauptsächlich aber Sonne und ein paar harmlose Wolken. Bei 27 Grad Höchsttemperatur. Am wärmsten heute in Ostsachsen, in der Lausitz. Und dann haben wir den Samstag, der wird ein bisschen frischer mit 25 Grad. Morgen im Süden und Südosten freundlich. Ansonsten sind auch wieder ein paar Schauer und Gewitter dabei. Sonntag im Norden kräftiger Wind unterwegs mit ein paar Schauern. Ansonsten bleibt es auch wieder trocken und immer noch spätsommerlich. Jetzt kann ich das Wort sagen. Mit 27 Grad für den Sonntag.
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0: Ich werd verrückt. Ich wünsche Ihnen einen schönen guten Morgen hier mit Schwarzwaldradio. Wir haben tatsächlich jemanden gefunden, der den Film Dirty Dancing noch nicht gesehen hat. Und das ist die Dana aus Dresden.
1: Ja, glaube mir bitte. Ich habe den noch nie im Ganzen geguckt. Das ist genauso wie bei Titanic. Ich habe das irgendwie nicht. Ich weiß nicht. Es gibt immer so die Momente, wo ich einschlafe.
0: Sorry. Aber du kennst Dirty Dancing.
1: Ja, Dirty Dancing kenne ich.
0: Aber du hast mir vorhin schon eine Sprachnachricht geschickt, wo du gesagt hast, du bist über die Musik dazu gekommen.
1: Ja, ich habe die Musik zuerst gekannt. Es gibt Lieder, über die ich da hingekommen bin, genau.
0: Das ist ja verrückt. Dana, meine Liebe, ich will dich gar nicht weiter abhalten. Ich wollte bloß wirklich hören, ob es jemanden gibt, der den Film noch nicht gesehen hat. Das ist ja nicht zu fassen.
1: Ja, Tatsache.
0: Naja, aber wenn die Dana wenigstens die Musik kennt, dann bin ich beruhigt, denn wir spielen gleich ein Google

Google. Und was das heißt, wissen Sie, ich lasse einen Song übersetzen von Google und vorlesen. Und dann finden Sie anhand der Übersetzung raus, was es für ein Song ist. Und eventuell stammt der heute auch aus dem Dirty Dancing Soundtrack. Spielen wir gleich um 100 Schwarzwaldtaler hier in 8 Minuten.

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2: Google. Raten Sie mit, holen Sie sich die 100 Schwarzwaldtaler, die es zu gewinnen gibt bei unserem Google-Double. Ich habe einen Song übersetzen lassen von Google, vorgelesen, hat mir Google das Ganze auch noch und so klingt das Ergebnis.
3: Also, hör mir zu, ich will dir zeigen, worum es bei der Liebe geht, Schatz. Heute Abend, jetzt habe ich dich im Visier. Mit diesen hungrigen Augen.
2: Ciao. Das war's für heute. Ich spiele es Ihnen nicht noch ein zweites Mal vor, weil das ist heute so leicht. Das schaffen Sie definitiv. Was ist es für ein Song? 0173 104 33 33. WhatsApp-Nummer für eine Sprachnachricht oder einfach anrufen 0800 504 33 33. Und ich drücke Ihnen die Daumen.

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2: Strahlenblauer Himmel auch in Sachsen-Anhalt. Bei Anne in Wolmirstedt zum Beispiel. 16 Grad hat sie am Thermometer. Ja, und das sieht wirklich ganz gut aus. Gerade für Mitteldeutschland, da gibt es relativ viel Sonne. Wir haben aber im Süden zum Beispiel auch viele dicke Wolken, die dann aus Richtung Südwesten angerauscht kommen, aus Richtung Italien zum Beispiel. Da kommen jede Menge Gewitter. Da kann es heute Nachmittag im Süden und Südwesten auch ordentlich zur Sache gehen. Schön aufpassen. Temperaturen heute bei 27 Grad. In der Lausitz wird es am wärmsten. Und das Wochenende, es bleibt wechselhaft. Und an den Temperaturen ändert sich in den nächsten beiden Tagen nicht viel.
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3: Ich bin Justin Hamm. Guten Morgen. Seit 2 Jahren gilt ein Grenzwert für Cannabis beim Autofahren. Eine aktuelle Umfrage des Gesamtverbands der Versicherer dazu hat ergeben, die Regelung zeigt nur bedingt Wirkung. In den vergangenen 12 Monaten setzte sich trotzdem jeder 5. Befragte

0: kurz nach dem Konsum ans Steuer. Vor allem, wer regelmäßig kifft, hat offenbar wenig Hemmungen. Das sei schon so gewesen, als Cannabis noch illegal war, sagen die Experten. Wenn ein zu hoher Cannabiswert gemessen wird, drohen in der Regel 500 Euro Bußgeld, ein Monat Fahrverbot und 2 Punkte. Viele ausreisepflichtige Ausländer verlassen Deutschland freiwillig. Im ersten Halbjahr waren es knapp 18.000 Menschen und nur etwa jeder Zweite hat dafür die Förderung vom Bund in Anspruch genommen. Gleichzeitig wurden weniger Menschen abgeschoben. Woran liegt das, Claudia Wächter?
1: Die Gründe dafür sind ganz unterschiedlich, weil die Leute zum Beispiel nicht auffindbar waren oder auch gesundheitliche Gründe dagegen sprachen. Aber immer häufiger weigern sich auch Piloten, Betroffene mitzunehmen. Unterm Strich, und auch das spielt eine große Rolle, haben in Deutschland seit Anfang vergangenen Jahres viel weniger Menschen Asyl beantragt.
0: Die Gasspeicher in Deutschland sind so leer wie noch nie seit Beginn der Aufzeichnungen 2011. Der Füllstand liegt derzeit bei 49%. Im vergangenen Jahr waren es zum gleichen Zeitpunkt 67%. Das Bundeswirtschaftsministerium versucht zu beruhigen und rechnet im kommenden Winter nicht mit einer Gasmangellage. Verbraucherschützer empfehlen Gaskunden trotzdem zu prüfen, ob ihr Gaspreis über den Winter hinaus festgezurrt ist. Der FC Augsburg stellt sich hinter die Fanproteste gegen den Videobeweis, die ab heute in der ersten DFB-Pokalrunde erwartet werden. FCA-Geschäftsführer Ströll sagte im Kicker, der Videobeweis schaffe mehr Diskussionen als er löse und koste dem Fußball seine Emotionen.
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3: Na dann, noch einmal kriegen Sie es. Unser Google-Double. Was ist das heute für ein Song? Was habe ich hier übersetzen lassen? Hören Sie genau hin.
4: Also, hör mir zu, ich will dir zeigen, worum es bei der Liebe geht, Schatz. Heute Abend, jetzt habe ich dich im Visier. Mit diesen hungrigen Augen.
3: Na? Haben Sie es raus. 0173 104 33 33 WhatsApp-Nummer. Telefonnummer haben wir auch, 0800 504 33 33. Und wie immer gibt es in ein paar Minuten mit der richtigen Antwort 100 Schwarzwaldtaler zu gewinnen.

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2: Heute sehr, sehr leicht zum Dirty Dancing Tag hier bei Schwarzwald Radio. Was war das hier für ein Song?
3: Also, hör mir zu, ich will dir zeigen, worum es bei der Liebe geht, Schatz. Heute Abend, jetzt habe ich dich im Visier. Mit diesen hungrigen Augen.
2: Worum es bei der Liebe geht, Schatz. So, welchen Song habe ich hier von Google übersetzen lassen?
4: Ist ja wohl einfach. Hier ist der Mike.

0: Hungry Eyes.
1: Gut, Mike aus Halle. Es ist Eric Carmen, nicht Eric Cayman, aber ich lasse das natürlich gelten, weil du es bist. So, und damit gibt's 100 Schwarzwaldtaler, die gehen nach Sachsen-Anhalt. Herzlichen Glückwunsch, lieber Mike, und die nächste Runde Google-Dubel natürlich Montag früh hier bei Schwarzwaldradio.
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In welches Jahr geht's heute mit unseren Retro-Charts? Jawohl, es ist Freitag. Wir schauen wieder in ein besonderes Jahr und gucken, was da am, heute ist der 21. August, am 21. August los war. Achtung, geht los. Ich drehe wie immer am Rad. Heute wird es das Jahr 1994. Es geht wieder mal in die 90er. Das ist auch schön. Also, in 20 Minuten gibt's hier bei Schwarzwaldradio die Retro-Charts to go.

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7: Der Willi aus Bad Säckingen hier in Baden-Württemberg, der hat uns auch noch ziemlich ruhiges Wetter gemeldet. Ja, das wird aber im Laufe des Tages nachher noch anders. Also wir kriegen schon noch Schauer und Gewitter. Vor allem im Süden können die auch ordentlich kräftig ausfallen. Auch hier im Südwesten, ach, da haben wir ordentlich Regen dabei. Der kommt auch so langsam hier in Baden-Württemberg an. Also aus Richtung Frankreich, Italien kommt da eine ganze Menge. 27 Grad heute, da wo es nicht regnet, zum Beispiel in der Lausitz, da ist es richtig schön und sonnig und da wird es also am wärmsten. Das Wochenende, naja, wechselhaft. Es

0: mal Schauer, es gibt mal ein Gewitter, es gibt einen kräftigen Wind im Norden und es gibt 25 bis 27 Grad.
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3: 1994 ist das Jahr, an das es heute geht. Am 21. August 1994 in den deutschen Single-Charts. Prodigy. Da ging's ordentlich zur Sache. Aber wir hatten damals auch schöne Schmachtfetzen dabei. All for One natürlich. Und dann ziemlich weit vorn, 1994, am 21. August, kann ich mich gar nicht mehr dran erinnern, Perplexa. Acid Folk. Und DJ Bobo in den 90ern, na, nicht wegzudenken. Schon Corona, lange vor Corona. Corona mit The Rhythm of the Night. Und drei Songs vom 21. August 1994 spiele ich Ihnen natürlich jetzt. Pharao mit I Show You Secrets, Master Boy, Feel the Heat of the Night und Stefan Raab und die Bekloppten.

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7: Schöne Grüße gehen nach Bad Staffelstein in Bayern zum Silvio. Und der sagt ruhig und freundlich, aber das ändert sich wahrscheinlich heute relativ schnell. Das stimmt tatsächlich. Wir haben im Süden und Südwesten kräftige Gewitter, die sich im Laufe des Tages entwickeln können. Teilweise mit Starkregen und Unwettergefahr. In der Mitte sieht es dagegen deutlich entspannter aus. Dort gibt es viel Sonne. Der Norden kriegt ein paar Schauer ab, aber ansonsten alles schick. 27 Grad, morgen maximal 25 Grad. Und im Süden und Südosten freundlich, ansonsten wechselhafter mit einzelnen Schauern und Gewittern. Sonntag dann im Norden ordentlich Wind, der da durchfegt und ein paar Schauer. Ansonsten meist trocken mit Sonne und Wolken wieder und das bei 27 Grad für den Sonntag.

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1: Ich bin Justin Hamm. Guten Morgen. Die Bundesregierung sucht Stellen zum Sparen und findet diese immer wieder im Sozialsystem. Letztes Jahr sind die Ausgaben in diesem Bereich wieder gestiegen, um 6% im Vergleich zum Vorjahr. Das zeigen aktuelle Zahlen. Besonders stark gestiegen sind die Kosten für Pflegehilfe auf 6 Milliarden Euro. Grund ist unter anderem die alternde Gesellschaft. Kiffen und Autofahren, das ist keine gute Idee und wird auch bestraft. Aber eine Umfrage des Gesamtverbands der Versicherer zeigt, die Regelung zu Grenzwerten zeigt kaum Wirkung. In den vergangenen 12 Monaten setzte sich trotzdem jeder 5. Befragte kurz nach dem Konsum ans Steuer. Uli Reitinger hat die Details.
2: Ungefähr jeder 3. sagt, er ist mir herzlich egal. Vor allem die, die schon lange regelmäßig kiffen, die haben sich schon, als Cannabis noch illegal war, nicht davon abhalten lassen. Die lassen sich auch von einem Grenzwert fürs Autofahren nicht beeindrucken. Wer sich mit mindestens 3,5 Nanogramm THC im Blut ans Steuer setzt, riskiert in der Regel ein 500-Euro Bußgeld, einen Monat Fahrverbot und 2 Punkte in Flensburg.
1: Tagelang bestimmte er die Schlagzeilen, nun ist der große Waldbrand im Hürtgenwald gelöscht. Es war der größte Brand in der Geschichte Nordrhein-Westfalens. Das Feuer erstreckte sich zuletzt über rund 300 Hektar, so groß wie das Tempelhofer Feld in Berlin. Zeitweise mussten auch Menschen evakuiert werden. Wegen westlicher Sanktionen gibt es in Russland keine Lizenzen für Hollywood-Filme. Deshalb laufen dort Raubkopien mit Billigung der Regierung. Der neue Spider-Man-Film hat nun für Ausnahmezustand in den Kinos in Moskau gesorgt. Alle Säle waren ausverkauft, teils kosteten Tickets gut 40 Euro. Die Raubkopien werden in Russland teilweise zensiert. Bei Spider-Man etwa fehlt das Lied einer russischen Sängerin, die den Krieg gegen die Ukraine kritisiert hatte.
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3: Wie immer um diese Uhrzeit geht es nach Karlsruhe. Am Freitag schauen wir ja immer, was da kulturell so los ist. Und da haben wir wieder was sehr Schönes für Sie. Vielleicht sollten Sie wirklich Karlsruhe mal besuchen. Warum, werden wir Ihnen gleich erzählen nach Robert Palmer und Inker and Hamilton.

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1: Kunst kann man anschauen, aber was passiert, wenn man sie auch hören, riechen, berühren und mit dem ganzen Körper erleben kann? Die Ausstellung Silver Egg im ZKM macht Medienkunst zu einer sinnlichen Erfahrung und verbindet Klang und Licht, Duft und Bewegung. Und genau darüber spreche ich jetzt mit Kuratorin Annette Holzheit. Frau Holzheit, bei Silver Egg soll man ja Kunst mit dem ganzen Körper erleben. Was erwartet die Besucher da genau?
2: Eine Ausstellung mit 58 künstlerischen Positionen. Und zwar, dass sie sich diesen künstlerischen Positionen mit ihrem ganzen Sensorium, mit all ihren Sinnesfähigkeiten widmen. Und da haben wir natürlich den Augensinn, da haben wir Videos, wir haben Klangarbeiten.

0: Wir haben Robotik, wir haben kinetische Arbeiten und wir haben interaktive Arbeiten, wo man dann eben mit dem Körper Input gibt und das Kunstwerk als offenes Kunstwerk mitbestimmt.
1: Das Schöne an so einer Ausstellung ist es ja auch, dass man eine ganz komplizierte Technik so runterbricht, dass es eigentlich für jeden zugänglich ist. War das auch so ein bisschen die Idee oder ist es vielleicht generell die Idee von der Medienkunst?
0: Häufig denken wir bei Medienkunst an screenbasierte Kunst derzeit, nicht wahr?

0: eigentliches Wahrnehmungsspektrum ist, auf das man sich in dem Raum der Ausstellung einlassen kann.
1: Ist das intensive Erleben auch für sich selber vielleicht auch so ein Ziel der Ausstellung? Sollen die Menschen, wenn sie aus der Ausstellung rausgehen, vielleicht auch ein bisschen näher bei sich selber sein?
0: Absolut. Ich denke, jede Besucherin wird ihr Lieblingskunstwerk da finden, das sie mitnimmt. Einfach so als im Hinterkopf und immer mal wieder daran denkt. Die Ausstellung läuft mittlerweile 6 Wochen und was zu beobachten ist, dass die Leute die Ausstellung mit einem Lächeln verlassen.
1: Silver Egg, die Sinnlichkeit der Medienkunst, ist noch bis zum 21. Februar 2027 im ZKM Karlsruhe zu erleben. Eine Ausstellung zum Eintauchen, Entdecken und Ausprobieren. Alle Infos gibt's unter zkm.de. Kultur.

Schönen guten Tag, schönen Start ins Wochenende mit Schwarzwaldradio. Heute ist Dirty Dancing Tag. Da haben wir schon den ganzen Morgen drüber gesprochen. Und wenn wir schon den ganzen Morgen über Baby und Johnny reden, können wir uns auch mal fragen, was macht denn Tanzen eigentlich mit uns? Spoiler, ziemlich viel Gutes. Warum Tanzen so gesund ist und was dabei

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0: Es ist Dirty Dancing Tag und es ist quasi der perfekte Tag, um mal wieder das Tanzbein zu schwingen. Und wir haben die besten Gründe dafür.
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2: Tanzen ist ein echtes Workout. In 30 Minuten verbrennt man je nach Stil etwa 100 bis 300 Kalorien. Bei intensiven Sachen wie Zumba oder Hip-Hop auch mal bis zu 400. Und während der Körper arbeitet, passiert im Kopf richtig viel. Studien zeigen, dass Tanzen das Gedächtnis stärkt, die Konzentration verbessert und sogar das Risiko für Demenz senken kann. Tanzen verbindet Bewegung, Musik, Koordination und oft auch soziale Interaktion. Das ist wie ein Rundumtraining fürs Gehirn. Gleichzeitig werden Glückshormone wie Endorphine ausgeschüttet, Stresshormone sinken. Und jetzt wird's wild. Der Weltrekord im Dauertanzen liegt bei 127 Stunden, also über 5 Tage am Stück. Übrigens, Tanzen ist auch ein echter Herzbooster. Regelmäßiges Tanzen kann nämlich das Risiko für Herz-Kreislauf-Erkrankungen deutlich senken. Also, Welt aus, Radio an und vielleicht einfach heute mal durch den Tanz.

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9: Auch im Norden in Stralsund beim Heiko geht der Tag schön los mit 13 Grad und Sonnenschein. Und ja, wir haben heute auch wirklich viel Sonne dabei. Am wärmsten wird es heute in der Lausitz und das bei bis zu 27 Grad. Aber Süden und Südwesten, aufgepasst, da können sich im Laufe des Tages kräftige Gewitter entwickeln mit

0: Unwettergefahr, also schön aufpassen. In der Mitte eben deutlich entspannter, auch im Norden sieht es recht freundlich aus. Morgen maximal 25 Grad und im Süden und Südosten auch freundlich. Ansonsten ja, wechselhaft mit einzelnen Schauern und Gewittern, ist aber nicht so viel los. Und Sonntag dann im Norden ordentlich Wind dabei und auch ein paar Schauer. Ansonsten bleibt es wieder recht freundlich und recht trocken und das bei 27 Grad.
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2: Ich bin Justin Hamm. Wegen großer Finanzlücken muss die Pflegeversicherung umgebaut werden. Der Deutsche Städtetag spricht sich für eine Vollversicherung aus, also ein System, bei dem die Kasse alle pflegebedingten Kosten übernimmt. So würden Menschen nicht mehr wegen der Pflegekosten in die Sozialhilfe fallen, heißt es. David Riemer berichtet.
3: Für die kommunalen Haushalte wäre eine solche Umstellung eine jährliche Entlastung in Milliardenhöhe. Der Städtetag fordert außerdem einen Deckel für die Eigenanteile von Heimbewohnern, der je nach Einkommen höher oder niedriger ausfallen könnte. Grund für den Vorstoß ist auch die zunehmende finanzielle Überlastung der Städte und Gemeinden. Diese müssen einspringen, wenn Senioren die Heimplätze nicht mehr selbst bezahlen können.
2: Deutschland und 6 weitere Staaten fordern Israel dazu auf, die umstrittenen Siedlungspläne im Westjordanland zurückzunehmen. Das Westjordanland ist ein Binnengebiet im Nahen Osten und neben dem Gazastreifen das größere der beiden palästinensischen Gebiete. Israel plant dort tausende Wohneinheiten. Deutschland und Co. warnen, dadurch rücke eine Friedenslösung in weite Ferne. Der Landkreistag unterstützt die Pläne von Familienministerin Prien, für Jugendliche ab 17 Jahren keinen Unterhaltsvorschuss mehr zu zahlen. Die Zahl der Leistungsberechtigten habe sich seit 2017 verdoppelt. Die Ausgaben hätten sich nahezu vervierfacht, sagt Geschäftsführer Ruge der Rheinischen Post. Der Lebensunterhalt bedürftiger Jugendlicher bleibe durch andere Sozialleistungen gesichert, sagen die Landkreise. Die SPD lehnt die Kürzung ab und will Eltern, die keinen Unterhalt zahlen, stärker zur Kasse bringen. Im Fußball-DFB-Pokal startet heute Abend die erste Runde. Los geht's erstmal mit 4 Partien. Frankfurt startet um 18 Uhr beim SC St. Tönis aus der Oberliga Niederrhein. Zeitgleich muss Karlsruhe nach Münster und Kaiserslautern trifft auswärts auf Mannheim. Rostock und Stuttgart spielen dann ab 20.45 Uhr.
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0: Ich erkläre das Wochenende offiziell für eröffnet. Hier ist Schwarzwaldradio. Ich wünsche Ihnen einen schicken Freitag.

0: Ab ins Wochenende mit uns mit Schwarzwaldradio. Guten Morgen.
1: Guten Morgen, Kathi. Hier ist der Frank aus Dornburg an der Saale. Die Beatles sind bei euch nicht unterpräsentiert, aber meist mit den gleichen Titeln. Deswegen wünsche ich mir heute mal einen wunderbaren Titel vom weißen Album Sexy Sadie, das John Lennon gesungen hat und eine Abrechnung mit dem Indienbesuch 1967 war. Vielen, vielen Dank.
0: Soll ich dir mal was sagen, lieber Frank? Das lief bei uns tatsächlich noch nie. Sexy Sadie.

0: Es ist schön, dass Sie da sind zum Freitag und es ist schön, dass der Jochen da ist, auch heute am Freitag. Und der hat was ganz Besonderes geplant zum Dirty Dancing Tag. Erzähl.
1: Ja, liebe Kathi, bei diesem Dirty Dancing Tag werde ich immer wieder auch an meine Aktion erinnert, mit der Lambada-Weltmeisterin zu tanzen. Und die schmeißt sich mir in die Arme und ich habe die fallen lassen. Das war ein großes Missgeschick, muss ich sagen. Aber alle wollten ja diese Mähne auch von Patrick Swayze haben. Bei mir ging das total schief. Das war ja so ein bisschen auch, ja, nee, nicht Fokuhila, aber so eine wilde Frisur. Ja. Lange Haare hat bei mir nicht so funktioniert. Aber was ich nachher machen werde, was ich cool finde, beim Dirty Dancing Tag hier bei Schwarzwald Radio, was haben denn unsere Hörerinnen und Hörer für Missgeschicke erlebt beim Tanzen? Egal, manche tanzen ja nur auf Hochzeiten und zu bestimmten Anlässen. Die tanzen nicht eben mal nur so, weil sie Lust dazu haben und weil sie es gut finden, sondern die müssen dann irgendwie tanzen. Mhm. Und da geht doch vielleicht das eine oder andere schief. Das will ich heute von unseren Hörerinnen und Hörerinnen wissen. Liebe Kathi, ich wünsche dir noch einen schönen Tag, hab einen schönen Feierabend und ich freue mich jetzt auf die Sendung.
0: Und die startet hier 10:30. Ich mache mich auf ins Wochenende. Ach nee, wir hören uns ja morgen früh um 7 schon wieder. Zeig

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2: Einen schönen Freitagmorgen, da tanzen wir uns doch heute ganz elegant ins Wochenende. Heute vor 39 Jahren war in den USA, ja, Premiere von Dirty Dancing. Da machen wir heute den Dirty Dancing Tag und ich dachte mir, wenn Baby die Hebefigur schafft, ja, dann kriege ich doch wohl hier im Studio einen Quickstep hin. Das war eine schlechte Idee, das Mischpult stand im Weg. Jetzt will ich von Ihnen wissen, welches Tanzmissgeschick ist Ihnen schon passiert? Hebefigur daneben. Partner verloren oder auf fremden Füßen gelandet. Schicken Sie uns eine Sprachnachricht ins Studio 0173 104 33 33. Was ist Ihnen beim Tanzen schon für ein Missgeschick passiert? Das will ich von Ihnen wissen. 0173 104 33 33. Sprachnachrichten ins Studio. Dirty Dancing Tag. Noch.

Hallo, hallo und ein schönes Wochenende hier mit Schwarzwaldradio. Haben Sie alle einen schönen Freitag. Heute Dirty Dancing Tag bei Schwarzwaldradio. Vor 39 Jahren war Premiere von Dirty Dancing. Und wir greifen mal nicht zum ganz großen Finale, sondern jetzt zu einem dieser Songs, die den Film erst richtig nach Sommer 1963 im Kellermans klingen lassen. The Five Satins mit In the Still of the Night. Im Film läuft er, als Baby und Johnny eine Nacht miteinander verbringen und Vivian die beiden in der Nähe von Johnnys Unterkunft beobachtet. Der Doo-Wop-Klassiker entstand schon 1956 und wurde tatsächlich im Keller einer katholischen Kirche in New Haven aufgenommen. Kein Luxusstudio, ein Zweispurgerät, vier Sänger und ein Song für die Ewigkeit. Dirty Dancing heute bei Schwarzwaldradio, The Five Satins und In the Still of the Night. 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
1: Schönen Freitagmorgen. Wir tanzen uns so richtig schön ins Wochenende mit dem Dirty Dancing Tag. Ja, wir erinnern natürlich daran an den gleichnamigen Tanzfilm aus dem Jahre 87. Und am 21. August feierte das Filmmusical damals Premiere. Aber was ist denn vielleicht der Moment, wo man besser nicht tanzen sollte? Also wir haben mal die Momente zusammengefasst, bei denen man eventuell nicht tanzen sollte.
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0: Ja, heute am Dirty Dancing Tag. Ich will von Ihnen wissen, was ist denn bei Ihnen schon an Missgeschicken beim Tanzen passiert? Und da haben wir einen Hörer, dem ist bei einem ganz bestimmten Event etwas passiert, nämlich Roller Disco.
1: Ja, was ist beim Tanzen schon passiert? Da denke ich doch an die Roller Disco, wo ich als 16-Jähriger alles umgefahren habe, was auf der Tanzfläche war. Aber richtig ordentlich. Und habe den ersten Preis gewonnen. Der war ausgelobt gewesen. Schönen Tag nach Schwarzwaldradio. Grüße aus Berlin.
0: Das ist ja großartig. Also beim Disco-Rollerfahren alle umgeräumt und dann noch den ersten Platz gemacht. Rainer aus Berlin, großartig. Wirklich absoluter Wahnsinn. Her mit weiteren Stories. Was ist euch beim Tanzen für Missgeschicke passiert?

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4: Ja, heute an diesem Freitag lassen wir auch die Wolken ein bisschen tanzen beim Dirty Dancing Tag hier bei Schwarzwaldradio. Heute ist es wechselhaft mit Schauern, teils kräftigen Gewittern. Besonders im Süden mit Unwettergefahr, im Osten und Nordosten auch längere sonnige Phasen. 18 bis 27 Grad. Morgen blicken wir auf den Samstag. Der ist wechselhaft mit Schauern, einzelnen Gewittern, besonders im Nordwesten und in der Mitte. Im Süden öfter Sonne, an den Alpen später kräftige Gewitter. 18 bis 23 Grad. Noch ein paar Temperaturen von unseren Wetterwächtern. Gehen wir nach Niedersachsen, Ronnenberg. Ja, 19 Grad bedeckt haben wir da. Danke an Wetterwächter Reinhold und Christine aus Unterhaching in Bayern. 21 Grad bedeckter Himmel.
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6: Ich bin Justin Hamm. Mehr Menschen aus dem Ausland verlassen Deutschland inzwischen freiwillig als durch Abschiebungen. Im ersten Halbjahr reisten fast 18.000 Menschen mit Grenzübertrittsbescheinigungen aus und nur gut die Hälfte davon nahm die dafür vorgesehene finanzielle Unterstützung vom Bund an. Die Zahl der Abschiebungen ist im Vergleich zum Vorjahr gleichzeitig stark gesunken, auch weil weniger Asylanträge gestellt werden. Die Umfragewerte sind im Keller, sowohl für die Bundesregierung als auch für Kanzler Merz. Die neue Kanzleramtschefin Warken wirbt nun für Vertrauen und Geduld. Sie will die großen Reformen bei Rente, Gesundheit und Steuern zügig umsetzen. Im ZDF sagte die CDU-Politikerin:
7: Diese Reformen führen auch dazu, dass es Einschnitte bei den Menschen gibt. Zunächst, da wird nicht unbedingt alles am ersten Tag besser werden, sondern das braucht ein Stück. Dafür braucht es Mut und dafür ist man dann nicht unbedingt auch beliebt. Aber darum geht es auch nicht, sondern es muss jetzt gehandelt werden. Es braucht Mut für diese Reformen.
6: Merz Vertrauen hat zuletzt auch gelitten, weil er sich im Zuge der Waldbrände nicht in den Krisenregionen gezeigt hat. Wichtige Technik für große Produktionen, Sensoren für Labore oder Teile fürs Stromnetz. Die deutsche Elektroindustrie hat ihre Exporte im ersten Halbjahr stark gesteigert. Es wurden Waren im Wert von über 138 Milliarden Euro ins Ausland verkauft, die meisten immer noch in die USA, trotz Trumps Zollpolitik. Das sind gute Nachrichten für die fast 900.000 Beschäftigten in der deutschen Elektroindustrie. Eine Delikatesse der französischen Küche könnte teurer werden. Frankreichs Schneckenzüchter befürchten wegen Hitze und Trockenheit eine schlechte Ernte. Züchter berichten von ausgetrockneten Tieren und mehr Fressfeinden. Wegen der Lage haben viele Bauern bereits jetzt mit der Ernte begonnen, die sonst erst im September startet.
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4: Schönen Freitag. Ich habe zum Wochenende mal wieder den Tresor geplündert. Es gibt 100 Schwarzwaldtaler zu gewinnen. Bei unserem Quiz jetzt, wo bin ich? Und heute hat es mich hinter Mauern verschlagen, bei denen man eher mit Kanonendonner rechnet als mit einem Konzert. Rundherum Wasser, drinnen Geschichte satt. Und heute Abend wird's hier ziemlich französisch. Mehr Hinweise gibt's gleich.

Und hier kommen schon die ersten Hinweise. Ja, es riecht so ein bisschen nach alten Mauern, wo ich mich heute befinde. Ich bin in einer Festung und die stammt größtenteils aus dem 16. Jahrhundert. Hat 4 mächtige Bastionen und gilt als eine der besterhaltenen Renaissance-Festungen Europas. Aber mittendrin steht noch ein echter Methusalem. Ein Turm aus dem 13. Jahrhundert. 153 Stufen bin ich gerade eben hochgelaufen. Boah, bin ganz schön aus der Puste, hoch bis zu der Aussichtsplattform und das älteste profane Bauwerk der Stadt. Also, wo bin ich? Und wenn Sie das wissen, und dann machen Sie ganz schnell eine Sprachnachricht und schicken das per WhatsApp ins Studio 0173 104 33 33. Und wer es herausfindet, der bekommt 100 Schwarzwaldtaler auf seinem Konto gutgeschrieben. Oh, das macht doch richtig Laune an diesem Freitag. 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

Ja, die stammt größtenteils aus dem 16. Jahrhundert, hatte ich ja schon gesagt. Und da wird es heute Abend sehr musikalisch. Eine Französin auf der Bühne, die mit Je veux weltberühmt wurde. Sass steht heute Abend hier auf der Bühne. Und noch ein ziemlich schräger Fun Fact: In den alten Gemäuern überwintern jedes Jahr rund 10.000 Fledermäuse. Chansons oben, Flattermänner unten. Also sagen Sie mir, wo befinde ich mich? Ah, es gibt auch ein echter Methusalem, ein Turm aus dem 13. Jahrhundert. 153 Stufen bin ich schon hochgekraxelt bis zur Aussichtsplattform. Also, wo bin ich? Rätseln Sie mit 0173 104 33 33. Und für den glücklichen Gewinner oder Gewinnerin gibt's 100 Schwarzwaldtaler. Schwarzwaldradio ist hier am Freitag. Schönes Wochenende Ihnen allen.

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0: Also heute Abend wird es da, wo ich bin, sehr französisch. Und ein Hörer, der hat es schon gewusst, ja, wo ich mich befinde.
1: Hallo Spaßverreiter, meinst du das Konzert von Sass heute Abend in Spandau in Berlin? In der Zitadelle. Liebe Grüße aus Oberbayern vom Sepp. Servus.
0: Ja, und das ist nämlich richtig. Also, ich befinde mich in der Zitadelle in Spandau in Berlin. Eine gewaltige Renaissance-Festung und heute Abend Konzertkulisse für Sass. Der Josef bekommt 100 Schwarzwaldtaler gut geschrieben auf seinem Konto. Und was man mit denen so alles machen kann, mit den Schwarzwaldtalern. Eidernei, da gehe ich mal ganz kurz in den Shop rein, was man da so alles kaufen kann. Leute, gestern hatten wir ja schon Whisky im Angebot. Aber was es da so alles gibt, das ist unglaublich in der Prämienwelt mit den Schwarzwaldtalern. Also wenn Sie noch kein Konto haben, dann am besten eröffnen auf schwarzwaldradio.com und dann können Sie auch die Schwarzwaldtaler genau dafür einlösen. Also vielen Dank an alle, die mitgemacht haben, und wenn heute Abend Sass in der Zitadelle ist in Spandau in Berlin, dann wollen wir jetzt aber auch von Sass was hören. Schwarzwaldradio ist hier. Schönes Wochenende Ihnen allen.

0: diesem Freitag öffnen wir mal ganz weit das Tor. Den haben wir tatsächlich noch nie gespielt. Also Premiere bei Schwarzwaldradio. Was darf's denn sein?
1: Ja, ein frisches Moin aus Hamburg. Und vielleicht könntet ihr mir Ordinary Pain von Stevie Wonder spielen. Denn ich finde, das ist ein wunderbar leichtfüßiger Titel. Und der passt heute zu meiner Laune, weil ich höre Schwarzwaldradio. Macht weiter so. Ja, tschüss.
0: Vielen Dank. Premiere für diesen Song von Stevie Wonder, Ordinary Pain. Und er beginnt ganz klassisch als Stevie Wonder Soul und kippt später plötzlich in einen deutlich funkigeren zweiten Teil. Dazu kommt eine kleine Luxusbesetzung im Hintergrund, unter anderem Minnie Riperton, Dennis Williams und Syreeta Wright. Oldie.

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0: eine für die nächste Hörerstory, die kommt zu dem Thema, was für Missgeschicke sind euch beim Tanzen denn passiert? Hat sich diese Aktion heute schon gelohnt am Dirty Dancing Tag bei Schwarzwaldradio? Denn 1987 vor, ja ganz genau 39 Jahren kam der Film in die Kinos. Und jetzt eine tolle Story zum Schmunzeln.
1: Hey, guten Morgen, Mikey hier, wieder mal von der Autobahn. Ja, wenn ihr es dann unbedingt wissen wollt, müsst ihr euch vorstellen, Abschlussball, Tanzschule. Ungewollt nehme ich dran teil. Schuhe sehr, sehr rutschig auf dem Boden. Was müssen wir machen? Wiener Walzer. Wir fangen uns an zu drehen und zu drehen und zu drehen. Und ja, meine Partnerin, die ist schon so schwindlig, die verdreht die Augen wie ein Goggelwandsblitz. Und ich kann einfach nicht anhalten. Die Schuhe sind so glitschig. Und wir drehen und wir drehen und wir drehen. Und daraufhin haben wir dann tatsächlich auch irgendwann mal anhalten können und haben den Restpreis, den fortgeschrittenen Kurs, gewonnen. Und dann hat später der Tanzlehrer gesagt, aber auch nur, weil ihr so schön immer im Kreis wart. Das ist nämlich wie der Walzer. Wie der Walzer ist nicht links, rechts und dann drehen, sondern drehen, drehen, drehen. Wenn ich zu dem gesagt hätte damals, dass das alles aus Versehen passiert ist. Ich wünsche euch noch einen schönen Tag. Ciao.
0: Danke, Mike, für diese Story. Ja, dann drehen wir uns jetzt mal weiter und drehen im Dreivierteltakt und weiter drehen. Oh, wir werden schwindelig.

Aber schönes Wochenende mit Schwarzwaldradio. Jetzt freue ich mich auf Santana Samba Party. Und dazu habe ich eine ganz kleine Anmerkung, denn ein ehemaliges Mitglied der Band Santana feiert heute seinen 85. Geburtstag. Tim Costa, 21. August 41 geboren, ist ein US-amerikanischer Keyboarder, der vor allem im Fusion- und im Smooth-Jazz-Bereich hervorgetreten ist. Also ehemaliges Mitglied von Santana wird heute 85. Happy Birthday!

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1: In Düsseldorf haben wir 18 Grad, bedeckter Himmel. Danke an Wetterwächterin Sabine. Und Frank aus Meißen meldet 21 Grad und sonnig. Heute der Freitag wechselhaft mit Schauern, teils kräftigen Gewittern, besonders im Süden.

0: Süden mit Unwettergefahr, im Osten und Nordosten auch länger sonnige Phasen, 18 bis 27 Grad. Morgen dann der Samstag, wechselhaft mit Schauern, einzelnen Gewittern, besonders im Nordwesten und in der Mitte. Im Süden öfter Sonne, an den Alpen später kräftige Gewitter, 18 bis 23 Grad.
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2: Ich bin Stefan Schütz. Seit 2 Jahren gilt ein Grenzwert für Cannabis beim Autofahren, aber das zeigt nur bedingt Wirkung. Der Gesamtverband der Versicherer teilte mit, dass sich kurz nach Konsum im vergangenen Jahr jeder 5. Befragte an Steuer gesetzt hat. Uli Reitinger berichtet.
3: Damit ist die Zahl im Vergleich zum Vorjahr leicht zurückgegangen. Das Fazit der Versicherer ist trotzdem, der Grenzwert hat nicht viel bewegt. Ungefähr jeder Dritte sagt, er ist mir herzlich egal. Vor allem die, die schon lange regelmäßig kiffen, die haben sich schon, als Cannabis noch illegal war, nicht davon abhalten lassen. Die lassen sich auch von einem Grenzwert fürs Autofahren nicht beeindrucken.
2: Die Ausgaben für Sozialhilfe sind im vergangenen Jahr um rund 6% gestiegen. Die Sozialhilfeträger haben netto 21,5 Milliarden Euro ausgezahlt. Das teilte das Statistische Bundesamt mit. Das meiste Geld floss in die Grundsicherung im Alter und bei Erwerbsminderung. Am stärksten gestiegen sind die Ausgaben für die Hilfe zur Pflege auf 6 Milliarden Euro. Unternehmen finden derzeit leichter Fachkräfte als im langjährigen Durchschnitt. Laut einer aktuellen IFO-Umfrage klagt knapp ein Viertel der Firmen über Fachkräftemangel, deutlich weniger als im langjährigen Schnitt von knapp einem Drittel. Fachleute des IFO-Instituts rechnen damit, dass der Fachkräftemangel mit einer wirtschaftlichen Erholung wieder zunimmt, sprich, die Unternehmen haben dann größeren Bedarf. In den allermeisten Fällen sind Menschen Grund für Waldbrände und das kam in Griechenland in diesem Jahr schon häufig vor. Es gab bisher rund 300 Festnahmen. In 270 Fällen handelte es sich um Fahrlässigkeit und 36 Fälle von Vorsatz gab es. Erst in der vergangenen Woche sei auf Kreta ein Waldbrand ausgebrochen, weil ein Urlauber nur wenige Meter vom Wald entfernt mit Holzkohle gegrillt hatte, so ein Feuerwehrsprecher. Mit 4 Erstrundenspielen beginnt heute der DFB-Pokal. Ab 18 Uhr ist Fußball-Erstligist Eintracht Frankfurt beim Oberligisten St. Tönis gefordert. Zeitgleich treten Karlsruhe bei Preußen Münster und Kaiserslautern beim SV Waldhof Mannheim an. Am späten Abend empfängt der Drittligist FC Hansa Rostock dann noch den VfB Stuttgart.
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4: Schönes Wochenende und für unseren Flip-Flop-Flair, der gleich kommt, machen wir eine kleine Reise nach Acapulco. Und wir schauen mal auf Facebook und auf Instagram, Social Media. Da geht's heute bei uns bei Schwarzwaldradio um Johnny Cash.

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1: Und da drehen wir den Kompass mal heute Richtung Mexiko, Palmen, Pazifik und ein Song, der schon beim Titel die Hüften auf Urlaub schickt. The Four Tops mit Loco in Acapulco. Und dahinter steckt eine ziemlich feine Kombination. Geschrieben und produziert wurde der Titel 1988 von Phil Collins und Motown-Legende Lemon Dosha. Collins sitzt sogar selbst am Schlagzeug und singt im Hintergrund mit. Außerdem landete der Song auf dem Soundtrack seines Films Buster und schaffte es in Großbritannien bis auf Platz 7. Also Sonnenbrille gerade ziehen, Vernunft kurz in den Schatten stellen. The Four Tops, Loco in Acapulco. Unser Flip-Flop-Flair jetzt bei Schwarzwaldradio.

0: Schwarzwaldradios hier am Freitag. Habt alle ein schönes Wochenende. Und jetzt kommt ein Hörerwunsch in Deutschlands größter Jukebox aus der Kategorie Aher, wo habt ihr dann denn ausgegraben? Thinkman mit Best Adventures von 1986.
1: Hallo Jochen, hier ist der Jörg aus Solingen. Erstmal eine ganz tolle Sendung, die du da machst. Mal wieder, muss man ja dann auch sagen. Und ganz tolle Musikauswahl. Ich habe gerade Mittag oder Mittagspause und da fiel mir so ein Titel so aus den 80ern, den ich schon Urzeit nicht mehr gehört habe. Und zwar von Thinkman, Best Adventures. Vielleicht passt er ja noch bei dir in die Sendung. Das würde mich richtig freuen. Auf jeden Fall für dich und dein Team alles Gute und liebe Grüße sendet dir der Jörg aus dem Berg.

0: europäischen Land. Bis dann, tschüss.
1: Und das ganz Besondere ist, Best Adventures lief sogar in Miami Vice in der Folge Red Tape. Also eine echte Rarität aus dem hintersten Winkel des Plattenregals. Think Man und Best Adventures.

schönen Freitag und ein schönes Wochenende hier mit Schwarzwaldradio. Da datteln wir uns mal ein bisschen ins Wochenende. Mit Social Media, da können Sie mal nebenbei einfach sich ein bisschen reinzeppen. Instagram und Facebook am besten abonnieren. Dann haben Sie auch immer tolle Musikgeschichten, Legenden, wie zum Beispiel Kenny Rogers. Zu dem komme ich später heute noch in der Sendung. Der wird nämlich heute auch 88 Jahre alt. Und um den geht's auch auf Social Media. Aber jetzt erstmal um Johnny Cash. Denn Johnny Cash, heute vor 23 Jahren, nahm The Man in Black ein letztes Mal Musik auf nach dem Tod seiner Frau June Carter im Mai 2003 und arbeitete aber trotzdem schwer geschlagen, gesundheitlich trotzdem weiter. Also fast so als

0: würde ihnen noch die Musik aufrechterhalten. Und darum geht es heute. Klicken Sie sich rein, holen Sie sich die Infos über Johnny Cash und auch über Kenny Rogers. Also am besten abonnieren und die Stories, wenn Sie mögen, liken, teilen und gerne auch kommentieren. Und dann machen wir was Schönes von Johnny Cash jetzt bei Schwarzwaldradio.
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0: Hier und da tanzt auch noch eine kleine Story rein von unseren Hörerinnen und Hörern zu dem Dirty Dancing Tag heute bei Schwarzwald Radio. Und da haben wir eine Hörerin, die war sogar in einem Tanzclub und da ist wirklich was passiert, das sollte nicht passieren.
1: Hallo, ist die Uschi aus Mallersdorf-Pfaffenberg. Ich bin ja eigentlich eine Münchnerin und damals mit 19, 20 Jahren, also so 79, 80 war das, war ich halt sehr oft im Popclub, weil ich beim ersten Münchner Rock'n'Roll-Club dabei war. Und es war am Freitagabend, wo auch alle anderen, die tanzwütig waren, da reingegangen sind. Der Chuck Herman hat fleißig Platten aufgelegt. Ja, und wir tanzen da recht fleißig. Die Tanzfläche ist voll und da sehen wir schon, oh, da ist wieder ein Paar aus der Tanzschule. Und die haben doch glatt gemeint, sie müssen in dieser Menschenmenge Akrobatik machen und prompt habe ich voll einen Schuhabdruck im Gesicht gehabt. Ich war so wütend, die anderen auch und haben die anderen ausgeschmissen. Ja, das Missgeschick ist zwar mir nicht passiert, also das heißt, die anderen waren dran schuld, aber

0: Ich habe den Schaden gehabt, aber ich bin trotzdem fleißig wieder zum Tanzen gegangen.
1: Jawohl, der Tanz war einfach weiter. Vielen Dank, Uschi, für diese Story. Und ich würde mal sagen, du bist unsere Dancing Queen heute. Deswegen gibt's ABBA für dich.
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1: Hallo, viele liebe Grüße aus dem Wunstrutal. Ich hätte da mal einen Musikwunsch. Ich würde mir gern von Billy Seward das Lied Summertime wünschen. Dankeschön.

0: Jetzt bin ich gerade mal dabei, so ein bisschen hier das Studio aufzuräumen. Wir haben ja Wochenende, das muss ja ein bisschen sauber sein. Vor allen Dingen auch für meine Sendung morgen früh, dass es da mal wieder ein bisschen ordentlich ist. Meine, die Kathi, die macht hier manchmal einen Saustall. Und auch vor allen Dingen Fritz Egner, muss ich auch mal sagen. Oh, die Prominenz, ja, ja. Aber der hat hier auch was unter den Stuhl fallen lassen. Das ist dann bis in die letzte Ecke. Es geht um die Rattles. Und ein Berliner, der hat sich das gewünscht. Und ich muss das jetzt einfach im Nachgang hier erledigen.
1: Hallo Jochen, vielleicht kannst du ihn spielen. Und zwar von den Rattles, The Witch. Wäre sehr schön, wenn er vielleicht noch in deine Songliste passt. Wünsche dir eine tolle Sendung. Liebe Grüße in den Schwarzwald, auch an den Kuckuck, Wolfgang aus Berlin. Ciao, ciao.
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6: 24 Grad leicht bewölkt haben wir in Moischau. Danke an Wetterwächterin Adelheid und Corinna aus Emmendingen. Da regnet es bei 18 Grad. Heute der Freitag wechselhaft mit Schauern, teils kräftigen Gewittern, besonders im Süden mit Unwettergefahr. Im Osten und Nordosten länger sonnige Phasen, 18 bis 27 Grad. Morgen der Samstag, der ist wechselhaft mit Schauern, einzelnen Gewittern, besonders im Nordwesten und in der Mitte. Im Süden öfter Sonne und an den Alpen später kräftige Gewitter. 18 bis 23 Grad.
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7: Ich bin Stefan Schütz. Der Staat muss immer mehr Geld für die Sozialhilfe ausgeben. Im vergangenen Jahr lag das Plus bei 6%. Die Sozialhilfeträger gaben 21,5 Milliarden Euro aus, so die Behörden. Claudia Wächter berichtet.
8: Gestiegen sind vor allem die Kosten für die Pflege. Rund 6 Milliarden Euro wurden für die sogenannte Hilfe zur Pflege locker gemacht. Der größte Anteil an den Gesamtausgaben, der geht allerdings an eine andere Gruppe. An Menschen, die Hilfe bei der Erwerbsminderung bekommen und vor allem an diejenigen, die mit der gesetzlichen Rente nicht über die Runden kommen.
7: Bei der Fahrt eines Autos durch eine Fußgängerzone im nordhessischen Hof Geismar sind nach ersten Ermittlungen der Polizei 8 Passanten verletzt worden. Laut Zeugenaussagen soll der Fahrer medizinische Probleme gehabt haben. Er befinde sich in einem kritischen Zustand, teilte die Polizei mit. Der nächste Winter kommt bestimmt und mit ihm die Kälte und der Wunsch nach einer warmen Heizung. Seit Tagen wird über die vergleichsweise schwach gefüllten Gasspeicher debattiert und die Opposition übt Kritik an Wirtschaftsministerin Reiche. BSW-Gründerin Wagenknecht will sogar ihren Rücktritt, weil Kunden höhere Kosten drohen. Die Betreiber sagen, aktuell gebe es wirtschaftlich keinen Anreiz, Gas teuer einzukaufen und fordern von der Politik, Anreize zu setzen, etwa durch weniger Abgaben. Bali gilt für viele Reisende als ein Traumziel, aber es gilt auch dort, Regeln einzuhalten. Ein Schweizer ist nun zu einer einjährigen Haftstrafe verurteilt worden, weil er einen wichtigen hinduistischen Feiertag in einer Instagram-Story verunglimpft hat. Die Regel, wonach an diesem stillen Feiertag niemand auf die Straße darf, verfluchte der 26-Jährige in dem Video. Es folgte die Festnahme, 5 Monate U-Haft und nun das Urteil. Nach 2 Zusammenbrüchen auf dem Platz müssen die Fußballer des FC Bayern im Supercup ohne Jamal Musiala auskommen. Trainer Kompany spricht von einer geänderten Medikation, die bei Musiala zu Nebenwirkungen geführt habe. Der 23-Jährige hatte zuletzt öffentlich gemacht, unter einer neurologischen Dysfunktion zu leiden, die zu den Aussetzern führt.
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6: Schönen Freitag und ein tolles Wochenende hier mit Schwarzwaldradio. Also wenn wir heute schon den Dirty Dancing Tag haben, dann gibt's in dieser Stunde auf jeden Fall mal Popcorn für alle zu Dirty Dancing. Ich habe noch einen wunderbaren Hit an Soundtrack aus dem Film und wir hören was von Sigi Schlau Schlau zu tanzen und ja, die kürzeste Tanzstunde der Welt, die gibt's auch gleich bei mir.

heute tanzen bei uns ja so ein bisschen durch den Tag bei Schwarzwaldradio mit Dirty Dancing. Und da greifen wir noch mal tief in den legendären Soundtrack. The Ronettes mit Be My Baby. Und der Song wartet im Film gar nicht lange auf seinen Einsatz. Er läuft direkt über den Vorspann, während in Schwarz-Weiß bereits ziemlich körpernah getanzt wird. Damit ist die Richtung nach wenigen Sekunden klar. Und der Song stammt aus dem Jahre 1963, genau aus dem Jahr, in dem auch Dirty Dancing spielt. Produzent Phil Spector baute daraus seinen berühmten Wall of Sound und dieser unverwechselbare Trommelauftakt von Hail Blaine wurde zu einem der berühmtesten Intros der Popgeschichte. Noch besser gibt's ja die Story dazu, denn unter den Background-Sängerinnen stand damals eine junge Cher, ja, für die Be My Baby zu ihren allerersten professionellen Aufnahmen gehörte. Mehr Dirty Dancing geht kaum bei Schwarzwaldradio. Jetzt der

0: Schönen Freitag hier mit Schwarzwaldradio. Heute ist Dirty Dancing Tag bei uns, also darf natürlich auch Sigi Schlau Schlau aufs Parkett. Der klärt jetzt die wirklich wichtigen Fragen. Warum tanzen wir überhaupt? Was passiert dabei im Kopf? Und macht Rhythmus tatsächlich schlauer? Bühne frei für Sigi und sein Tanzwissen.
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2: Tanzen ist ein echtes Workout. In 30 Minuten verbrennt man je nach Stil etwa 100 bis 300 Kalorien, bei intensiven Sachen wie Zumba oder Hip-Hop auch mal bis zu 400. Und während der Körper arbeitet, passiert im Kopf richtig viel. Studien zeigen, dass Tanzen das Gedächtnis stärkt, die Konzentration verbessert und sogar das Risiko für Demenz senken kann. Tanzen verbindet Bewegung, Musik, Koordination und oft auch soziale Interaktion. Das ist wie ein Rundumtraining fürs Gehirn. Gleichzeitig werden Glückshormone wie Endorphine ausgeschüttet, Stresshormone sinken. Und jetzt wird's wild. Der Weltrekord im Dauertanzen liegt bei 127 Stunden, also über 5 Tage am Stück. Übrigens, Tanzen ist auch ein echter Herzbooster. Regelmäßiges Tanzen kann nämlich das Risiko für Herz-Kreislauf-Erkrankungen deutlich senken. Also, Welt aus, Radio an und vielleicht einfach heute mal durch den Tag tanzen.
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0: Dirty Dancing Tag haben wir heute bei Schwarzwaldradio. 21. August 1987 feierte Dirty Dancing seine Premiere. Na, dann wollen wir doch mal für alle Popcorn haben jetzt. Jawohl!
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3: Es gibt Filme, die kann man 20 Mal gesehen haben. Und wenn die ersten Takte von Time of My Life laufen, sitzt man trotzdem wieder da wie beim ersten Mal.
4: Now I have the time of my life. No, I never felt like this before.
3: Dirty Dancing hat alles. Sommerferien, verbotene Liebe, eine Tanzlehrerin, die eigentlich viel mehr Probleme hat als nur trottelige Tanzschüler, die auf die Füße treten, und Patrick Swayze, der mit einem einzigen Blick wahrscheinlich mehr Mädchenherzen gebrochen hat als 50 Dating-Apps zusammen.
5: Hey, alter Junge, wo ist denn wieder? Sie ist mit mir hergekommen.
6: Ich habe eine Wassermelone getragen.
3: Jennifer Grey spielt Baby, die eigentlich Frances heißt und mit ihrer Familie einen ziemlich langweiligen Sommerurlaub verbringt. Bis sie Johnny kennenlernt, Tanzlehrer, Bad Boy und offenbar der einzige Mensch im ganzen Ferienlager, der einen Wasserfall von Körperhaltung besitzt.
7: Also 1, 2, 3, 4, 1, 2, 3, 4. Also wenn die Musik beginnt, fängst du nicht vor der 2 an, kapiert?
3: Ja. Ausgerechnet sie landet mitten in der Welt des Dirty Dancing und lernt dabei nicht nur tanzen, sondern auch, dass Papa nicht immer recht hat.
7: Mein Baby gehört zu mir, ist das klar?
3: Und jetzt kommt ein ziemlich verrückter Fakt. Die berühmte Szene, in der Baby beim Tanztraining ständig lachen muss, war gar nicht geplant. Jennifer Grey war tatsächlich kitzelig und ihr Lachen blieb schließlich drin im Film. Patrick Swayzes genervter Blick war deshalb teilweise echt. Dirty Dancing ist also die perfekte Mischung aus erster Liebe, Familienkrach und Tanzkurs. Mit der wichtigen Erkenntnis, wenn Sie im Leben mal nicht weiterkommen, hilft vielleicht einfach ein bisschen tanzen. Und wenn das nicht funktioniert, suchen Sie sich wenigstens jemanden, der Sie am Ende hochhebt.
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0: Heute ist ja Dirty Dancing Tag bei Schwarzwald Radio und jetzt gibt's vermutlich die kürzeste Tanzstunde der Radiogeschichte. Unser Tanzlehrer ist allerdings nicht irgendwer. Patrick Swayze höchstpersönlich erklärt ein paar Schritte. Also Hüfte locker machen, Füße sortieren und bitte nicht umdrehen. Au! Mensch, wer ist mir jetzt auf die Füße getreten?
1: Au, Verzeihung.
2: Nein.
1: Tut mir leid.
2: Du fängst nicht auf der 1 an. Du musst auf der 2 anfangen. Auf der 2, verstanden?
1: Ich hab dir gesagt, sowas habe ich noch nie getanzt.
2: Also 1, 2, 3, 4. 1, 2, 3, 4. Also wenn die Musik beginnt, fängst du nicht vor der 2 an. Kapiert?
1: Ja.
0: Ja, ich sag 1, 2, dann 3, 4. Und, ha, nee. Mach nur mal eine Pause jetzt.

0: Ich habe mich gerade eben auch an eine Story erinnert, was mit Jukebox zu tun hatte. In der Steiermark, da waren wir immer bei der Kathi beim Skifahren. Und da war in dem Restaurant auch so eine alte Jukebox noch mit ganz viel Chrom. Da war ich noch ein kleines Kind. Das war immer ganz toll, dass man da drauf drücken musste. Man musste natürlich auch einen Coin reinwerfen. Klar, das hat was gekostet, logischerweise. Aber wenn Sie sich interessieren für Stories zu Jukeboxen, dann haben wir gerade was Passendes, nämlich auf unserem Oldie-Blog. Besuchen Sie den mal, den Oldie-Blog auf schwarzwaldradio.com. Alles über Jukeboxen und es wird sogar ein Hörer besucht, der eine Jukebox zu Hause hat. Also da haben wir eine tolle Story draus gebastelt.
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4: Ja, heute der Samstag. Sehr wechselhaft mit Schauern, teils kräftigen Gewittern, besonders im Süden mit Unwettergefahr. Im Osten und Nordosten auch längere sonnige Phasen, 18 bis 27 Grad. Ein paar Temperaturen von unseren Wetterwächtern. Matthias aus Wartenberg in Hessen meldet 22 Grad, bedeckter Himmel. Und Andrea aus Hausach in Baden-Württemberg, 18 Grad, es regnet. Dann blicken wir morgen auf den Samstag. Der ist auch wechselhaft mit Schauern, einzelnen Gewittern, besonders im Nordwesten. Und in der Mitte, im Süden öfter Sonne, an den Alpen später Gewitter, 18 bis 23 Grad.
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5: Ich bin Stefan Schütz. Deutschlands Gasspeicher sind so leer wie nie seit Beginn der Aufzeichnungen. Der Bundesverband der Energie- und Wasserwirtschaft warnt trotzdem vor Panikmache. Das 70%-Ziel bis November sei schwer zu erreichen, sei aber kein Vergleich zur Krise 2022. Auch das Wirtschaftsministerium sieht keine Engpässe im kommenden Winter, da Deutschland viel Gas importiert. Viele Unternehmen sind nicht zufrieden mit dem Reformtempo der Bundesregierung. Namhafte Unternehmen aus Süddeutschland haben Kanzler Merz in einem Schreiben aufgefordert, aufs Gas zu treten. Es sind vor allem die hohen Energiekosten, die Produkte teurer und damit im internationalen Wettbewerb unattraktiver machten, heißt es. Dazu kämen hohe Arbeitskosten und Sozialabgaben. Auch die starren Arbeitszeitregeln seien veraltet. Sicherheitsbehörden haben im vergangenen Jahr ein Waffenversteck mit 2 Pistolen nahe Berlin entdeckt. Das berichtet unter anderem die Süddeutsche Zeitung. Die Waffen sollen im Auftrag russischer Geheimdienste dort hinterlegt worden sein, möglicherweise für geplante Anschläge. Der Generalbundesanwalt ermittelt. In den allermeisten Fällen sind Menschen Auslöser für Waldbrände und das kam in Griechenland in diesem Jahr schon häufiger vor. Es gab bisher rund 300 Festnahmen, Takis Safos berichtet.
6: Die meisten Festnahmen gehen auf Fahrlässigkeit zurück. Nur in 34 Fällen geht die Feuerwehr von Brandstiftung aus. Wie schnell aus Leichtsinn ein Waldbrand entstehen kann, zeigt ein Fall von vergangener Woche auf Kreta. Ein Urlauber grillte mit Holzkohle nur wenige Dutzend Meter von einem Wald entfernt. Kurz darauf brach dort ein Feuer aus.
5: In Deutschland sind offiziell rund 32.500 Prostituierte gemeldet, aber Fachleute schätzen die Zahlen deutlich höher. Hilfsorganisationen gehen davon aus, dass 85% der Sexarbeiterinnen und Arbeiter nicht gemeldet sind. Sie seien häufig mit Gewalt konfrontiert. Für Aufsehen sorgte 2025 Bundestagspräsidentin Klöckner, die ein Sexkaufverbot forderte und Deutschland als Puff Europas bezeichnete.
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7: Und jetzt wird im Tagebuch der großen Hits US-TV-Prediger und ihre Hochglanz-Heilversprechen ordentlich aufs Korn genommen mit Genesis und Jesus, He Knows Me. Die ganze Story gleich nach 2 Songs.

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1: 21. August 1992. Genesis sind mit Jesus He Knows Me neu in den Charts. Mitte der 80er Jahre ist die Fernsehlandschaft in Amerika ziemlich vielfältig. Es gibt Talkshows, lustige Unterhaltungssendungen und natürlich auch ernste dokumentarische Beiträge. Eigentlich kann man zu jeder Zeit den Fernseher anschmeißen und wird bestens unterhalten. Aber leider gibt es auch immer wieder Schwindler, die mit ihren Sendungen ihre Zuschauer regelrecht ausnehmen. Sie versprechen ihnen das Blaue vom Himmel und verlangen dafür bares Geld. Auch der Fernsehprediger Robert Tilton hat so eine Sendung. Und die läuft oft. Das Geschäft des Fernsehpredigers boomt. Fast 80 Millionen Dollar pro Jahr verdient er so durch seine Schwindeleien. Auf Kosten der gutgläubigen Zuschauer lebt er in einer riesigen Villa, hat einen großen Pool und sogar einen Privatjet. Bis die amerikanische Steuerbehörde 1991 mal genauer hinschaut und seine Sendung abgesetzt wird. Diese und andere ähnliche Geschichten von berühmten Fernsehpredigern inspirieren Genesis zu ihrem zynischen Song. In Jesus He Knows Me schlüpft Frontmann Phil Collins in die Rolle solch eines Fernsehpredigers und erzählt ungeniert, wie er die Leute ausnimmt und auf ihre Kosten ein luxuriöses Leben führt.

0: Nach all dem ganzen Getanze wird's jetzt mal ein bisschen wild im Schwarzwald. Nicht Tasmania, sondern Tasmania Wildpark in Löffingen. Ja, da treffen Löwen, Tiger und andere Exoten auf jede Menge Familienabenteuer. Und was es dort alles zu entdecken gibt, das hören wir jetzt von Elias aus der Redaktion.
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2: Für den Ausflug setzt ihr euch am besten morgens schon ins Auto. Dann geht's ab nach Löffingen hinter TTC Neustadt. Dort gibt's nämlich den Wildpark Tasmania. Hier trefft ihr Tiere aus aller Welt. Vom Erdmännchen bis zum Löwen gibt's jede Menge zu entdecken. Und auch für Action ist gesorgt mit dem Panorama Freefall Tower, dem Wellenflieger und der Achterbahn Gold Rusher. Also viel Spaß bei der Mischung aus Adrenalin und Tieren, die Tasmania zu einem richtigen Sommerferien-Highlight macht.
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Oh, jetzt ist doch noch was liegen geblieben, was ich eigentlich spielen wollte. Von dem vielen Rumgetanze heute hier im Studio mit dem Kuckuck ist das wirklich untergegangen. Kenny Rogers wäre heute 88 Jahre alt. Country-Weltstar. Ist auch Thema bei Social Media. Klicken Sie sich rein, da erfahren Sie auch alles darüber. Und am besten liken, teilen, kommentieren.

0: Tieren. Und ich habe Johnny Cash abgefeiert, denn das ist auch ein Thema heute bei Social Media, auf Instagram und auf Facebook. Aber Charlie, Mensch, mach doch was zu Kenny Rogers, das wäre doch prima. Ja, dann muss ich das jetzt nicht noch machen. Also, viel Spaß jetzt mit Charlie. Wir hören uns morgen ab 14.30 Uhr. Ich wünsche Ihnen einen schönen Freitag und ein schönes Wochenende. Am Mikrofon war Jochen Kneifeld.
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12: Ja, so. Jochen hat also Johnny Cash abgefeiert. Und ich mache dann das mit Kenny Rogers. Ist okay. Ich habe die Message verstanden. Herzlich willkommen zum original echten Premium-Freitag. Ohne Vize, ohne alles. Der ist echt mit Goldkante und Gardinenweiß.

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Prince und Thieves in the Temple, das ist auch so ein Song, der seine ganz, ganz eigene Aura hat. Tja, Kenny Rogers, das Thema hat Jochen ja schon angeschnitten. Er wäre heute 88 Jahre alt geworden. Ganz toller Musiker, ganz toller Typ, so ein bisschen eine Raueisenstimme. Auf den ersten Blick wirkte der so ein bisschen wie Papa Schlumpf ohne Kappe. Aber musikmäßig ein ganz, ganz toller Typ, sehr breit aufgestellt. Kam ursprünglich aus der Jazz-Ecke und aus der Pop-Ecke, hat sich dann aber, nachdem er beim Bobby Doyle-Trio war, mit seiner eigenen Band mit First Edition abgesetzt und mit Ruby Don't Take Your Love to Town so ein ganz, ganz eigenes Stück abgeliefert. Kenny Rogers hat das bis zum bitteren Ende drauf gehabt. Fast alle seine Songs haben irgendwie ein geschlossenes Erzählstück, beziehungsweise erzählen eine in sich abgeschlossene, stimmige Geschichte. Das hat er drauf gehabt. Er hat auch ziemlich genau geguckt, wo es in seiner Nation brennt und er hatte das Herz am rechten Fleck. Er war zum Beispiel der damals gesagt hat, als es losging mit USA for Africa, We are the world. Machen wir bei mir im Studio, kommt einfach vorbei, nehmt euren Dreck wieder mit, aber Geld will ich keins dafür sehen. Er hat damals auch die Einladungen mit verschickt, war.

auch einer der Mitinitiatoren dieses großen Projekts. Ja, und nachdem Jochen mir jetzt schon aufgebügelt hat, ein bisschen was über Kenny Rogers zu erzählen. Also ich sag euch was, schaut bei unseren Social-Media-Kanälen vorbei, da findet ihr heute ziemlich viel über ihn. Da haben wir das auch nochmal zusammengefasst, was dieser Mann alles geleistet hat. Das war schon einiges. Und gerade so dieses Charakteristische, dass er immer gerne in sich geschlossene Geschichten, teilweise auch so ein bisschen mit einer Moral drin erzählt hat. Dazu haben wir den passenden Song gefunden, den Feigling des Landkreises, The Coward of the County. Den hat er damals ja gesungen, da ging es um einen jungen Typen, der seinem Papa auf dem Sterbebett versprechen musste, dass er nicht so wird wie er, dass er ein friedfertiger Mensch wird, dass er die Gewalt verabscheut, dass er auch mal fünfe gerade sein lässt und einfach nicht das tut, was sein Vater getan hat. Das läuft eigentlich alles ganz gut, bringt ihm eben halt den Ruf bei, ein ziemlicher Schisser und ein ziemlicher Feigling zu sein, der hart arbeitet, aber sonst irgendwie jedem Stress oder irgendwie allem versucht, aus dem Weg zu gehen und der gerne mal alle zwei Backen und dann noch die anderen beiden hinhält. Es läuft so lange gut, bis er eine Freundin hat. Diese Becky wird irgendwann in einem Saloon von ein paar Jungs übel bedrängt. Und sie spielen ja ziemlich übel mit. Als er das mitkriegt, geht er in diesen Salon, guckt sich die Jungs kurz an. Als er sich rumdreht und geht, lachen die ihn aus. Ah, der alte Feigling Yellow geht wieder. Dann macht er die Tür von innen zu und dann, naja, er erklärt ihnen, wo der Frosch die Locken hat. Oder wie der große Philosoph Bud Spencer das ausgedrückt hätte. Manchmal braucht's einfach mal ein paar auf die Mütze.

Randy Pine, Highway Driver bei Schwarzwald Radio. Muss hin und wieder auch mal sein. Ja, es muss hin und wieder mal zucken. Ich habe noch einen Musikwunsch offen von gestern Abend. Ich bitte allerdings um Entschuldigung, dass ich den Wunsch dazu selbst nicht mehr finde. Jedenfalls ging es um die Frage, ob wir mal wieder so eine richtig groovige Nummer von den Commodores anfetzen könnten. Ja, aber hat halt gestern leider nicht mehr reingepasst. Also kurz vor sieben war es ein bisschen spät.

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13: Tja, da kommt ein Tag auf uns zu, der ist vom Umtausch ausgeschlossen, sieht erstmal gar nicht unbedingt so aus wie ein Sommertag, ist aber einer. Tageshöchstwerte hätten wir aktuell zu vermelden, bei 20 Grad und Regen aus Pforzheim hat uns Matthias geschickt, lässt sich's einigermaßen aushalten. Es regnet auch in Teningen in Baden-Württemberg, aber da ist es 2 Grad kälter. Dankeschön, Rainer. In Berlin momentan hat Sandra sich gemeldet mit 24 Grad und einer leichten Bewölkung. In Bad Füssing in Bayern 25 Grad, ein sonniger Tag. Dankeschön, Monika, aber ich glaube, das ist auch wirklich die große Ausnahme heute, dass irgendjemand Sonne meldet. Ich gucke auch mal, 17 Grad in Nürnberg, es regnet ebenfalls. Danke, Marina. Tja, das ist die kälteste Runde, die ich hier so entdeckt habe. 27 Grad und Sonne in Biesenthal.

0: bei Bernau bei Berlin. Das kommt von der Susanne. Kleine Wolken, schreibt sie noch, aber es ist sehr warm. In der Sonne ist gar nicht recht heiß. Also ja, heute ein Tag, der so wirklich alles mit sich bringt. Leipzig 26 Grad, wechselnde Bewölkung beim Patrick. Also man kann sich auf nichts 100% verlassen. Wichtig ist, dass die Nacht heute relativ kühl wird. Da solltet ihr ein bisschen aufpassen. Da kommen wir auf Temperaturen von 15 Grad an der Küste und 8 Grad bei Schleswig, also dazwischen richtig kalt. Und auch Vorsicht die ganze Nacht über für ganz Deutschland. Sehr viel Regen, gebietsweise auch mit heftigen Gewittern und auch mit ziemlich viel Wind.
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2: Ich bin Stefan Schütz. Die deutschen Sicherheitsbehörden vermuten, dass zwei im vergangenen Jahr nahe Berlin gefundene Waffen samt Munition für Anschläge genutzt werden sollten. Es gebe auch Hinweise auf Anschlagspläne in Rumänien, wo ein Verdächtiger festgenommen worden sei. Das sagte Bundesinnenminister Dobrindt. Die Ausgaben für Sozialhilfe sind im vergangenen Jahr deutlich gestiegen, um rund 6%. Über Einsparungen wird seit Monaten diskutiert, Claudia Wächter berichtet.
3: Gestiegen sind vor allem die Kosten für die Pflege. Rund 6 Milliarden Euro wurden für die sogenannte Hilfe zur Pflege locker gemacht. Der größte Anteil an den Gesamtausgaben, der geht allerdings an eine andere Gruppe. An Menschen, die Hilfe bei der Erwerbsminderung bekommen und vor allem an diejenigen, die mit der gesetzlichen Rente nicht über die Runden kommen.
2: Unternehmen finden aktuell einfacher Fachkräfte als im langjährigen Durchschnitt. Laut einer aktuellen IFO-Umfrage klagt knapp ein Viertel der Firmen über Fachkräftemangel, deutlich weniger als im langfristigen Schnitt von knapp einem Drittel. Fachleute des IFO-Instituts rechnen damit, dass der Fachkräftemangel mit einer wirtschaftlichen Erholung wieder zunimmt, sprich die Unternehmen haben dann größeren Bedarf. Technik für große Produktionen, Sensoren für Labore oder wichtige Teile fürs Stromnetz. Die deutsche Elektroindustrie hat ihre Exporte im ersten Halbjahr stark gesteigert. Es wurden Waren im Wert von über 138 Milliarden Euro ins Ausland verkauft, die meisten immer noch in die USA, trotz Trumps Zollpolitik. Das sind gute Nachrichten für die fast 900.000 Beschäftigten in der deutschen Elektroindustrie. Mit 4 Erstrundenspielen beginnt heute der DFB-Pokal. Ab 18 Uhr ist Fußball-Erstligist Eintracht Frankfurt beim Oberligisten St. Tönis gefordert. Zeitgleich treten Karlsruhe bei Preußen Münster und Kaiserslautern beim SV Waldhof Mannheim an. Am späten Abend empfängt der Drittligist FC Hansa Rostock dann noch den VfB Stuttgart.
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0: Gleich ein Song, der in vielerlei Hinsicht sehr markant ist, vor allem wenn man sich die Band dahinter anguckt. Kommt aus dem Röhrenradio und hätten die wenigsten wahrscheinlich gedacht, was da hintergründig.

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2: Ende 1958 knallt es ganz gewaltig bei der Formation The Drifters. Letzten Endes ist Produzent Jerry Wexler stinksauer, Sänger raus, Sängerei, neuer kommt, alter geht. Riesenzores, sie müssen noch einmal für ein Live-Konzert auf die Bühne gehen. Und vor ihnen an diesem Abend tritt eine Band auf, die nennt sich The Crowns. Jerry Wexler hat von den Drifters in der Urbesetzung erstmal gestrichen, den Kanal voll und feuert die gesamte Truppe noch am selben Abend. Geht zu den Crowns und sagt, ihr werdet eigentlich die besseren Drifters. Es dauert allerdings noch ein kleines bisschen, bis dann am 6. März 1959 die neue Besetzung der Drifters mit dem wunderbaren Ben E. King vorweg, Charlie Thomas, Doc Green und Elsbury Hobbs im Studio steht. Und dann nehmen sie einen Song auf, der Musikgeschichte schreibt. There Goes My Baby. Die Drifters bekommen Streicher verpasst. Vorher war eine Violine bei den Drifters absolut unvorstellbar. Und noch ein bisschen mehr dazu, was eigentlich gar nicht in dieses Genre passte. Die Produzenten waren stinksauer. Jerry Wexler war entsetzt. Hat nur gesagt, das hört sich an, als ob man zwei Radiosender übereinander legen würde. Und es laufen zwei verschiedene Songs. Trotz allem wurde ein Millionseller draus. Und ein riesengroßer Knaller. Und damit war die neue Formation von den Drifters schon nicht mehr aufzuhalten. Aus dem Jahr 1959, The Drifters, There Goes My Baby.

0: Hier ist Alexandre, liebes Schwarzwaldradio aus Karlsruhe. Da ich morgen nach Shanghai fliege, wünsche ich mir natürlich ein entsprechendes Lied. Das schrecklich schöne Shanghai von Lino wäre wirklich super passend. Herzlichen Dank und euch einen schönen Tag. Bis bald. Ciao. Zaijian.
1: 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Zwei Knaller hatte er, Shanghai und Sayonara. Dann war der Sack zu.

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0: Das Original von Hot Chocolate hatte ja schon einen ziemlichen Groove. Dann kam 1987 Ben Liebrandt daher und machte das Ding fit für die 80er. You Sexy Thing mit diesem Sound hat ja einige Sachen damals aufgemöbelt. Und Ben ist ja auch so ein nimmermüder Geist, der immer wirklich dran war und immer Sachen, aber heute noch. Er kann die Finger nicht davon lassen und das ist auch gut so. Wie viele tolle Songs haben wir da bekommen? Apropos toll, der Schwarzwaldtaler Shop lässt ja auch immer wieder zu. Wir haben tolle Prämien bei Schwarzwaldradio bei uns im Shop. Wer noch kein Konto hat, sollte sich dringend mal eins anlegen. Lohnt sich auf jeden Fall. Man kann ja immer wieder welche bei uns gewinnen oder auf andere Art und Weise bekommen, über Wettermeldungen beispielsweise. Und richtig spannend wird's, wenn die dann auf den Kopf gehauen werden, so wie hier.
1: Hi Charlie, die Feli hier. Wir durften mit Hilfe von eurem Prämienshop ein kleines Getaway auf dem Schlickkopf in Anspruch nehmen. Wir waren das erste Mal im Schwarzwald und es hat uns sehr gut gefallen. Die Umgebung ist top und das Essen war spitzenmäßig. Jetzt hätten wir noch einen Musikwunsch, einen kleinen, möglich von Jennifer Rush, irgendetwas, wenn es irgendwie in euer Programm passt. Wir kommen gerne wieder einmal in den Schwarzwald und bis bald.
0: Ja, vielleicht besucht er uns beim nächsten Mal in Offenburg bei Gut Schliffkopf. Kann man ja mal einen Abstecher machen bei der Gelegenheit, kein Ding. Ja, und der kleine Musikwunsch wird ein bisschen größer, satte 7 Minuten lang. Jennifer Rush und die Urversion von The Power of Love. Da fehlt so dieses Orchester, es ist drin, aber nicht ganz so dominant wie in der Version, die dann später tatsächlich diesen Welthit abgeliefert hat. Dafür hat die aber noch dieses etwas längere Zwischenspiel. Und das ist eine dieser Fassungen, also es klingt ein bisschen mehr Pop-Balladeska. Das andere klingt so ein bisschen zu arg nach Orchester. Hier steht der Popsong ein bisschen mehr im Vordergrund. Und war tatsächlich die Version, die Candy DeRoach als erstes fertig hat. Und ich bin heilfroh, dass die irgendwann dann doch noch den Weg in die Öffentlichkeit gefunden hat. Jennifer Rush, The Power of Love. In der etwas gebremsteren und ich finde irgendwie herzlicheren Version.

0: Die Fans von Ajax Amsterdam freuen sich. Bob Marley and the Wailers und Three Little Birds. Was ein schöner Song. Generell eine tolle Nummer.
1: Hallo Charlie, hier sind Liane und Martin vom Stein oder Meer. Sag mal, Angry Anderson, der Sänger von Rose Tattoo, ist gerade ins Krankenhaus gekommen. Dem geht's jetzt nicht so dolle. Einer der Helden meiner Jugend. Spiel doch bitte mal was von Rose Tattoo. Das wäre ein echtes Brett.
0: Der Handwerker lacht natürlich und freut sich. An der Stelle wünschen wir gute Besserung. Die Europatournee ist ja leider ausgefallen, die da gekommen wäre von Rose Tattoo. Genau eben deshalb. Ja, die Wahl fiel auf Rock'n'Roll Outlaw. Wenn's am Steinhuder Meer damit gut ankäme, dann würde ich sagen, machen wir den.

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0: Christopher Cross, Arthur's Theme. Was für ein Ding aus dem Film. Kein Kind von Traurigkeit mit, wer war es, Dudley Moore, glaube ich, damals. Was kam, ich kriege die alle durcheinander mit der Zeit, schon so lange her. Ist auch das, was man leider im Fernsehen irgendwie gar nicht mehr sieht. Und das ist das, was es so ein bisschen traurig macht. Ich fand die gar nicht so schlecht, diesen 80er-Filmen. Da laufen gerade immer irgendwie mehr ins Aus.
1: Hallo, hier ist die Claudia. Vielleicht hast du Lust, für mich ein Oldie zu spielen, ziemlich alt, von Buddy Holly. Every day things are getting closer. Das wäre super.
0: Naja, also ziemlich alt, weiß jetzt nicht, ob man irgendwie, also ich möchte dem Buddy Holly jetzt da kein Unrecht tun, aber 1957, also ich habe zwar da noch nicht gelebt, aber gefühlt war es gestern, also machen wir.

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7: Ihr habt uns viele Temperaturen gemeldet, momentan gerade, was wie in Deutschland aussieht. Es ist ein Tag, wie er unterschiedlicher kaum sein könnte. Stuttgart 17 Grad und es regnet. Danke, Anja. 27 Grad in Dresden. Es ist wolkig. Das hat uns der Mike übermittelt. Dann haben wir momentan anzubieten in, wo sind wir zu Hause? Moment, in Bernau bei Berlin 20 Grad. Wechselnde Bewölkung hat Jana geschickt. Rekord wahrscheinlich bisher. Ein schönes Wochenende und einen sonnigen Tag wünscht uns bei 28,8 Grad aus Soland am Rotstein die Manuela aus Sachsen. Also Donnerwetter hier. 19 Grad in Duisburg, es ist wolkig und bedeckt, hat uns Heinz Willi übermittelt. Was haben wir noch in Schalksmühle, ebenfalls in NRW, das gleiche Spiel, hat Kerstin geschrieben. Also heute ist alles kreuz und quer drin. Kiel 18 Grad bedeckt, Christoph hat das gemeldet. So, Urlaub in Rimini macht gerade eben Gino, aber der hat es auch nicht besser erwischt. 29 Grad, aber Gewitter, sowas. Ja, und es regnet auch in Willig beim Carsten und bei 21 Grad. Tag heute, der alles bringt, die Nacht bringt Abkühlung und Temperaturen von 15 Grad an der Küste bis zu 8 Grad dazwischen im Bereich von Kiel. Da wird es also auch relativ knackig werden. Der Rest pendelt auf dieser Linie. Es kann sehr viel Regen heute Nacht runterkommen. Gebietsweise wird es auch gewitterig werden. Und so geht es auch erstmal morgen in den Samstag rein.
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8: Ich bin Stefan Schütz. Nach einem Waffenfund in der Nähe von Berlin im vergangenen Jahr ermittelt jetzt die Bundesanwaltschaft gegen einen Verdächtigen. Das hat Innenminister Dobrindt bestätigt.
9: Das Ermittlungsverfahren ist gegen geheimdienstliche Agententätigkeit gerichtet und gegen die Vorbereitung einer schweren staatsgefährdenden Straftat.
8: Die Sicherheitsbehörden vermuten, dass die Waffen für Anschläge genutzt werden sollten. Der Verdächtige sitzt in Rumänien in Haft. In der teils hektisch geführten Debatte über die Füllstände der Gasspeicher tritt die Bundesnetzagentur auf die Bremse. Präsident Müller sagte derzeit, die Speichervorgaben von bis zu 80% seien überholt. Es gebe durch die Füllstandsvorgaben keinen Preisvorteil für deutsche Kunden, so Müller. Es sei genügend Gas auf dem Markt. Die Händler halten sich mit dem Kauf zurück, weil der Heizstoff wegen der Iran-Krise derzeit teuer ist. In Hofgeismar in Nordhessen ist ein Autofahrer am Vormittag durch die Fußgängerzone gerast und hat mehrere Menschen verletzt. 8 Menschen sind laut Polizei verletzt worden, 4 kamen vorsorglich ins Krankenhaus. Schwere Verletzungen soll es nicht geben. Ursache war vermutlich ein medizinischer Notfall des Fahrers. Hinweise auf eine andere Ursache gebe es nicht, so ein Sprecher. Frankreichs Behörden warnen vor mehr als 40.000 Kondomen ohne CE-Kennzeichnung. Die Verhütungsmittel sind trotz fehlender Zulassung online verkauft worden. Verbraucherschutz und Gesundheitsdirektion sehen ein großes Gesundheitsrisiko. So drohen etwa sexuell übertragbare Krankheiten und ungewollte Schwangerschaften. Nach zwei Zusammenbrüchen auf dem Platz müssen die Fußballer des FC Bayern im Supercup ohne Jamal Musiala auskommen. Trainer Kompany spricht von einer geänderten Medikation, die bei Musiala zu Nebenwirkungen geführt habe. Der 23-Jährige hatte zuletzt öffentlich gemacht, unter einer neurologischen Dysfunktion zu leiden, die zu den Aussetzern führt.
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7: Wir holen gleich das deutsche Eck ins Radio. Zwei Songs aus Germany bzw. in Deutsch treffen aufeinander. In beiden Fällen geht es heute um die Bewunderung für jeweils eine Frau. Es sind allerdings unterschiedliche Frauen aus unterschiedlichen Jahren. Die hier auch bei den Eagles, One of These Nights. Die muss einerseits der Teufel in Person sein, andererseits aber auch der Engel in Weiß. Also so hat's Don Henley bestellt. Keine Ahnung, ob die auch so ausgeliefert wurde.

hat einfach alleine vom Ausdruck her schon so einen gewissen Schmelz. Alan Sorrenti, tu sei l'unica donna per me, du bist die einzige Frau für mich. Klingt auf Deutsch ein bisschen trocken, auf Italienisch haut das seit 79 immer noch vor der Lotte rein. Ja, und liebe Mädels, dieses deutsche Eck heute, das geht um euch und um die große Bewunderung, die man euch entgegenbringt.

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1: Tja, und da kam das Angenehme zum Nützlichen, ich fast sagen. Das Ganze hat seinen Wahnsinnsanfang gestern Mittag genommen. Und zwar, da war es schon zu spät, es noch zu ändern beim Deutschen Eck. Aber heute machen wir das auf jeden Fall. Die Bewunderung für die Frau auf den Punkt zu bringen, beziehungsweise das Individuelle zu sehen, das kann ja nicht unbedingt jeder. Klaus Lage, für mich ist eine deutsche absolute Pop-Rock-Musik-Institution von vorne bis hinten. Und ich weiß wirklich nicht, was ich von ihm stärker finde. Die Stimme, die Musik oder eben die Texte. Das hat er drauf. In dem Fall passt alles zusammen. 83 auf der Stadtstreicher-LP. Wolf Mahn produziert ihn und dieses Album. Und da bringt er genau dieses Ding. Ihr könnt alle denken, sagen, machen, was ihr wollt. Weil ihr müsst sie einfach mal mit meinen Augen sehen. Und das ist den Nagel auf den Kopf gehauen. Da geht's eben um dieses ganz Persönliche. Wunderbar gemachter Song, ganz großartiges Ding, sehr starke Aussage dahinter. Den gibt's als allererstes, kam 83. Danach gehen wir nochmal ein bisschen zurück ins Jahr 1964 und dadurch sind wir gestern drauf gekommen. Ich hatte die Woche, hieß es ja, Manfred Mann gespielt. Ski, ja, es war gestern. Und genau davon gab's eine deutsche Version. Manfred Mann hat sich am Anfang gegen diesen deutschen Hype gestellt, dass man Titel auch in anderen Sprachen singen musste. Mit Paul Jones, dem damaligen Sänger, den er aber damals hatte, konnte er das ganz gut reißen, aus dem ganz einfachen Grund, im Unterschied zu Mike Dubow, der danach kam, hatte Paul Jones eine deutsche Oma. Und die kam, ich glaube, aus dem Raum Hannover, 100% sicher bin ich mir dann nicht mehr, hab da mal irgendwann was gelesen. Seine Oma war jedenfalls eine Granny from Germany. Und entsprechend hat er ein sehr gutes Deutsch gesprochen, war auch öfter mal hier zu Besuch. Und da war es gar nicht so schwer, das anzusetzen. Es klang also im Vergleich zu vielen anderen Versionen, die es zu der Zeit gegeben hat, weniger holprig. Manfred Mann und die deutsche Fassung von She, eben sie. Und auch das Ding hat erstens den nötigen Schmack, erst den nötigen Beat, trifft aber auch in der Aussage den Nagel voll auf den Kopf und den Zeitgeist der Swinging 60s von 64. Aber los geht's mit mit den Augen von Klaus Lage. Und was die so sehen, oh, super.

Die Gypsy Kings und Zeug haben wir bei dem Wetter gebrauchen, meine. Also richtig gutes Wetter ist heute so ein bisschen Mangelware. Ne? So, kommt nicht so häufig vor, dass wir Musikwünsche über die E-Mail bekommen. Das meiste kommt tatsächlich über WhatsApp rein. Insofern war es allerdings eine reine textliche Geschichte vom Thomas und er schreibt noch dazu von der Arbeit aus Bietigheim-Bissingen. So, ich wünsche mir einen Titel der Stones, ein bisschen außergewöhnlich und soweit ich weiß auf keinem regulären Album und deshalb eher selten gespielt, We Love You. Ja, vielen Dank für dieses abwechslungsreiche Programm. Also so unregulär war das Album auch mit 68, 69. Die Stones und We Love You. Da muss ich gerade mal überlegen kurz, welches Album war es nochmal? Ich hatte das vorhin geguckt. Also auf jeden Fall Through the Past Darkly. Also das, dieses Big Hits Album, was sie damals hatten, da gab es ja zwei Teile davon. Da war es auf jeden Fall mit veröffentlicht. Die Stones bei Schwarzwaldradio. Mal wieder. Gleich nach ELO. We Love You.

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Love Will Tear Us Apart, Joy Division, die Band, die später dann als New Order, nachdem es ja da traurige Zufälle gegeben hat bei dieser Band und traurige Verluste gegeben hat, letzten Endes doch Karriere gemacht. Und übrigens, ich meine, von New Order gibt es bis heute kein einziges Album. Nur Sammlungen der einzelnen Hitsingles, die sie rausgebracht haben und irgendwie eine Kontinuität. Bei den Veröffentlichungen ist er irgendwie auch nicht so ganz drin. Dass der singen kann, hat am Anfang auch keiner gedacht. Zumal das Interessante war, dass seine echte Stimme ja ein bisschen anders klingt.

0: klingt als seine deutsche Synchronstimme. Manfred Lehmann hing dahinter, deswegen war das im ersten Augenblick eine ziemliche Überraschung, als man die echte Stimme vom echten Bruce Willis gehört hat. Und die noch größere Überraschung war, dass er mit der nicht nur singen konnte, sondern sogar beim Motown-Label unter Vertrag stand. Also das war nicht so vielen beschert, die aus dem Genre von Bruce Willis kamen, da zu landen. Aber er ist wirklich mit Grazie durchmarschiert. Er hat sich den großen Songkatalog vorgenommen, unter anderem bei den Drifters Under the Boardwalk abgekappert. Und letzten Endes, nachdem das Ding im Jahr 1987 kam, ist auch fertig bekommen, irgendwann eine Live-Version aufzunehmen, zusammen mit dem Temptations. Und das ist ja dann schon, also ich finde schon eine ziemliche Ehre. Waren zwar nicht die Drifters, das wäre zu dem Zeitpunkt schon nicht mehr gegangen, aber mit den Temptations, da hat er auch die richtige Band dabei gehabt, die das rübergebracht haben, dieses perfekte Motown-Feeling. Und genau den Song Bruce Willis Under the Boardwalk gewünscht, hat sich da Thomas aus Bietigheim-Bissingen. Nee, ist der falsche Moment. Wo der Under the Boardwalk? Ich bin verkommen. Moment, Augenblick. Sowohl geistig wie in der Zeile. Moment, ja genau, da habe ich ihn. Der Kalle war's. Und zwar aus Lassbruch. Der hat sich gewünscht, Under the Boardwalk von Bruce Willis. Jetzt habe ich's. Also Kalle, nicht umziehen. Es ist alles gut. Wir haben's.
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The Third World, die Originalversion von Now That We Found Love, ist auch so eine stille, verkappte, kleine und leise Sommernummer bei Schwarzwaldradio. Tja, bevor es Cher gibt und If I Could Turn Back Time, hätte ich so ganz, ganz dringend noch den Punkt, bevor ihr euch wünscht, die Zeit zurückdrehen zu wollen, euch vielleicht jetzt schon den Schwarzwald-Adventskalender zu sichern. Langsam wird es nämlich Zeit. Er ist nominiert übrigens, und da freuen wir uns riesig drüber, für den Deutschen Radiopreis 2026 als beste Programmaktion. Also da haben wir wirklich sehr große Augen gemacht, als der Anruf kam, dass wir da mit drin sind. Und das funktioniert natürlich auch auf der anderen Seite nur, weil ihr auch so unfassbar auf diesen Adventskalender abfahrt. Es ist also wieder soweit, man kann ihn immer noch vorbestellen. Die ersten Exemplare werden jetzt langsam gefüllt. Dann geht's los. Auf unseren Social-Media-Kanälen könnt ihr auch die Entstehung des Kalenders mit beobachten. Und man bekommt auf jeden Fall was für dieses wirklich sehr unikative Stück. Denn es ist ein echtes Unikat drin. Die Diddlemaus ist ja wieder am Start. Und da gibt es eine zusammensteckbare Figur der Maus im Adventskalender. Und die gibt's wirklich nur da drin. Und auch diejenigen, die auf der Jagd sind, nachdem es im letzten Jahr die Schwarzwald-Marie gegeben hat, mit rotem Wollenhut als ledige Frau und mit der Schwarzwälder Kirschtorte in der Hand, gibt es die jetzt mit dem Hannes an der Hand. Mit ihrem Mann, schwarze Bollen am Hut, sie hat geheiratet. Das Paar ist momentan nirgends zu kriegen. Im Schwarzwald-Adventskalender ist eins dieser Playmobil-Sets in jedem Fall drin. Könnt ihr euch drauf verlassen, geht nichts schief. Das ist gesetzt. Diese beiden exklusiven Sachen, natürlich noch viel mehr, die für den Schwarzwald stehen und die hier mit sehr viel Liebe und Handarbeit gefertigt werden, kriegt ihr auf jeden Fall. Also das, was ihr für den Adventskalender hinlegt, habt ihr in jedem Fall wieder raus und selbstverständlich überall da, wo es gepflegte Adventskalender gibt. 99,90 ist der Kampfpreis, den wir dafür aufgerufen haben. Der Warenwert ist deutlich höher. 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Logischerweise könnt ihr ihn euch da schon sichern. So wie das Ding da ist, kommt er auch raus. Und der Einzelhandel hat sich auch schon alles gesichert, was geht. Also lange wird es nicht mehr gehen. Und dann ist dieses mit dem Deutschen Radiopreis nominierte Exemplar weg vom Fenster. Sichert euch also

Hallo Schwarzwaldradio, wünsche mir von Beautiful South, Perfect Ten, liebe Grüße aus Wesbingen und allen ein schönes, entspanntes Wochenende. Danke.

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11: Ja, sehr, sehr, sehr verteilt heute über Deutschland. Grad ist da nichts und es gibt auch irgendwie keine Faustregel heute. Gucken wir es uns mal an. In Hessen, Rossdorf, bei Darmstadt 19 Grad und es regnet. Danke, Manuela. Ebenfalls Regen und ein Brrr, nass kalt dazu hat uns die Helga geschickt. 18 Grad hat sie in Filterstadt. Dann hätten wir in Schleitheim in der Schweiz. Sorry miteinander. Wechselnde Bewölkung bei 16 Grad. Danke, Uwe. Außerdem hätten wir in Frankfurt, ebenfalls Hessen, 22 Grad bedeckten Himmel. Danke, Aria. So, was haben wir noch verteilt drin? Auf Fehmarn momentan. Schleswig-Holstein meldet 19 Grad, es ist wolkig. Sascha hat da mal den Kopf aus dem Fenster gesteckt. So, Regen über Bad Wörishofen in Bayern bei 15 Grad und beim Rolf, das war aber schon richtig kalt, also ich glaube, weiter runter geht in der Runde hier nichts mehr. Berlin 26 Grad bedeckt bei Manfred, anderer Ortsteil, ein bisschen weiter weg, 24 Grad und bewölkt bei der Joanna, ebenfalls über Berlin. Also heute sehr, sehr, sehr weit verteilt. Es wird sich auch nicht bessern. Nachtwerte heute liegen bei 15 Grad an Nord- und Ostsee. Also ja, Bremen, Rostock, da wird es richtig schön kühl. Kiel kommt Nacht auf nur 8 Grad. Dann hätten wir so im Raum Stuttgart sind wir bei ungefähr 9. Und je weiter das dann auf die Alp hochgeht, umso kälter wird es. München 11 Grad heute Nacht. Überall Regen, teilweise auch schwere Gewitter. Und so geht es auch morgen in den Samstag früh hinein.
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12: Ich bin Stefan Schütz. Die Sicherheitsbehörden vermuten, dass 2 im vergangenen Jahr nahe Berlin gefundene Waffen samt Munition für Anschläge genutzt werden sollten. Ein Verdächtiger sitzt zurzeit in Rumänien in Haft. Fiona Reinhardt berichtet.
13: Zuvor war in diesem Zusammenhang ja häufig vom russischen Geheimdienst die Rede. Davon hat Innenminister Alexander Dobrindt in seinem Statement heute aber nichts gesagt. Eine Beteiligung fremder Mächte sei aber nicht

0: auszuschließen. Außerdem stellte Dobrindt auch keinen Zusammenhang zum Drohnenvorfall am Leipziger Flughafen her. Fakt sei, die Gefährdungslage sei hoch, aber man sei wachsam gegenüber den hybriden Bedrohungen.
1: In einer Schule in Schweden hat eine Person mit einem Schwert mehrere Menschen verletzt. Ereignet hat sich die Tat in einer Kommune nordwestlich von Stockholm. Medien berichten von Rettungswagen und einem Polizeihubschrauber am Einsatzort. Bei der Schule handelt es sich den Angaben zufolge um eine weiterführende Schule. Bei dem Täter soll es sich um einen Mann handeln, dem die Polizei ins Bein geschossen hat. Die Bundesregierung sucht Stellen zum Sparen und findet diese immer wieder im Sozialsystem. Letztes Jahr sind die Ausgaben in diesem Bereich wieder gestiegen, um 6% im Vergleich zum Vorjahr. Besonders stark gestiegen sind die Kosten für Pflegehilfe auf 6 Milliarden Euro. Grund ist unter anderem die alternde Gesellschaft. Seit 2 Jahren gilt ein Grenzwert für Cannabis beim Autofahren. Eine Umfrage des Gesamtverbands der Versicherung dazu hat ergeben, die Regelung zeigt nur bedingt Wirkung. In den vergangenen 12 Monaten setzte sich trotzdem jeder 5. Befragte kurz nach dem Konsum an Steuer. Vor allem, wer regelmäßig kifft, hat offenbar wenig Hemmungen. Das sei schon so gewesen, als Cannabis noch illegal war, sagen die Experten. Bali gilt für viele Reisende als ein Traumziel, aber es gilt auch dort, Regeln einzuhalten. Ein Schweizer ist nun zu einer 1-jährigen Haftstrafe verurteilt worden, weil er einen wichtigen hinduistischen Feiertag in einer Instagram-Story verunglimpft hat. Die Regel, wonach an diesem stillen Feiertag niemand auf die Straße darf, verfluchte der 26-Jährige in dem Video. Es folgte die Festnahme, 5 Monate U-Haft und nun das Urteil.
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5: Tja, und hier gleich Musik ohne Text. Musik ohne Worte bei Schwarzwaldradio. Vorher gibt's aber ELO.

0: Hallo liebe Schwarzwald-Radio-Team, hier ist die Petra. Ich fahre durch Nümbrecht, gerade im Oberbergischen Kreis in Nordrhein-Westfalen und denke an Fury in the Slaughterhouse, weil einer der Wingenfelder Brüder lange hier gewohnt hat oder vielleicht lebt er auch immer noch hier, weiß nicht genau. Auf jeden Fall würde ich mich riesig freuen, einen Song zu hören von Fury in the Slaughterhouse. Das muss ja nicht unbedingt Time to Wonder sein, es gibt so viele andere tolle Lieder. Danke euch!
1: Dann war uns doch glatt mal auf Won't Forget These Days geeinigt.

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1: Der Begriff Slabo kommt in vielen Sprachen als ja müde, bisschen schwerfällig, schlecht, schwach daher. Das heißt, eine 100% genaue Übersetzung dafür gibt es in dem Sinne eigentlich nicht. Das ist in den meisten Sprachen relativ gleich gelagert. Aber so, also festlegen kann man es an der Stelle nur ein bisschen schwer. Jedenfalls war es der Begriff, der es auf den Punkt gebracht hat, so ein Tag. Gibt's ja eigentlich. Die hat schon mal einer gehabt, den Tag, hat ihn zurückgegeben, weil er irgendwie nichts war. Und jetzt hat eben ein anderer den bekommen und muss ihn irgendwie auslöffeln. Tja, gekauft wie gesehen. Slabo Day. Peter Green hat dieses Hammerstück Musik 1978 aufgenommen. Es hat eine ganze Weile gedauert, bis er wieder so weit war, sich auf sowas einzulassen. Wobei, ist ein sehr prägnantes Stück Musik, wenn auch sehr getragen und ein bisschen elegisch, aber wunderschön. Die Rhythmusgitarre hat Peter Green bei dem Song gespielt. An die große Gitarre und an Solo hat er sich nicht gewagt. Er hat einen Vollprofi dran gelassen, dem er vollstens vertraut hat, und der hat das dann auch als Soli eingespielt. Snowy White. Hier ist dieses wunderschöne Stück Musik aus dem Jahr 78, das so, ja, irgendwie über verschiedene Welten hinweggeschlagen hat. Peter Green, Slabo Day bei Schwarzwaldradio.

0: The Bell Stars und Aiko Aiko, auch ein Song, der es in vielen Varianten gibt, zuletzt von Justin Wellington. Ich würde mich ja auch wahrscheinlich, wenn Künstlernamen zulegen, wenn ich übersetzt Justus Gummistiefel heiße, weiß das so ganz.
1: Ich würde mich über den One-Hit-Wonder Shake You Down von Gregory Abbott freuen. Er macht zwar wohl heute immer noch Musik, aber leider nicht mehr so erfolgreich. Aber ich finde das Lied einfach zeitlos.
0: Ist es auch. Vor allem, es ist eine Situation, die man in der Musik nicht so oft findet. Ein Mann sieht eine attraktive Frau. Was ihm in dem Moment durch den Kopf geht, hat er versucht, dieser Gregory Abbott in einen Song zu packen. Das hat angefangen mit einem wirklich ganz, ganz kleinen Drumcomputer, ein bisschen Gesang und ein paar eingesetzte Akkorde. Später kam dann noch ein Bassist dazu, ein Keyboarder und ein Gitarrist und auch ein Schlagzeuger. Letzten Endes kam es dann den Vertrag bei der Columbia und letzten Endes auch eine Single. Die kam am 29. September 86 raus und hat es bis auf den Platin-Status geschafft. 86 gekommen. Toller Song.

0: Gregory Abbott und Shake You Down. Was man so im kleinen Stübchen mit einem Drumcomputer alles erreichen kann, reicht bis zum Plattenvertrag. Was man mit ein kleines bisschen genau Zuhören erreichen kann, kann 100 Schwarzwaldtaler bringen. Jetzt zum Beispiel, denn wir haben hier wieder einen Song, der sich für ein Gedicht hält, ein Reim dich. Und für euch würden wir furchtbar gerne wissen, welcher Song versteckt sich denn hinter diesen kurzen gereimten Zeilen. Und die sind schon ziemlich nah am Original, nur halt eben auf Deutsch und nicht auf Englisch, sonst wäre es ja relativ einfach. Wenn ihr dann Lösungsvorschlag loswerden möchtet, dann bitte übers Telefon die 0800 504 33 33, 0800 504 33 33. Das Ganze geht auch über die WhatsApp 0173 104 33 33, 0173 104 33 33. Kostet alles nichts, ihr könnt also unterm Strich definitiv nur gewinnen, bestenfalls 100 Schwarzwaldtaler, stimmtestenfalls ja, an Erfahrung. Also, wir suchen weder den Erlkönig noch Heinz Erhard, aber welches Gedicht versteckt sich denn hinter diesen Zeilen?
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0: Da hat's aber einen weggehauen. Also, welches Fieber hätten wir denn da gerne? 0173 104 33 33, eure Lösungsvorschläge per WhatsApp. Das Ganze geht auch per Telefon 0800 504 33 33. Was tut denn da weh? Wo drückt's denn da?

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0: Laura Brenningen hat da im Original, was ist Bella Italia von Raff kam, für den amerikanischen Markt flott gemacht mit ihrer Variante von Self-Control. Macht ihr uns bitte mal flott. Wir suchen für 100 Schwarzwaldtaler einen Song, der was mit medizinischer Hilfe zu tun hat. Und naja, es gibt ja da schon ein bisschen Auswahl. Bitte nochmal hinhören, das ist der Vierzeiler, der den Song sehr treffend beschreibt.
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0: Es gibt ja einige singende Ärzte. Dr. Alban scheidet auf jeden Fall aus. Der hier soll ja eine Heilung vollführen und nicht einfach nur

0: Doktor heißen. Mal gespannt, ob wir die Lösung finden. Hier ist Schwarzwaldradio. Hallo.
1: Hallo Charlie, hier ist der Wolfgang.
0: Welcher Wolfgang? Wir haben ein paar davon. Unser privates Wolfgang-Rudel.
1: Genau, die Wolfgang. Also ich sag mal so, südliches Münsterland, nördliches Ruhrgebiet, Haltern am See.
0: Ah ja, in der Nähe von Recklinghausen, wenn ich mich richtig erinnere.
1: In der Nähe von Recklinghausen, genau.
0: Machen wir mal einen Lösungsvorschlag.
1: Ich mach mal einen Lösungsvorschlag. Ich würde sagen, ein Klassiker von Robert Palmer, Dr. Dr.
0: Ja, und wie heißt's dann weiter?
1: Give me the news, bad case of loving you.
0: Jetzt haben wir's aber, also mit vereinter Kraft und übers Klo heben. Bad case of loving you.
1: Passt bad case of loving Fall. You, du hast recht, genau.
0: Ja, also das war jetzt aber eine kleine Geburt. Donnerwetter.
1: Das stimmt, ja.
0: Stimmt aber auf jeden Fall.
1: Hör mal, also, aber du bist klasse als Hebamme.
0: Naja, also das... Man tut, was man kann.
1: Genau.
0: Dem einen liegt's, dem anderen nicht. Lassen wir auch liegen. Hier ist der Song Bad Case of Loving You. War richtig. Robert Palmer.

0: Hey, Charlie.
1: Hello.
0: We're the Garros family.
1: We're the Garros family, and we're driving from the UK through the Black Forest on our way to Slovenia.
0: We're from England.
1: We're from England. We would love to hear the German version of 99 Red Balloons, please.
0: 99 Luftballons bei Nena.
1: Yes. Yeah.
2: Ja, also einerseits muss ich, glaube ich, mal erklären, Nena haben wir ja tatsächlich mal nach England exportiert mit ein paar englischen Titeln. Das ist nicht unbedingt so gut gelaufen und die Münchner Freiheit hatte danach auch noch so ein bisschen daran zu knabbern, die waren bei der gleichen Plattenfirma. Andererseits muss ich jetzt mal switchen, we'll have a nice trip to Slovenia and nice to find us in your dial. So, the English version of 99 Red Balloons, I guess we don't go for that, we take the original one and...

0: Zwei Gummibändern, los geht die Hübserei. Marco McLaren und Double Dutch waren Musikwunsch. Der ging nach Schwarzenbek, denn ja, normalerweise fährt ja Wolle viele, viele Schulkinder, die uns dann im Schulbus immer hören, von der einen Einrichtung in die andere. Heute Abend sind diese ganzen Fahrer zusammen unterwegs und gehen ein Essen, hat er sich Marco McLaren Double Dutch gewünscht und gesagt, es wäre toll, wenn wir das irgendwie in der Fahrt hinbekommen würden. Ich denke, das hat einigermaßen geklappt und danke, dass er diesen Job macht und auch ein bisschen was für unseren Nachwuchs bei Schwarzwaldradio tut. Ne? Man ist ja schließlich nie zu jung, um gute Musik zu hören.
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6: Tja, der Abend bringt noch ein bisschen mehr Abkühlung, als der Tag schon inne hatte. Die Temperaturen gehen heute Nacht richtig runter. 15 Grad gibt's an, andersrum. 8 Grad gibt's heute Nacht im Bereich von Kiel. Das ist der kälteste Punkt heute Nacht. Wer also mal so wieder richtig durchkühlen möchte, da würde ich hinfahren. Drumrum in Hamburg und Rostock werden es um die 15 Grad. Das ist der wärmste Punkt heute Nacht. Also da liegen Freude und Leid auf gut Deutsch ziemlich dicht beisammen. Die Nacht wird relativ windig werden, sehr nass werden. Gebietsweise gibt's noch ordentliche Gewitter. Seid bitte vorsichtig. Morgen früh geht's auch erstmal genau so in diesen Samstag rein. Aktuell hätten wir in Bottrop 20 Grad im bedeckten Himmel. Danke, Michael, fürs Bescheid geben. In Hamburg-Eidelstedt 20 Grad. Es regnet beim Marco vor der Haustür. Über Langen in Hessen, da hatte Oliver Wolken gesehen und das bei 21 Grad. Für die Uhrzeit noch relativ zivil. Glashütte im Schwarzwald 16 Grad und es regnet. Dankeschön, Holger und Simone. Bruckmühl in Bayern ist mit 19 Grad und Regen dabei, hatte Ingeborg gemeldet. Ich gucke gerade mal nach Ostern. Stralsund 22 Grad. Es ist leicht bewölkt bei Matthias. Das ist heute schon fast Luxus. In Großbreitenbach in Thüringen zum Beispiel regnet es aktuell bei der Heike und bei 19 Grad.
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7: Ich bin Stefan Schütz. Nach einem Waffenfund in der Nähe von Berlin im vergangenen Jahr ermittelt die Bundesanwaltschaft gegen einen Verdächtigen, Innenminister Dobrindt.
8: Das Ermittlungsverfahren ist gegen geheimdienstliche Agententätigkeit gerichtet und gegen die Vorbereitung einer schweren staatsgefährdenden Straftat.
7: Die Sicherheitsbehörden vermuten, dass die Waffen für Anschläge genutzt werden sollten. Der Verdächtige sitzt in Rumänien in Haft. Mehr Menschen aus dem Ausland verlassen Deutschland inzwischen freiwillig als durch Abschiebung. Im ersten Halbjahr reisten fast 18.000 Menschen mit Grenzübertrittsbescheinigungen aus und nur gut die Hälfte nahm dafür vorgesehene finanzielle Unterstützung vom Bund in Anspruch. Die Zahl der Abschiebungen ist im Vergleich zum Vorjahr stark gesunken, auch weil weniger Asylanträge gestellt werden. In der nordhessischen Stadt Hofgeismar ist ein Mann mit seinem Auto in eine Fußgängerzone gerast. Laut Polizei sind 8 Passanten verletzt worden, Claudia Wächter berichtet.
9: Der Fahrer, ein älterer Mann, hat offenbar gesundheitliche Probleme. Auch er liegt mittlerweile im Krankenhaus. Zeugen sagen, er sei ganz plötzlich mit hoher Geschwindigkeit in die Fußgängerzone gerast. Bis

0: vor die Hauswand eines Kaufhauses. Passanten sprangen zur Seite, gerieten in Panik. Einige haben Prellungen, Schürfwunden und stehen vor allem unter Schock.
1: Die deutsche Elektroindustrie hat ihre Exporte im ersten Halbjahr deutlich steigern können und das trotz des Handelsstreits mit den USA. Zwischen Januar und Juni hat die Branche Exporte im Wert von fast 139 Milliarden Euro verbucht. Das waren rund 9% mehr als im Vorjahreszeitraum. Größtes Abnehmerland blieben die USA. Heute startet die erste Runde im DFB-Pokal. Fußball-Oberligist St. Tönis trifft ab 18 Uhr auf den Bundesligisten Eintracht Frankfurt. Münster kickt gegen Karlsruhe und Mannheim gegen Kaiserslautern. Um 20:45 empfängt Drittligist Rostock den Bundesligisten aus Stuttgart. Und der Tennis-Weltranglisten-Erste Jannik Sinner verzichtet wegen einer Verletzung auf die Teilnahme an den US Open.
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5: Tja, dann mal einen schönen Feierabend und ein schönes Vorglühen ins Wochenende mit Greg Hein und Jeopardy bei Schwarzwaldradio. Schön, dass ihr dabei seid und jetzt entspannt zurücklehnen. Jetzt gehen wir das mal locker an.

0: kam völligst aus dem Nichts und rannte uns mit dem Song im Sommer 94 über den Haufen. Dawn Penn hatte da so alles drin, was irgendwie geht. So ein bisschen Jamaika-Feeling, ein bisschen Reggae, aber so ein bisschen was Bluesiges mit dabei. War einfach eine perfekte Mischung.
1: Hier ist der Bodo mal wieder aus Würselin. Ich habe gerade Feierabend und trinke ein Bier. Wollte ich mir mal fragen, ob ihr mal spielen könntet Judas Priest mit Break in the Law. Das wäre mal was, hat man auch schon ewig nicht gehört. Danke.
0: Tja, und ist auch relativ kurz durch das Ding mit 2:30, eine der kürzesten Nummern, die Judas Priest gemacht haben. Aber in dem Sinn, dir ein schönes Wochenende. Prost, und für euch alle, hier ist dieser Song, der den nötigen Druck mitbringt.

0: Auch so ein Ohrwurm einmal gehört, zack drin, Owen Paul, My Favorite Waste of Time. Beim folgenden Musikwunsch ist es eher die Stimme, die man sofort erkennt. Der hat in einer sehr bekannten Band sehr auffällig gesungen. Den hörst du einmal und kriegst ihn nie wieder los. Er hat aber auch außerhalb der Band eine eigene Karriere gestartet.
1: Hallo Charlie, hier ist Simone aus Hamburg. Ich würde mich sehr freuen, wenn du von John Fogerty Old Man Down the Road spielen würdest. Danke.
0: Tja, Stimme von CCR, auch auf eigenen Wegen unterwegs mit seinem Bruder Tom. Der war auch noch mit am Start. Hier ist Old Man Down the Road.

Kein anderer Beatles-Song wurde so oft gecovert oder abgekupfert wie Come Together von den Beatles. Ja, das ist Freitagabend, es ist kurz vor 6:30 und ich entlasse euch auf gar keinen Fall ins Wochenende, ohne euch noch eine Maxi zum Feierabend zu geben. Und wir verraten euch auch, wo ihr im Schwarzwald auf den Spuren des Hotzenplotts wandeln könnt. Ja, richtig gehört, im wahrsten Sinne des Wortes sogar. Also, wer jetzt scharf drauf geworden ist und das wissen möchte, der bleibt am besten dran. Das wäre eh die sinnvollste Entscheidung.

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1: Tja, das ist jetzt eine Nummer, da muss ich mich, glaube ich, ein kleines bisschen noch dafür entschuldigen. Die hätte nämlich eigentlich gestern laufen sollen, aber kam ein bisschen zu spät. Da stand die Maxi zum Feierabend schon fest. Deswegen hole ich das heute nach. Ich hab's versprochen, denn das gestern war tatsächlich ein Musikwunsch. Und das kam so.
2: Wie wär's denn mal mit so einem kleinen Ohrwurm? Und zwar Liquid Gold, Dance Yourself. Das wäre doch mal so ein passender Klassiker. Ich als Taxifahrer hype dann ein bisschen mit meinen Fahrgästen.
1: Ja, lieber Jörg, dann viel Spaß. Also falls jetzt irgendjemand in, ich glaube es war Oldendorf, in NRW in Ostwestfalen-Lippe in ein ziemlich lautes Taxi einsteigt, sagt dem Jörg einen schönen Gruß von uns. Und hier ist der Song, um den es ging, Liquid Gold. Das ist ein Hammerding, eine Formation aus England, hatten 1980 ihren größten Erfolg. Das Ding hieß Dance Yourself Dizzy, war der größte Knaller, den sie hatten. Die Band selbst, ziemlich auffällig mit Sängerin Ellie Hope. Wir haben natürlich die Jungs noch drumherum, allerdings über diesen Erfolg von Dance Yourself Dizzy sind sie leider nicht hinausgekommen. Tolle Scheibe auf jeden Fall und ein absoluter 80er Knaller. Hat damals in England übrigens die Charts bis auf Platz 2 erreicht und sogar eine silberne Schallplatte bekommen. Das war ja bei Disco-Tracks nicht unbedingt üblich.

0: Der Freitagabend bei Schwarzwald Radio. Ich möchte euch auf jeden Fall noch mit einer echten Schwarzwald-Empfehlung ins Wochenende schicken. Denn tatsächlich gibt's im Schwarzwald die Chance, auf den Hotzenplotz zu treffen. Gar nicht mal so weit weg von Offenburg. Praktisch gerade um die Ecke in Gengenbach. Wie das funktioniert und was es damit auf sich hat, das verrät euch Elias.
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2: Es geht auf Räuberjagd. Auf dem Räuberhotzenplotz Pfad in Gengenbach seid ihr mitten im Wald unterwegs. Und zwar auf den Spuren von Hotzenplotz, Kasperl und Seppel. Ihr könnt entscheiden, ob ihr auf den kleinen Räuberpfad im Bremersbacher Wald hinter dem Ziegelwald See wollt oder ob ihr doch auf den großen Räuberpfad im Wald hinter dem Festplatz Strohbach wollt. Beide sind etwa 4 Kilometer lang. Der große ist eher für große

0: Räuber gedacht, also Jugendliche und Erwachsene, und der kleine ist eher für Kindergarten- und Grundschulkinder gedacht. Unterwegs gibt es zum Beispiel eine Räuberfalle, Zapfenzielschießen und einen Räuberausguck. Und keine Sorge, ihr werdet euch im Wald nicht verlaufen. Der Wegweiser ist ziemlich eindeutig. Hotzenplotz zeigt euch mit seiner Nase immer genau den Weg. Und wenn ihr danach immer noch richtig viel Energie habt, bietet sich auch ein kleiner Abstecher nach Gengbach an. Klar, da ist es immer schön und auch im Park schneckenmatt und drumherum ist viel los für Families.
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5: Auf einen im Wesentlichen schon sehr zurückhaltenden Tag trifft eine noch unzurückhaltendere Nacht. Also da kommt es richtig. Blitz, Donner, Regen, Gewitter, alles dabei. Und das über fast ganz Deutschland. Es wird ordentlich rumpeln heute Nacht. Es kommt auch jede Menge Wasser runter. Sehr dichte Wolken haben wir dann auch morgen wieder. Der Tag fängt nass an. Im Laufe des Tages trocknet es dann ein bisschen ab. Der Wind ist allerdings relativ frisch morgen und wird ziemlich starke Böen mit sich bringen. Also der Samstag wird eine sehr verhuschte Angelegenheit. Temperaturen heute Nacht 15 Grad an der Nord- und Ostseeküste, 8 Grad in Schleswig. Also da wird es am kältesten werden. Ansonsten Bayerischer Wald 9 Grad, die Ortenau 12 Grad, Frankfurt am Main ungefähr 14 Grad, Köln 13, Berlin um die 14, Hamburg 10, Hannover 11. Ja, und der Rest, der wird Sonntag viel wärmer haben. Morgen dafür am Samstag Temperaturen auch auf gemäßigterem Level, 17 Grad im Erzgebirge, 24 Grad am Hochrhein. Und jetzt jede Menge Hitze aus den 90ern mit Ralf Hohn und der 90er Show hier bei Schwarzwaldradio.
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6: Ich bin Florian Klaus. Im vergangenen Jahr sind in der Nähe von Berlin versteckte Waffen gefunden worden. In dem Zusammenhang ermittelt die Bundesanwaltschaft gegen einen Verdächtigen. Er ist laut Bundesinnenminister Dobrindt in Rumänien in Haft. Die gefundenen Waffen sollten aus Sicht der Sicherheitsbehörden vermutlich für Anschläge benutzt werden. Der Verdächtige wird als Low-Level-Agent betrachtet. Recherchen von ARD und Süddeutsche zufolge führt eine Spur nach Russland. Der heiße und trockene Sommer ist nicht nur für die Landwirte in Deutschland ein Problem. Österreichs Bauern werden wegen der großen Dürreschäden mit insgesamt 240 Millionen Euro vom Staat gestützt. Das hat die Regierung in Wien jetzt bekannt gegeben. Die vergangenen 12 Monate seien die trockensten seit Beginn der Messungen im Jahr 1850 gewesen, hat Landwirtschaftsminister Totschnig gesagt. Die Ausgaben für Sozialhilfe sind im vergangenen Jahr um rund 6% gestiegen. Netto haben die Sozialhilfeträger 21,5 Milliarden Euro ausgezahlt. Besonders stark sind die Ausgaben für die Hilfe zur Pflege nach oben gegangen. 6 Milliarden Euro waren es, rund 13% mehr als im Vorjahr. Das Finale der Fußball-WM vor wenigen Wochen ist vielen nicht nur wegen des spanischen Siegs in Erinnerung geblieben, sondern auch wegen der Tumulte nach dem Spiel. Jetzt hat die FIFA Konsequenzen verkündet. Vor allem der argentinische Nationalspieler Leandro Paredes bekommt eine harte Strafe. Thomas Brockt berichtet.
7: Nach der Niederlage im WM-Finale lagen die Nerven blank und einige Argentinier mussten sich offenbar abreagieren. Paredes tat sich besonders hervor. Er zerrte den Spanier Gavi am Trikot, traf ihn mit der Hand im Gesicht, schubste ihn zu Boden. Dafür wurde Paredes nun für 10 Spiele gesperrt. Außerdem muss er umgerechnet 77.000 Euro zahlen.

Mr. Slowhand Eric Clapton hat den Anfang gemacht für die heutige 90er-Show hier bei uns bei Schwarzwaldradio. Das war der Musikwunsch von Philipp aus Hasloch. Damit einen schönen Freitagabend. Kommt gut rein ins Wochenende mit uns, mit Schwarzwaldradio Oldies neu entdecken. Ich bin Ralf Hohn und bin die nächsten beiden Stunden bei euch. Es gibt viele Erinnerungen und tolle Songs aus den 90ern, natürlich verbunden mit euren Musikwünschen.

blicken in die internationalen Charts, haben natürlich auch ein paar Musikergeburtstage mit dabei und blicken auch auf die Anfänge der Karriere eines Interpreten, der auch, ja, vor allen Dingen in den 90er Jahren dann große Erfolge schon einheimsen konnte. Geht allerdings auch noch weiter bis in die 2000er, aber in den 90ern war der Startschuss seiner Karriere. Mehr dazu gleich in ein paar Minuten. Ansonsten möchte ich auch nochmal darauf hinweisen, dass wir ja in der 80er-Show, und zwar nicht in der kommenden, sondern in der am 1. September, unser Maxi-Special haben. Auch da habt ihr die Möglichkeit, Musikwünsche zu äußern, E-Mail-Adresse und alles das gibt's dann ein wenig später. So, nach Eric Clapton und Respect begeben wir uns jetzt auf den Dancefloor der 90er. Das ist der Musikwunsch von Wolfgang aus Berlin-Spandau. Hier sind Spike und Respect. Respect.

0: auch schon wieder 30 Jahre her, dass das ein Hit war für Garbage und Stupid Girl. Josie aus Lippstadt hat sich diesen Titel ausgedacht und dachte, den könnten wir ja auch mal wieder spielen hier bei uns. Das war eine gute Entscheidung, liebe Josie. Vielen Dank dafür. 90er-Show bei Schwarzwaldradio am Freitagabend. Und wir schauen mal wieder auf die Jugendsünden der Popstars. Frei nach dem Motto, alle Anfang ist schwer, bis denn so eine Karriere mal richtig angekurbelt wird.
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2: Ich bin Klaus Braun und so klingt unsere heutige Jugendsünde. Diesen Jungen kannten Fernsehzuschauer längst aus diversen Werbespots für Fastfood und Limos. Sein Traum war es aber, Mitglied der lateinamerikanischen Megaboyband Menudo zu sein. Erst wurde er abgelehnt, zu klein. Aber er blieb hartnäckig und war als 12-Jähriger erstmals auf einem Menudo-Album zu hören. Mit 17 war er offiziell zu alt für die Boyband. Er ging zurück ins Fernsehen, diesmal in eine Telenovela mit viel Herzschmerz und Drama.
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0: Frau landete als singender Barkeeper in der Krankenhausserie General Hospital.
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2: Ferrer. 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
0: Nicht sein erster Auftritt im US-Fernsehen, denn schon mit Menudo hat er kurz im amerikanischen Traumschiff eingecheckt.
3: You must be Charlie.
4: Yes, sir.
3: Roy.
4: Hi.
5: And I am Ricky.
0: Ricky Martin. Der Hit Maria machte ihn zum Weltstar, aber dass er davor Zuschauerliebling im TV war, hat sicher nicht geschadet bei seinen ersten Schritten im Musikgeschäft.
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7: Vielen Dank, Klaus Braun. Ja, das haben wir uns jetzt mal angehört, wie denn die Karriere von Ricky Martin gestartet ist und den eben schon erwähnten ersten großen Hit, den hören wir jetzt in voller Länge. Aus 1997, hier ist Ricky Martin und Maria.

Intermission haben wir gerade gehört mit Piece of My Heart, Eurodance aus dem Jahr 1993. Das war der Musikwunsch von Volker aus Essen. Und da wurde ja auch ein bisschen geklaut, ne? Bei Real Life, Send Me an Angel, das war schon sehr deutlich zu hören. Aber so war es damals ja auch. Und so ist es ja heute auch immer noch, dass man sich immer mal wieder an den ein oder anderen Titeln bedient. So, wir schauen mal auf die Möglichkeit, sich an dieser Sendung zu beteiligen. Wenn ihr Musikwünsche habt für die 90er-Show heute in einer Woche oder auch für die 80er-Show am Dienstagabend oder speziell auch für unser 80er-Jahre-Maxi-Special, das gibt es am Dienstag, den 1. September, also in eineinhalb Wochen, dann schickt mir doch gerne eine Mail an ralf.hohn@schwarzwaldradio.com. Bitte daran denken, Ralf mit F schreiben und dann .hohn, H-O-H-N, @schwarzwaldradio.com. Und genauso eine Mail habe ich bekommen von Denise aus Stadt Ilm. Denise hat heute Geburtstag. Herzlichen Glückwunsch an dieser Stelle. Und hier gibt es einen Musikwunsch, der ursprünglich

ursprünglich schon mal 1989 als Albumtitel erschienen ist, aber später, Anfang der 90er, dann auch nochmal als Single ausgekoppelt wurde, vor allen Dingen auch in den USA und dann auch bei uns in Deutschland nochmal rausgekommen ist. Also wenn wir es jetzt nicht 100% genau nehmen, dann ist es zumindest, was die Single-Auskopplung angeht, auch ein Titel aus den 90ern. Musik von Technotronic und Move This. Denise, alles Gute zum Geburtstag und feier schön.

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Jeanette aus Greifswald, das war dein Musikwunsch aus 1999. Robbie Williams und Strong, ihr hört die 90er-Show hier bei uns bei Schwarzwaldradio. Oldies neu entdecken am Freitagabend. Ralf aus Höxter hat sich mal Gedanken gemacht und hat sich einen vergessenen Hit aus den 90ern gewünscht, wie er gesagt hat. Ja, in gewisser Weise stimmt das schon. Ich meine, bei diversen Sommerpartys oder so wird die Nummer immer mal wieder gespielt, aber von den Playlisten der meisten Radiostationen ist der Titel schon ziemlich verschwunden. Und er war allerdings recht erfolgreich. Ein Titel, der vor ziemlich genau 30 Jahren in die deutschen Singlecharts eingestiegen ist, hat maximal Platz 8 erreicht und war bis in den November rein, also um die 18 Wochen, in den deutschen Charts vertreten. Das ist ja eigentlich schon auch eine stolze Leistung. Musik von Garcia und Vámonos. Wir feiern den Sommer, auch 30 Jahre nach Erscheinen des Titels.

Nach Garcia haben wir noch mal einen weiteren schönen Sommertitel gerade gehört. Die Mavericks und Dance the Night Away aus 1998, und der Gitarrist der Mavericks, Nick Cain, der war von 1993 bis 2000 Gitarrist bei dieser Band, der hat heute Geburtstag, feiert heute seinen 72. Und an ihn haben wir an dieser Stelle dann auch nochmal erinnert, hier bei uns in der 90er Show bei Schwarzwaldradio. Nach den Mavericks gibt's jetzt Musik auf Wunsch, und zwar von Right Said Fred. Marina aus Seligenstadt hat geschrieben und meinte, warum können wir nicht auch nochmal Deeply Dippy spielen? Das ist einer der Titel, der ziemlich vergessen ist und am seltensten im Radio läuft. So von Right Said Fred neben Don't Talk, Just Kiss und I'm Too Sexy. Marina, du hast völlig recht. Aus 1992, hier sind Right Said Fred und Deeply Dippy.

One and Only Man, das war Musik von Steve Winwood aus dem Jahr 1990 und der Musikwunsch von Conny aus Elmshorn. Schönen Freitagabend mit den 90ern hier bei uns bei Schwarzwald Radio, Oldies neu entdecken. Und wir schauen mal wieder auf unsere Geburtstagsliste. Der Rapper Jay Supreme hatte gestern Geburtstag am 20. August, ist 61 geworden. Und er ist in der ersten Hälfte der 90er vor allen Dingen auch bekannt geworden durch die Zusammenarbeit mit Culture Beat. Da hören wir ihn jetzt mit einer Nummer aus dem Jahr 1995. Hier sind Culture Beat und You Turn Me Inside Out. 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

Das war einer der Sommerhits 1994, Warren G. und Nate Dogg mit Regulate. Und die haben sich ja da auch bei einem Titel von Michael McDonald bedient. I Keep Forgetting, das war sozusagen das Instrumental und darauf wurde dann neu gerappt und damit ein neuer Hit draus gemacht. Nate Dogg, der hätte vorgestern Geburtstag gehabt, wäre vorgestern 57 geworden, ist allerdings im Alter von 41 schon viel zu früh verstorben. Haben wir nochmal an ihn erinnert mit dieser Nummer und schwupps sind wir drin in der zweiten Stunde der 90er Show am Freitagabend hier bei Schwarzwaldradio. Oldies neu entdecken, freue mich, dass ihr auch mit dabei seid und der nächste Musikwunsch kommt von Sonja aus Rostock, 1998. Das war mal wieder eines dieser denkwürdigen Comebacks der Sängerin Cher, die ja immer mal wieder nach einigen Jahren aufgetaucht ist, nach längerer Pause. Und damals auch mit neuem Sound, indem man sie nämlich durch den Vocoder gedreht hat, was ihre Stimme angeht. Das klang dann alles so ein bisschen elektronisch, aber war überaus erfolgreich, sogar bis auf Platz 1 bei uns in Deutschland. Liebe Sonja, hier ist dein Musikwunsch, hier ist Cher und Believe.

Queen aus dem Album Innuendo. Das war ja das letzte Album, das noch zu Lebzeiten von Freddie Mercury aufgenommen wurde. The Show Must Go On haben wir daraus gehört. Und der Queen-Gitarrist John Deacon hat vorgestern seinen 75. Geburtstag gefeiert. Nach dem Tod von Freddie Mercury ist er übrigens dann auch mehr oder weniger aus der Band ausgestiegen, hat sich dann auch zurückgezogen und auch nur noch ganz, ganz selten mit der Band Queen gemeinsam live aufgetreten. Lebt jetzt ziemlich zurückgezogen, der John Deacon. Die 90er-Show bei Schwarzwaldradio gerne nochmal mit meiner E-Mail-Adresse für eure Musikwünsche, die ihr loswerden könnt für die 90er-Show oder auch für die 80er-Show am Dienstag. Und ich erinnere auch nochmal an unser Maxi-Spezial. Die extra langen Rillen laufen in der 80er-Show am 1. September, also in eineinhalb Wochen. Auch dafür könnt ihr natürlich gezielt Musikwünsche loswerden, das dann bitte auch entsprechend kennzeichnen, dass das für die Maxi-Sendung ist. Und dann sollten wir da auch wieder uns zwei schöne Stunden machen können, auf alle Fälle. Meine E-Mail-Adresse ralf.hohn@schwarzwaldradio.com. Ralf mit F schreiben und dann .hohn, H-O-H-N, @schwarzwaldradio.com. Und diese E-Mail-Adresse hat auch Markus aus Schöneck genutzt, hat sich Musik gewünscht aus dem Jahr 1996. Hier ist Mark Morrison und Return of the Mac.

muss sagen, ihr habt euch wieder großartige Songs gewünscht. Das war der Wunsch von Savo aus Marburg. Prefab Sprout haben wir gerade gehört mit We Let the Stars Go aus dem Jahr 1990. Immer am Freitagabend zwischen 19 und 21 Uhr tummeln wir uns in den 90ern hier bei uns bei Schwarzwald Radio. Oldies neu entdecken, und dazu gehört auch der nächste Wunsch von Susanne aus Calw, und sie hätte gerne Paul McCartney gehört aus 1997. Der Titel The World Tonight. So, Paule, und jetzt kannst du loslegen.

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Aus 1993, Lenny Kravitz und Heaven Help, Diana aus Steinbach. Das war dein Musikwunsch hier bei uns am Freitagabend. Und ja, Freitagabend ist vielleicht auch ein gutes Stichwort. Zeit, wo ja eigentlich hier damals ich auch immer mal wieder

auf die Piste gegangen bin, wie man so schön sagt, zum Tanzen. 90er, ja klar, die Clubmusik damals hat einen dann natürlich auch immer mal wieder bewegt. Und das hier ist auch so eine Nummer. Max aus Marienheide hat sich den Titel nämlich gewünscht. Aus dem Jahr 1997, der auch in erster Linie in den Clubs gespielt wurde, aber auch immer mal wieder im Radio, aber dann meistens auch tatsächlich so in den Abendstunden, so wie jetzt, ne, um vielleicht dann auch die Partygenerationen zum Feiern so ein bisschen anzuheizen. Future Breeze mit Why Don't You Dance With Me? Auch schon lange nicht mehr gehört. Max, gute Idee. 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

Marc sitzt in der Nähe von Freiburg und startet auch mit uns ins Wochenende am Freitagabend und den 90ern. Bon Jovi, Someday I'll Be Saturday Night, hat er sich gewünscht, haben wir gerade jetzt gespielt für ihn. Schöne Grüße nach Freiburg, und Marc hat mir geschrieben, er hat die 90er-Show für sich auch neu entdeckt vor 2 Wochen und ist ein Kind der 90er und deswegen jetzt regelmäßig auch mit dabei, so weit die Arbeit und alles mögliche andere an Planung zulässt. Freut mich sehr, lieber Marc, schöne Grüße an dich. Und der nächste Musikwunsch kommt von Doris aus Freudenstadt, und Doris hat sich Musik von R.E.M. gewünscht. Eine Band, die normalerweise ja auch ein bisschen rockiger und lauter unterwegs ist, aber die können es auch natürlich sehr gemütlich mit dieser Ballade hier. R.E.M. aus 1992 und Drive. Smile.

So, ich habe jetzt nochmal auf unsere Geburtstagsliste geschaut. Maria McKee haben wir gerade gehört. Aus dem Jahr 1990 hatte am vergangenen Montag ihren 62. Geburtstag. Ja, und ich würde sagen, zwei Geburtstagskinder kriegen wir wahrscheinlich noch unter bis zum Schluss der Sendung. Zum einen Donnie Wahlberg, kennen wir von New Kids on the Block, ist der Bruder von Mark Wahlberg. Und der hatte auch am vergangenen Montag Geburtstag, geboren am 17. August 1969, sprich er ist 57 geworden. Hören wir gleich die New Kids on the Block noch mit Step by Step. Und Lavinia Jones hat auch Geburtstag, klassische musikalische Eintagsfliege in den 90ern. Ihr größter Hit Sing It to You. Und Lavinia Jones, sie feierte am vergangenen Montag ihren 53. Geburtstag. Das war's von mir. Ich bin Ralf Hohn, wünsche ein schönes Wochenende und wir hören uns am Dienstagabend wieder zur 80er Show ab 19 Uhr hier bei uns bei Schwarzwaldradio. Tschüss, bis dahin. 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
10: Ich bin Florian Klaus. Die deutschen Sicherheitsbehörden vermuten, dass 2 im vergangenen Jahr nahe Berlin gefundene Waffen für Anschläge genutzt werden sollten. Ein Verdächtiger sitzt zurzeit in Rumänien in Haft, hat Bundesinnenminister Dobrindt gesagt. Fiona Reinhardt berichtet.
11: Zuvor war in diesem Zusammenhang ja häufig vom russischen Geheimdienst die Rede. Davon hat Innenminister Alexander Dobrindt in seinem Statement heute aber nichts gesagt. Eine Beteiligung fremder Mächte sei aber nicht auszuschließen. Der Festgenommene wird laut Dobrindt als Low-Level-Agent betrachtet oder auch Wegwerfagent genannt. Das seien keine professionellen Spione, sondern Handlanger fremder Nachrichtendienste.
10: Die deutsche Elektroindustrie hat ihre Exporte im ersten Halbjahr deutlich steigern können. Und das trotz des Handelsstreits mit den USA. Zwischen Januar und Juni hat die Branche Exporte im Wert von 138,5 Milliarden Euro verbucht. Das waren rund 9% mehr als im Vorjahreszeitraum. Größtes Abnehmerland bleiben die USA. Mit rund 2% gingen die Exporte trotz der Zollpolitik des Landes nur moderat zurück. In Frankreich sind zehntausende Kondome verkauft worden, die möglicherweise nicht so gut schützen, wie sie sollten. Die Behörden warnen dort vor einem großen Risiko. Mehr als 40.000 online verkauften Kondomen fehlt die CE-Markierung, die anzeigt, ob sie regelkonform sind. Bei anschließenden Kontrollen in Geschäften wurden 260.000 Kondome aus dem Handel genommen, weil sie reißen könnten oder Löcher haben könnten. Die Zusammenbrüche von Fußballnationalspieler Jamal Musiala in 2 Testspielen gehen laut dem FC Bayern auf eine veränderte Medikation im Rahmen seiner Erkrankung zurück. Im Supercup gegen Dortmund wird er morgen nicht dabei sein. Musiala soll sich jetzt erstmal ohne Druck auf seine neue Behandlung einstellen, sagte Trainer Vossau Kompanie. Grund für die Zusammenbrüche war eine neurologische Dysfunktion, von der der Verein schon länger weiß.
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7: Ich bin Yves Simon. Nach dem Fund zweier Waffen in der Nähe von Berlin wird auch mit Blick auf Verbindungen zu anderen Staaten ermittelt. Bundesinnenminister Dobrindt.
8: Ist eine Beteiligung fremder Mächte auch in diesem Fall auszuschließen? Nein. Aber das laufende Verfahren wird dies dann deutlich machen oder weitere Erkenntnisse in dieser Hinsicht liefern können.
7: In Rumänien sitzt ein Verdächtiger in Haft. Er gilt als sogenannter Low-Level-Agent, also kein offizieller Spion. In der Debatte über die niedrigen Füllstände der Gasspeicher tritt die Bundesnetzagentur jetzt trotzdem wieder auf die Bremse. Präsident Müller hat derzeit gesagt, die Speichervorgaben von bis zu 80% wären sowieso völlig überholt. Und er sieht in den Füllstandsvorgaben keinen Preisvorteil für die deutschen Kunden. Also das würde überhaupt nichts machen, ob 50% drin sind oder eben 80. Er sieht auch noch genügend Zeit, um Gas auf dem Markt zu kaufen. Die Händler halten sich nur gerade recht zurück, weil Gas wegen der Iran-Krise ja besonders teuer ist. Das Taxiunternehmen Uber soll in den Niederlanden 825 Millionen Euro an Strafe zahlen. Die Datenschutzbehörde dort hat dieses Rekordbußgeld verhängt. Das Unternehmen hat von 2020 bis 2022 offenbar Konten von Fahrern automatisiert gesperrt und sie aber gar nicht ausreichend informiert. Inzwischen hat Uber die Verstöße abgestellt, heißt es von der Behörde. Das Unternehmen will Berufung gegen diese Entscheidung einlegen. Der heiße und trockene Sommer ist nicht nur für die Landwirte in Deutschland ein Problem. Auch die Bauern in Österreich werden wegen der großen Dürreschäden jetzt kräftig entschädigt mit 240 Millionen Euro vom Staat. Das hat die Regierung in Wien heute bekannt gegeben. Die letzten 12 Monate waren die trockensten seit Beginn der Messungen im Jahr 1850, also auch in Österreich. Das hat Landwirtschaftsminister Totschnig gesagt.
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1: 21. August 1992. Genesis sind mit Jesus He Knows Me neu in den Charts. Mitte der 80er Jahre ist die Fernsehlandschaft in Amerika ziemlich vielfältig. Es gibt Talkshows, lustige Unterhaltungssendungen und natürlich auch ernste dokumentarische Beiträge. Eigentlich kann man zu jeder Zeit den Fernseher anschmeißen und wird bestens unterhalten. Aber leider gibt es auch immer wieder Schwindler, die mit ihren Sendungen ihre Zuschauer regelrecht ausnehmen. Sie versprechen ihnen das Blaue vom Himmel und verlangen dafür bares Geld. Auch der Fernsehprediger Robert Tilton hat so eine Sendung. Und die läuft oft. Das Geschäft des Fernsehpredigers boomt. Fast 80 Millionen Dollar pro Jahr verdient er so durch seine Schwindeleien. Auf Kosten der gutgläubigen Zuschauer lebt er in einer riesigen Villa, hat einen großen Pool und sogar einen Privatjet. Bis die amerikanische Steuerbehörde 1991 mal genauer hinschaut und seine Sendung abgesetzt wird. Diese und andere ähnliche Geschichten von berühmten Fernsehpredigern inspirieren Genesis zu ihrem zynischen Song. In Jesus He Knows Me schlüpft Frontmann Phil Collins in die Rolle solch eines Fernsehpredigers und erzählt ungeniert, wie er die Leute ausnimmt und auf ihre Kosten ein luxuriöses Leben führt.

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6: Ich bin Yves Simon. Der Fund einer Bombendrohne in Leipzig hatte es deutlich gemacht. Deutsche Flughäfen sind bisher kaum gegen Angriffe geschützt und deswegen sollen Drohnen zumindest jetzt schneller und auch früher entdeckt werden. In den An- und Abflugbereichen der Flughäfen soll dafür kurzfristig eine Technik der deutschen Flugsicherung zum Einsatz kommen. Das hat Bundesverkehrsminister Bilger heute angekündigt.
7: Und da hilft dieses System mit einer besseren Detektion der Drohnen. Und deswegen spricht alles dafür, dass wir dieses System auch an unseren Flughäfen schnell zum Einsatz bringen.
6: Das System funktioniert unter anderem über Kameras und Sensoren. Russland hat in der Ukraine ein Einkaufszentrum angegriffen. Laut Militärgouverneur sind dabei mindestens 14 Menschen getötet und 103 verletzt worden, darunter sind auch Kinder. Präsident Selenskyj spricht jetzt von einem zynischen Angriff. Nach der ersten Attacke ist eine zweite noch gekommen und eine halbe Stunde später waren die Rettungskräfte vor Ort. Im Großraum Linz in Österreich sind 3 Menschen an einer Legionelleninfektion gestorben. Legionellen, die werden meist über verunreinigtes Trinkwasser übertragen. Insgesamt sind 26 Erkrankte registriert worden. Wahrscheinlich haben sich die Bakterien in verunreinigten Kühltürmen eines Unternehmens in der Region vermehrt. Das Ganze soll jetzt genauer untersucht werden. Im DFB-Pokal ist am Abend die erste Runde losgegangen und gerade hat der VfB Stuttgart über ein 4:0 bei Hansa Rostock sich das Weiterkommen gesichert. Im Fokus steht allerdings die Partie Waldhof Mannheim gegen Kaiserslautern. Dort hat es massive Ausschreitungen gegeben. Lauterer Spieler und die Betreuer am Seitenrand sind mit Gegenständen von den Tribünen beworfen worden. Sogar eine Reiterstaffel der Polizei war im Einsatz. Nach Verlängerung hat Kaiserslautern mit 1:0 gewonnen. Ansonsten Eintracht Frankfurt 11:0 beim Fünftligisten SC St. Tönis. Der Karlsruher SC hat einen 2:1-Sieg bei Preußen Münster eingefahren und ist damit weiter.

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7: Ich bin Yves Simon. Die deutschen Sicherheitsbehörden vermuten, dass zwei Waffen samt Munition, die letztes Jahr bei Berlin gefunden wurden, für Anschläge genutzt werden sollten. Außerdem ermittelt jetzt die Staatsanwaltschaft wegen mutmaßlicher Agententätigkeit. Ein Verdächtiger ist in Rumänien festgenommen worden, Bundesinnenminister Dobrindt.
8: Weil wir in Rumänien auch von einem Anschlagsplan ausgehen und diese Person im Zusammenhang mit den Waffen in Berlin zu sehen ist, gehen wir davon aus, dass auch diese Waffen, diese Munition für Anschlagsplanungen vorgesehen war.
7: Innenminister Dobrindt. In der spanischen Region Valencia muss der Ort Gatova wegen eines näher rückenden Waldbrands evakuiert werden. Mehrere hundert Menschen sollen sich sofort in Richtung Süden in Sicherheit bringen, heißt es. Die Flammen im Naturpark Sierra Calderona, die wurden vermutlich durch einen Blitzeinschlag ausgelöst. Sie sind inzwischen bedrohlich nahe an bewohnte Häuser gerückt. US-Präsident Trump darf seinen umstrittenen Ballsaal auf dem Gelände des Weißen Hauses erstmal weiterbauen. Das hat der oberste Gerichtshof jetzt bestätigt und den Stopp der Bauarbeiten ausgesetzt. Der war vorher von einem Gericht verhängt worden, das weiter unten in der Hierarchie angesiedelt ist. Geklagt hatten Denkmalschützer. Trump begründet die Bauarbeiten des Ballsaals mit der nationalen Sicherheit. Schwere Ausschreitungen am Abend in der ersten Runde des DFB-Pokals der Herren. Die Partie Waldhof Mannheim gegen Kaiserslautern musste nach einem Platzsturm für längere Zeit unterbrochen werden. Vorher ist auch schon massiv Pyrotechnik gezündet worden und Mannheimer Fans hatten Gegenstände auf Spieler und Betreuer der Kaiserslauterer geworfen. Nach Verlängerung haben die Lauterer dann mit 1:0 gewonnen. Die weiteren Ergebnisse: Stuttgart besiegt Hansa Rostock mit 4:0. Der Karlsruher SC ist nach einem 2:1 bei Preußen Münster weiter und Eintracht Frankfurt hat mit sage und schreibe 11:0 gegen den Fünftligisten SC St. Tönis gewonnen.
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0: Bundeskanzler Merz. Bisher hat er sich im August überhaupt noch nirgends blicken lassen. Heute beendet er den Urlaub und hat auch seinen ersten Termin. Er reist am Nachmittag in die Eifel nach Hürtgenwald. Da will er sich bei den Einsatzkräften bedanken, die den größten Waldbrand in der Geschichte Nordrhein-Westfalens bekämpft haben. Für uns berichtet Thomas Thonfeld.
1: 3 Wochen hat der Kanzler sich zurückgezogen und sich nur gelegentlich über seinen Sprecher geäußert. Und auf der Plattform X hat er den Helferinnen und Helfern in NRW für ihre Bekämpfung der Waldbrände gedankt. Reicht nicht, schimpfen Grüne und Linke und werfen ihm vor, zu wenig gegen die Folgen der Klimakrise zu tun.
0: Nach dem islamistischen Anschlag beim CSD in Berlin fordert Justizministerin Hubig eine Änderung des Grundgesetzes. Diskriminierung wegen sexueller Identität soll ausdrücklich verboten werden. Das hat die SPD-Politikerin der Rheinischen Post gesagt. Zwischen Union und Sozialdemokraten laufen dazu aber noch Gespräche. Es gibt aber schon positive Signale, meint Hubig. In Österreich ist ein 19-jähriger Deutscher beim Klettern am Großglockner tödlich verletzt worden. Er ist im Klettergarten in Kals rund 40 Meter in die Tiefe gestürzt. Wie es zu diesem Unfall kommen konnte, das ist noch unklar. Die Polizei hat jetzt jedenfalls eine Obduktion angeordnet. Es ist schon der 3. tödliche Bergunfall eines Deutschen in Tirol und das innerhalb weniger Tage. Woher der Deutsche genau kommt, das haben die Behörden noch nicht mitgeteilt. Nach den schweren Ausschreitungen beim DFB-Pokalspiel zwischen Waldhof Mannheim und dem 1. FC Kaiserslautern will jetzt der DFB die Vorfälle umfassend auswerten. Mannheimer Fans hatten Feuerwerkskörper in den Sitzplatzbereich geschossen und den Platz gestürmt. Die Polizei musste massiv eingreifen, auch eine Reiterstaffel war hier unterwegs. Baden-Württembergs Innenminister Hagel verurteilt die Gewalt scharf. Er hat auch ein hartes Vorgehen gegen die Täter angekündigt. Am Ende hat Kaiserslautern mit 1:0 gegen Mannheim gewonnen. Nach Verlängerung aber erst. Ansonsten Frankfurt 11:0 beim Fünftligisten SC Tönis. Preußen Münster ist nach einem 1:2 gegen Karlsruhe raus und Stuttgart besiegt Rostock mit 4:0.
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1: Hallo aus Deutschlands schönster Genießerecke, dem größten Mittelgebirge und Kinder- und Familienferienparadies, dem Schwarzwald. Mein Name? Zara Roth. Ich lebe da, wo andere Urlaub machen und nehme euch mit auf meine Touren. Visit Black Forest ist der Podcast für alle, die den Wald lieben und eure Reiseinspiration in unter 20 Minuten. Diese Folge ist Kinderkram. Also im wahrsten Sinne des Wortes. Rund 14 Millionen Menschen in Deutschland sind unter 18 Jahre alt. Ich weiß gar nicht, ob sie es wussten. Und die wollen und die können auch was erleben hier im Schwarzwald.
2: Ich hänge am Stein und ich muss irgendwie das Seil. Also ich muss Fabian sichern. Und ich gebe den Seil los.
3: Dein Gurt ist um den Stein gebunden, aber hinter dir geht auch eine Klippe einfach mal 100 Meter runter.
2: Ja, aber ich bin ja auch sicher, oder?
4: Du bist sicher. Sie ist absolut sicher.
1: Ich besuche eine Klasse beim Schlosswand hoch und runter. Runterklettern, beim Floß bauen. Außerdem verrate ich euch die tollsten Erlebnisse, Ausflüge für und mit Kindern, auch abseits der großen Player, wo Familien richtig sparen können und gefährlich gute Geheimtipps. Das alles gibt's in dieser Folge. Also los geht's.
3: So, heute ist Kinder-Action im Schwarzwald. Das ist das große Thema, weil immer wieder gehe ich im Schwarzwald so um ein Land, mache irgendwelche Wanderwege. Und da gibt es auch welche, zum Beispiel so dieses Annis Schwarzwaldgeheimnis und so, diese Abenteuer-Action, ich löse Rätsel, Schnitzeljagdspiele. Und immer wieder stoße ich auf tolle Indoor-Spielplätze oder so spezielle kleine Sachen für Kinder. Aber ich dachte, wir machen jetzt mal eine ganze Folge zu, was können Kinder im Schwarzwald erleben. Und was da auf jeden Fall mit dazu gehört, ist natürlich Wildnispädagogik. Wir haben einfach viel Wildnis, wir haben einfach Wald, man kann hier mega viel machen mit Kindern. Und jetzt bin ich gerade am Schloss Ortenberg mit Jörg Schulze, er ist der Chef von Wildzeit, ein Abenteuerunternehmen. Nee, wie beschreibst du dein Business?
5: Wir sind ein erlebnispädagogischer Anbieter.
3: Okay, genau. Und jetzt sitzen hier gerade zwei Klassen rum, oder eine ist
5: eine?
3: Eine achte Klasse, wenn ich das richtig verstanden habe. Was haben die heute gemacht? Oder was machen die noch?
5: Die dürfen sich heute abseilen und klettern. Einmal an der Burgmauer runter, sozusagen abseilen, und einmal an der Burgmauer hochklettern.
3: Das ist aber schon öfter gemacht worden, hier eine Burgmauer hoch und runter. Das ist jetzt nicht das erste Mal.
5: Nee, genau. Wir machen das schon seit vielen, vielen Jahren. Insgesamt, glaube ich, 12 Jahre jetzt hier an der Burgmauer. Genau, das ist alles natürlich nach Sicherheitsstandards und mit Seilen und Karabinern, wie im Kletterpark theoretisch auch.
3: Der Ort hier ist wunderschön. Also das Schloss Ortenberg, das sieht man ja auch von der A5 so. Das ist so rangeschmiegt über den Weinbergen am Fuße des Schwarzwalds. Man guckt hier auf die Vogesen, auf den Rhein.
5: Das Kinzigtal hinten.
3: Das Kinzigtal, ah ja,
5: Gengbach.
3: Stimmt, die Kinzig fließt hier vorbei.
5: Ja.
3: Ja, also so am Fuße des Schwarzwalds, und das ist eines der Abenteuer.
5: Genau, die ziehen jetzt Helme und Gurte an, die werden jetzt praktisch eine Gurteinweisung gemacht, und dann dürfen die erste Gruppe geht praktisch die Burgmauer runter, ungefähr 10 Meter, seilen die sich ab. Und die andere darf an einer Strickleiter die Mauer hochklettern, und danach wird praktisch getauscht, sodass jeder einmal mal klettern und abseilen darf.
3: Ich gehe später, glaube ich, ist heute auch noch parallel unten am Weiher Floßbau-Workshop, da gehe ich auch noch mal hin.
5: Das ist auch mit dem Schloss Ottenberg zusammen, wie gesagt, ist ja eine Jugendherberge, und die Schulklassen buchen das gerne, und dann buchen die eben auch mal gerne einen Floßbau unten, und da baut man einfach aus Tonnenfässern, Balken, alle möglichen Seile, baut man sich ein Floß, und dann geht man mit auf dem kleinen Ottenberg-Weiher praktisch eine Runde drauf rumschippern.
3: Toll.
5: Und im Zweifelsfall auch mal bei dem Wetter schon baden.
3: Wenn man das Floß nicht so gut gebaut hat.
5: Nee, die Kinder gehen tatsächlich echt gerne baden bei dem Wetter. Wir haben Tag Action, und im Nachhinein, wenn man sie befragt, wir haben immer so eine spannende Frage, und ich nutze die gerne. Ich hätte heute Morgen nie gedacht, dass...
3: Das. Oh, schön.
5: Also da kommt es ganz oft, ich hätte nie gedacht, dass ich die Mauer runtergehe. Oder ich hätte nie gedacht, dass mich die Jungs hier unten sichern. Oder manchmal beim Floßbau, dass wir gemeinsam im Floß zusammen hinbekommen oder solche. Das ist sehr, sehr spannend, was da alles passiert.
3: Wer ist schon die Mauer runter? Wer hat Jack zu sagen, wie es war?
6: Wir alles alle.
3: Wie heißt du?
6: Ich heiße Jack. Ich bin in der 7. Klasse in der Julius-Leber-Schule Breisach. Man konnte die Leiter hoch und an der Wand runter. Ich bin zuerst die Leiter hoch, dann die Wand runter.
3: Hast du ein flaues Gefühl im Bauch, weiche Knie? Wie fühlt sich das an?
6: Man muss halt den Leuten, die unten oder halt oben sind, vertrauen mit dem Seil. Die Beine sind eigentlich nicht steif, sondern die zittern eher so ein bisschen.

0: Okay, und wer ist als allererstes gegangen? Gibt es irgendwie so Draufgänger, die sich als erstes trauen? Du, bist du schon mal klettern gewesen vorher oder wieso hast du dich sofort getraut?
1: Ich wollte es einfach mal als erstes probieren.
0: Du bist ja ganz schön mutig.
1: Man hat es ja beigebracht bekommen.
0: Wie machst du das einfach? Du atmest einmal tief durch und machst einfach und denkst dich drüber nach? Oder?
1: Einfach machen.
2: Also ich bin die Frau Riedel. Mhm. Wir arbeiten in Breisach. Wir sind jetzt den ganzen Weg gekommen und haben uns in die Burg verliebt, die einfach wunderschön ist. Wunderschöner Ort für eine Klassenfahrt und man kann hier in der Bewegung total schöne Sachen machen. Also es gehört mit zum Programm. Das ist total spannend für die Kinder. Und dann haben wir gesehen, dass die Jugendherberge dieses Zusatzprogramm anbietet und haben uns dann eben für eins entscheiden müssen. Das ist das, was bei den Kindern am besten ankam, ganz einfach.
0: Kommt der Nächste, wer ist das?
3: Mio.
0: Und was meinst du? Mio ist schnell unterwegs, oder?
3: Ja, der schafft es bestimmt auch.
0: Das sieht so flink aus.
3: Mio, du darfst dich hier hinhocken, ne?
4: Leute, steh mal richtig an die Wand ran mit beiden Füßen.
5: Boah, Digga, ich muss dein Gewicht drauf haben.
4: Ja.
5: Soll ich mich so abstoßen?
4: Ja, machen wir mal.
0: Wie war's?
6: Aufregend. Also oben hat man noch ein bisschen Schiss, so von der Höhe her.
4: Gib dem hier das
6: Seil
4: mal runter.
6: Unten ist, dann ist es cool.
4: So, jetzt hüpf mal.
5: Ja, wie geil.
7: Richtig geil.
4: Du warst schon häufiger klettern, oder?
6: Ja.
4: Okay, merkt man. Guck mal, dass du das Seil zwischen deine Hände legst, bitte. Also zwischen, genau. Wunderbar, perfekt. So. Okay. Ja, du hebst es gleich ab. Lass mal alles loslassen, ganz loslassen. Ist doch voll entspannt, oder? Möchtest du weiter hoch?
3: Nee, Digga. Nee.
4: Sicher? Möchtest du runter?
3: Ja.
4: Okay, wir lassen dich ab, ja?
8: Ganz schön anstrengend, so eine 10-Meter-Mauer hochzukraxeln an einer Sprossenleiter. Und abseilen aus 10 Metern, das mag leicht aussehen und bergab gehen, erfordert aber vollste Konzentration, auch für die, die unten absichern. Zeit für eine Abkühlung. Weit unterm Schloss Ortenberg liegt ein kleiner Weiher, auf dem an die 10 Floße schwimmen. Alle selbst gebaut, unter Anleitung der Wildzeit-Mitarbeiterinnen wie Lea.
0: Also sie leben noch alle. Okay. Und ihr bringt alle Materialien mit?
9: Genau, große Tonnen, viel Holz und die werden mit Seilen verbunden, sodass sie einen Floß ergeben.
0: Und sodass ihr die auch wiederverwenden könnt?
9: Genau, im besten Fall. Irgendwann, früher oder später, muss man das ein oder andere Ding austauschen, aber im Grunde werden sie immer wiederverwendet.
0: Ach nee, eine Gruppe ist noch auf dem Wasser gucken.
9: Die soll, glaube ich, gleich runter.
0: Die wollen aber nicht. Eine will
9: schaut,
0: auch immer
9: nicht.
0: So aus. Das ist sozusagen euer Stammweiher. Also hier gibt es immer Floßbauabenteuer.
10: Ja, hier ist für alle Klassen, die in Ortenberg sind, die landen irgendwann hier auf und im Weiher.
0: Sehr schön. Schön. Aber es hat so ein bisschen was Tom Sawyer-mäßiges, oder? So ein bisschen Huckleberry Finn.
10: Ja, auf jeden Fall. Wobei ich bezweifle, dass die Tonnen hatten. Die haben wahrscheinlich aus Holz gebaut. Fässer,
0: ja,
10: genau.
0: Fässer,
10: Metallölfässer,
0: genau.
10: Bestimmt.
0: Darf ich euch fragen, wie euer Tag war?
11: Ja. Kalt, gut und kalt.
0: Wie habt ihr gebraucht, das zu bauen?
11: Keine Ahnung, ich glaube 3 Stunden oder so, weil wir wussten halt erst nicht, wie viele Hölzer man braucht.
0: Ja, klar.
11: Und wie man das halt bauen musste, das wussten wir halt am Anfang nicht.
0: Ihr habt jetzt gelernt, was? Paddeln, Knoten, irgendwas Neues gelernt, was ihr vorher noch nicht konntet heute?
12: Ich glaube, eine neue Technik haben wir gelernt, wie man einfach so einen Floß baut, falls, man weiß ja nie, was passiert.
0: Ja, genau.
12: Ja,
0: der Anstieg des
12: ja,
0: der
12: am Ende, man spawnt so im Dschungel und dann
0: muss
12: man einen Floß bauen, ich weiß nicht.
0: Okay.
12: Und dann sucht man sich halt die Materialien und dann...
0: Also im Fall einer Zombie-Apokalypse bist du jetzt in der Kompetenzskala ein bisschen nach oben gerutscht.
12: Ja,
0: sehr gut.
12: Genau.
13: Also es war am Anfang halt sehr holprig, aber es war trotzdem sehr cool. Das Wasser war aber auch sehr, sehr kalt.
8: Apropos kaltes Wasser. Über 160 Freibadanlagen gibt es im Schwarzwald. In vielen davon ist der Eintritt mit der Schwarzwald-Card frei. Kleine Randnotiz für alle, die jetzt den Europapark Ruß bzw. die Wasserwelt Rolantica vermissen in der Folge und das Freilichtmuseum Vogtsbauernhof, also die großen Player. Ja klar, 70% der Besucher in Deutschlands tollstem Vergnügungspark sind Familien. Aber wenn ihr mehr über den Park wissen wollt, dann hört mal rein in die Folge Mack, Mross und Monaco, 50 Jahre Europapark. Und auch zum Freilichtmuseum gibt es schon eine Folge Visit Black Forest. Höfe, Holz, Historie, Schwarzwälder Freilichtmuseen heißt die. Einfach ein bisschen scrollen. Also diese Ausflugsziele kennt ihr. Wir stellen euch jetzt lieber Trips vor, die ihr noch nicht kennt. Wandertag.
14: Das Wandern ist des Müllers.
8: Was macht das Wort mit euch? Schlimme Erinnerung.

Erfahrungen oder vielleicht gute? Kaum einer hat keinen überstehen müssen in seiner Schulzeit. Dass Wandern aber nicht langweilig sein muss, das beweisen über 50 Erlebnis- und Kinderwanderwege in der gesamten Fremdenverkehrsregion Schwarzwald. Meist sind die Wege zwischen 1 und 4 Kilometer lang und damit geeignet für Kinder zwischen 3 und 10 Jahren, je nachdem, wie fit und wie lange die Beine. Unterwegs warten dann Spiel und Lernen.

0: 8 Kilometern. Dann der 3,4 Kilometer lange Dachsweg in Dachsberg, der das ganze Jahr begehbar ist und viele, viele mehr. Alles nachzulesen auf der Seite schwarzwald-tourismus.info. Regen, Sturm und Schmuddelwettertipp für Trotzwetter schöne Tage mit Kindern im Schwarzwald. Ach, Kinder. Sie sind süß, meist unter 1,20 und nicht allzu lange in geschlossenen Räumen zu halten. Springen, toben, fliegen, das können die Kinder bei jedem Wetter in der Fandorena. Ja. Auch Feldberg. Für die Kleinsten gibt's einen Indoor-Spielplatz. Im Trampolinpark können dann alle zusammen fliegen und springen. Klettern und über allem schweben könnt ihr im Indoor-Hochseilpark ab 5 Jahren mit Begleitung. Klettern ohne Gurt geht auch. Das heißt Bouldern und ist ab 5 Jahren erlaubt. Freestyle Jump ist der Bereich der Fandorena, in dem ihr Luftsprünge, Saltos und Tricks üben könnt. Für alle ab 7 Jahren bis 99. Und wer über 1 Meter groß ist und lieber draußen klettern mag, der bucht Zeit im Outdoor-Kletterwald. Gehört auch zur Fandorena. Mit der Schwarzwaldcard ist eine Stunde Fandorena und 2 Stunden Kletterwald umsonst. Ihr solltet gerade bei Schmuddelwetter rechtzeitig buchen über die Webseite. Überhaupt kommen Familien nicht an der Schwarzwaldcard vorbei. 149 Euro für 2 Erwachsene und bis zu 3 Kinder bis 17 Jahre. Damit freien Eintritt in über 200 Attraktionen. Spare, spare, Trampolinspringe, wie der Schwarzwälder sagt. Oder so ähnlich. Ende des Servicehinweises. Der alternative Wolf- und Bärenpark in Bad Rippoltz-Auschabach im Schwarzwald ist ein Wildtierschutzprojekt der Stiftung für Bären. Aktuell finden hier 10 Bären, 5 Wölfe und 2 Luchse aus schlechten Haltungen ein neues, ein naturnahes Zuhause. Die geretteten Parkbewohner haben oft Schlimmes erlebt, wurden im Zirkus gehalten, in kleinen engen Käfigen, Missbrauch durch Tourismus, illegaler Handel. Aber hier im Schwarzwald können sie auf 10 Hektar Wald- und Wiesenfläche das sein, was sie eigentlich sind, Wildtiere. Sie können miteinander agieren, sich aber auch verstecken, Höhlen graben, baden oder sich auch mal zur Winterruhe zurückziehen. Mit der Schwarzwaldcard bekommt ihr freien Eintritt. Neue Anlagen sind übrigens im Bau. Neben der neuen Auswilderungsanlage wird aktuell eine Wolfsreha gebaut mit flacherem Gelände, damit die nicht so steil laufen müssen, und eine neue Krankenquarantänestation. Ein ganz tolles Tierschutzprojekt, das auf jeden Fall unterstützend und sehenswert ist. Die Lasertag Arena Denzlingen bei Freiburg ist über 850 Quadratmeter groß und damit eine der größten und modernsten Süddeutschlands. Gespielt wird in abgedunkelten Räumen, die mit Hindernissen und Verstecken labyrinthartig aufgebaut sind. In Teams spielt man um, ja, die höchste Punktzahl. Gefragt sind Teamwork, Ausdauer, Zielgenauigkeit und taktisches Vorgehen. Es ist ein actiongeladener Spaß, den man bei jedem Wetter haben kann.
1: When the laser hits your head and you realize you're dead, that's a laser tag.
0: Mit der Schwarzwaldcard ist ein Spiel kostenfrei. Von Montag bis Donnerstag von 15 bis 22 Uhr jedenfalls. Das Gegenteil von Wandern ist wohl Rodeln. Im Freizeit- und Sportzentrum auf dem Meleskopf, direkt an der Schwarzwald-Hochstraße in Sand bei Bühl-Baden, warten 13 Steilkurven auf 1300 Metern und 8% Gefälle auf euch auf der Ganzjahresbobbahn. Allerdings ist das wirklich eine Schönwetterbeschäftigung. Bei Regen ist zu. Besonderes Gimmick: Der vorne sitzende Bobfahrer kann sich eine VR-Brille aufziehen und so dann die Fahrt als Flug durch eine Fantasiewelt erleben für den extra Kick. Auch hier ist die Fahrt mit der Schwarzwaldcard umsonst. Gemütlicher und beinahe geräuschlos geht es dagegen auf der Black Forest Flyline in Schönberg mit M zu.
2: Schöner Flug.
3: Danke.
0: 500 Meter ist die Zipline lang. Von einem Turm aus schwebt ihr mit bis zu 12 km/h durch den Wald. 3,5 Minuten, die einem wirklich lang vorkommen, wenn man mit dem Hosenboden in der Luft schwebt. Wenn ihr die Flying Fox-Version des Flugs bucht, werdet ihr am Rücken aufgehängt, könnt die Arme ausbreiten und schweben wie ein Adler über die Baumwipfel. Magisch.
4: Adler sollen fliegen.
0: Und auch das ist drin bei der Schwarzwaldcard.

0: Früher hieß es Schnitzeljagd. Heute Outdoor-Escape-Erlebnis. Wobei ihr hier nicht entkommen müsst, keine Sorge. Aber es gibt ein ungeklärtes Verbrechen, das gemeinsam gelöst werden will. Das ist was für bis zu 8 clevere Köpfe, jeden Alters. Startpunkt der Tour ist das Schloss Schramberg. Angelegt ist das Spiel auf 2,5 Stunden. Wer danach noch Energie übrig hat, kann sich die schönen Autos im Automuseum vor Ort angucken. Bei den Wildnispädagogen soll man ja den Satz vervollständigen: Ich hätte nie gedacht, dass. Also ich sag mal so, ich hätte nie gedacht, dass ich noch nicht mal einen Bruchteil der Kinder-Action-Erlebnisse im Schwarzwald in diese Folge bekomme. Ich hoffe jedenfalls, es hat euch wenigstens neugierig gemacht, es hat euch gefallen und vor allen Dingen motiviert, mit oder ohne Kind, bei Sonne oder bei Regen rauszugehen und im Schwarzwald was zu erleben. Dieser Podcast wird mit ganz viel Liebe selbst gemacht, wie Omis Socken früher. Also lasst doch ein Like da, teilt das Ding und bis zum nächsten Mal im Schwarzwald. Eure Zara.
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1: Ich bin Yves Simon. Bundesverkehrsminister Bilger will die Flughäfen in Deutschland besser vor Drohnenangriffen schützen. Damit die Drohnen schnell erkannt werden, kommt jetzt vorerst eine Technik der deutschen Flugsicherung zum Einsatz, wie Bilger gesagt hat.
2: Es gibt ein System im Bereich der deutschen Flugsicherung, das die Detektion, also das Erkennen von Drohnen, nochmal deutlich verbessern kann. Und dieses System können wir sehr kurzfristig zum Einsatz bringen.
1: Hintergrund für die Maßnahme ist die Sprengstoffdrohne neulich am Flughafen Leipzig. Sie hätte mit diesem System früher erkannt werden können. Das wird aber noch nicht alles sein. Bilger hat angekündigt, dass noch mehr Schutzmaßnahmen in der nächsten Zeit dann entwickelt werden. Die Plattform TikTok zahlt in den USA 400 Millionen Dollar, um eine Klage des Justizministeriums wegen mangelhaften Kinderdatenschutzes beizulegen. Die Behörden werfen TikTok und dem Mutterkonzern ByteDance vor, Daten von Nutzern unter 13 Jahren einfach ohne Zustimmung der Eltern gesammelt zu haben. Das Justizministerium hat dem Vergleich jetzt zugestimmt und verweist darauf, dass TikTok seine Datenschutzpraxis inzwischen ja geändert hätte. An einer Schule in Schweden ist ein Mensch bei einem Angriff mit einem Schwert getötet worden. Drei andere Personen wurden noch verletzt. Zwei minderjährige Jungen schweben laut Polizei in Lebensgefahr. Der mutmaßliche Täter, das ist ein 18-jähriger Ex-Schüler der Schule, er ist festgenommen worden. Während bei den Männern der DFB-Pokal läuft, ist in der Frauenfußball-Bundesliga schon mal die neue Saison losgegangen und der FC Bayern hat im Auftaktspiel beim hochgehandelten 1. FC Union Berlin gewonnen, souverän mit 4:1. Für die Bayern haben Bühl, Harder, Vigos Dottir und Prost getroffen. Trotz starker Phasen der Berlinerinnen haben die Bayern-Frauen eindrucksvoll gezeigt, warum die Meisterschale die letzten 4 Mal in Folge jedenfalls nach München gegangen ist. Weitere Partien in der Bundesliga finden dann heute statt.